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1: Ich bin Christian Lang. Das Bundeskabinett hat die Einkommensteuerreform der schwarz-roten Koalition beschlossen. Ab 2028 sollen Bürger um rund 10 Milliarden Euro pro Jahr entlastet werden, vor allem kleine und mittlere Einkommen sowie Familien mit Kindern. Der Grundfreibetrag steigt, der Spitzensteuersatz von 42% greift erst ab 70.600 Euro. Laut Finanzminister Klingbeil sollen Familien mit Kindern ab 2028 über 600 Euro im Jahr mehr zur Verfügung haben. Mit einem neuen Kita-Gesetz will die Bundesregierung die frühkindliche Bildung verbessern. Bei jedem Kind soll spätestens im Alter von 4 Jahren der Sprach- und Entwicklungsstand überprüft werden. Das hat das Kabinett beschlossen. Bei Bedarf werden die Kinder dann gefördert, damit der Start in der Grundschule besser klappt. Der Bundestag muss noch zustimmen. Bundesagrarminister Rainer will den Landwirten mit 1 Milliarde Euro unter die Arme greifen. Nach der langen Trockenheit hat er jetzt für die Landwirtschaft eine Krise von nationaler Tragweite ausgerufen. Das erlaubt dem Bund finanzielle Hilfen bei Extremwetterlagen. Die Bauern sollen steuerliche Erleichterungen, günstige Darlehen, höhere Direktzahlungen und Düngemittelhilfen bekommen, so Rainer. Die Vier-Schanzentournee wird in diesem Jahr 75 und für dieses Jubiläum gibt es ab jetzt Tickets für alle 4 Austragungsorte, sowohl bei uns in Bayern als auch in Österreich. Zum ersten Mal überhaupt springen bei der Vier-Schanzentournee auch die weltbesten Frauen um den Titel. Wie immer geht's in Oberstdorf los mit dem Auftaktspringen am 28. Dezember. Die Fußballer des FC Bayern haben ihre Aufgabe in der ersten Runde des DFB-Pokals souverän gelöst. Der Titelverteidiger aus München gewann beim Zweitligisten VfL Osnabrück mit 4:1. Moritz Einzel berichtet.
2: Den besseren Start in dieses Spiel erwischte Osnabrück. Meißner zog einfach mal aus rund 30 Metern ab und traf in den Winkel. Da konnte Obig im Bayern-Tor nur hinterher gucken. Die Bayern ließen sich aber nicht beirren. Kane traf zum Ausgleich. Bischoff brachte die Bayern in Führung. Nach der Pause Olise mit der Entscheidung und nochmal Kane per Elfmeter besorgte den 4:1 Endstand. Der FC Bayern in der zweiten Pokalrunde. Osnabrück ist raus nach respektabler Leistung.
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3: Mit Tanja Scholl. Nürnbergs Blaue Nacht setzt neue Akzente, unter anderem was ihr bekanntestes Markenzeichen angeht. Die Großprojektion verlässt im kommenden Jahr erstmals die Kaiserburg. Wohin sie stattdessen wandert, darüber können die Bürger ab sofort knapp 3 Wochen lang abstimmen. Und zwar über die Internetseite der Stadt. Zur Wahl stehen St. Lorenz, das M-Eukralhaus am Kornmarkt und St. Elisabeth am Jakobsplatz. Neu bei der Blauen Nacht ist auch der Blick auf die Stadt. Der Schwerpunkt rückt vom Hauptmarkt stärker in die Lorenzer Altstadt. Dazu sind mehrere blaue Kulturinseln geplant. Die Blaue Nacht steigt im kommenden Jahr am letzten Samstag im April unter dem Motto der Sonne so nah.
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1: Ja, und vielleicht habt ihr selbst Jungs zu Hause, die so um die 14 Jahre alt sind. Die können ja essen wie ein Staubsauger im Keksregal. Mario Barth war mit seinem Patenkind im Fastfood-Restaurant.
2: Ich war ja mit meinem Patensohn in Amerika in Urlaub, weil ich mit seiner Schwester war vor 5 Jahren. Jetzt wollte er, gleiches Recht für alle. Da haben wir gesagt, na gut, gehen wir mit ihnen in Amerika in Urlaub. Und er wollte dann unbedingt in so einen Chicken Wings Laden. Und jetzt sind der ist 14. Mein Patensohn ist 14. 14-Jährige, die sehen ja heute anders aus. Entschuldige bitte, ich war mit 14 1,12 Meter. Wie groß sind die denn heute? Was ist denn in dem Essen drinne? Auch diese Stimme. Hallo Onkel. Das ist irre. Und die essen den ganzen Tag. Essen die. Ich weiß nicht, wo die das hinessen. Wir waren in so einem Chicken Wings Laden. Kommt die Bedienung, ob was da haben will. 48 Chicken Wings. Ich habe überlegt, ob ich 4 nehme, weil ich sonst nicht vertrage. Und dann gibt's ja auch so geile Soßen dazu. Mild, Medium, Hot, Double Hot, Dribble Hot, Fuck the Devil Hot, Fuck the Devil Hot. Er 48 Chicken Wings, fuck the Devil Hot. Ich 4 Medium Soße auf der Seite, weil ich nicht genau weiß, ob ich schaffe.
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1: Um kämpferische Frauen geht es in zwei neuen Filmen in unseren fränkischen Kinos. Vorhang auf für Onslaught und That's Why the Lady is a Champ.
2: Meine Damen und Herren, hier kommt die größte Kämpferin aller Zeiten.
1: Und das ist Christy Martin. Sie war in den 90ern eine weltberühmte Profiboxerin. That's Why the Lady is a Champ erzählt ihre Geschichte. Die beginnt damit, dass die junge Christy an einem Boxturnier teilnimmt. Und obwohl sie keinerlei Erfahrung besitzt, gewinnt sie problemlos. Das führt sie zu dem berühmten Boxpromoter Don King.
3: Du musst die junge Lady sein, von der ich schon so viel gehört habe.
4: Ja, Sir. Es ist mir eine Ehre, Sie kennenzulernen, Mr. King.
3: Erzähl doch mal was über dich. Jesse hat mir gesagt, du kämpfst ganz in Pink.
4: Naja, ich komme aus West Virginia.
3: Und was hat das mit Pink zu tun?
4: Nichts, Sir. Ich wollte nur was über mich erzählen.
1: So richtig rund ist That's Why the Lady is a Champ nicht. Aber er erzählt eine wahre Geschichte. Und Hauptdarstellerin Sydney Sweeney ist kaum wiederzuerkennen. Der The Housemaid-Star hat für die Rolle 15 Kilo Muskelmasse zugenommen und alle Boxszenen selbst gedreht. Die ehemalige Soldatin Celeste lebt in Onslaught in einer abgeschiedenen Siedlung in den USA. Zusammen mit ihrer Tochter will sie einfach nur ihre Ruhe haben. Aber

0: Damit ist es vorbei, als Celeste Hubschrauber bemerkt.
1: Das ist schon der zweite Black Hawk, den ich heute sehe. Die haben irgendwas in der Wüste nördlich von hier vor. Die errichten da einen Stützpunkt oder so.
0: Stimmt. Und auf dem Stützpunkt werden in einem Geheimlabor Supersoldaten gezüchtet. Denen gelingt es zu fliehen und Celeste muss sie aufhalten.
2: Wohin gehst du denn?
1: Geh in dein Zimmer, kriech unter das Bett. Mama muss ihre Waffen holen. Halte die Ohren zu.
2: Wieso?
1: Weil ich jetzt jede Menge schlimme Wörter sage.
0: Bei den Wörtern bleibt es nicht. Mutti heizt den bösen Jungs ordentlich ein, denn Onslaught ist ein deftiger Actionkracher mit einer Prise Horror. Stefan Grundler, 98.6 Charivari, Kinoredaktion.

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4: Ich bin Christian Lang. Das Bundeskabinett hat die Einkommensteuerreform der schwarz-roten Koalition beschlossen. Ab 2028 sollen Bürger um rund 10 Milliarden Euro pro Jahr entlastet werden, vor allem kleine und mittlere Einkommen sowie Familien mit Kindern. Der Grundfreibetrag steigt, der Spitzensteuersatz von 42% greift erst ab 70.600 Euro. Laut Finanzminister Klingbeil sollen Familien mit Kindern ab 2028 über 600 Euro im Jahr mehr zur Verfügung haben. Mit einem neuen Kita-Gesetz will die Bundesregierung die frühkindliche Bildung verbessern. Bei jedem Kind soll spätestens im Alter von 4 Jahren der Sprach- und Entwicklungsstand überprüft werden. Das hat das Kabinett beschlossen. Bei Bedarf werden die Kinder dann gefördert, damit der Start in der Grundschule besser klappt. Der Bundestag muss noch zustimmen. Bundesagrarminister Rainer will den Landwirten mit 1 Milliarde Euro unter die Arme greifen. Nach der langen Trockenheit hat er jetzt für die Landwirtschaft eine Krise von nationaler Tragweite ausgerufen. Das erlaubt dem Bund finanzielle Hilfen bei Extremwetterlagen. Die Bauern sollen steuerliche Erleichterungen, günstige Darlehen, höhere Direktzahlungen und Düngemittelhilfen bekommen, so Rainer. Die Vier-Schanzentournee wird in diesem Jahr 75 und für dieses Jubiläum gibt es ab jetzt Tickets für alle 4 Austragungsorte, sowohl bei uns in Bayern als auch in Österreich. Zum ersten Mal überhaupt springen bei der Vier-Schanzentournee auch die weltbesten Frauen um den Titel. Wie immer geht's in Oberstdorf los mit dem Auftaktspringen am 28. Dezember. Die Fußballer des FC Bayern haben ihre Aufgabe in der ersten Runde des DFB-Pokals souverän gelöst. Der Titelverteidiger aus München gewann beim Zweitligisten VfL Osnabrück mit 4:1. Moritz Einzel berichtet.
5: Den besseren Start in dieses Spiel erwischte Osnabrück. Meißner zog einfach mal aus rund 30 Metern ab und traf in den Winkel. Da konnte Obig im Bayern-Tor nur hinterher gucken. Die Bayern ließen sich aber nicht beirren. Kane traf zum Ausgleich. Bischoff brachte die Bayern in Führung. Nach der Pause Olisse mit der Entscheidung und nochmal Kane per Elfmeter besorgte den 4:1 Endstand. Der FC Bayern in der zweiten Pokalrunde. Osnabrück ist raus nach respektabler Leistung.
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6: Mit Tanja Scholl. Für mehr Sicherheit. Ab sofort steht am Nürnberger Aufsässplatz ein mobiler Videoanhänger der Polizei. Es ist der 2. dieser Art in Nürnberg. Der Platz in der Südstadt war zuletzt immer wieder Schwerpunkt für Einsätze. Vor allen Dingen übermäßiger Alkoholkonsum sorgt dort für Ärger. Polizeisprecher Michael Petzold.
7: Da haben wir als Polizei natürlich auch zu reagieren. Es soll da auch das subjektive Gefühl der Bevölkerung einfach stärken, weil wir eben festgestellt haben, dass es einfach Begleiterscheinungen gab, in dem immer mehr Alkohol konsumiert wurde, Leute angepöbelt wurden oder auch viele Leute in Streit gerieten. Und so wollen wir dem auch entgegenwirken.
6: Seit Dezember gilt am Aufsässplatz außerdem eine Alkoholverbotszone. Die Kameras erfassen den Platz mit 360 Grad. Nicht relevante private Bereiche werden laut Polizei ausgeblendet. Am Nelson-Mandela-Platz hat sich das Konzept
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1: Ich bin Christian Lang. Nach dem Drohnenanschlag auf den Flughafen Leipzig-Halle Anfang August haben die Ermittler offenbar zwei Tatverdächtige identifiziert. Nach Recherchen von NDR, WDR und Süddeutscher Zeitung handelt es sich um einen gebürtigen Russen mit lettischem Pass und einen Mann aus Belarus mit russischem Pass. Die Männer sollen Verbindungen zum russischen Geheimdienst haben. Nach dem Angriff auf das Stromnetz in Südbrandenburg gehen die Ermittler und auch NRW-Innenminister Herbert Reul davon aus, dass auch die Störung an einem Umspannwerk in Bergheim bei Köln auf verfassungsfeindliche Sabotage

0: Garage zurückgeht. An beiden Orten sind Abschussvorrichtungen und Pyrotechnik gefunden worden. Reul sagte am Abend im ZDF:
1: Na, mittlerweile sind wir relativ sicher, dass es viele Parallelen gibt. Zum Beispiel die Abschussvorrichtungen, die wir gesehen haben, die ja wahrscheinlich dazu geführt haben, dass man die Kabel über das Überspannungsnetz geschickt hat, ist so ähnlich gelaufen. Also es spricht vieles dafür, dass es kein Zufall ist, dass beide Ereignisse an diesen Tagen stattfinden.
0: Der Geldbeutel an der Tankstelle, der muss immer weiter aufgemacht werden. Die Benzinpreise in Deutschland steigen und steigen. Laut ADAC ist Super E10 innerhalb einer Woche im Schnitt um 2,8 Cent je Liter teurer geworden. Diesel wurde im Schnitt mit 1,6 Cent günstiger. Trotz gestiegener Rohölpreise infolge des Iran-Konflikts hält der ADAC die Preispolitik der Mineralölkonzerne für nicht nachvollziehbar. Insgesamt sei das Preisniveau zu hoch. Im Landkreis Augsburg könnten Pizzen oder Burger bald heiß und frisch aus der Luft geliefert werden. Das ist zumindest der Plan vom Augsburger Startup Newton Dynamics. Die wollen mit vollautomatischen Drohnen zum Beispiel Essen oder Medikamente liefern. Das soll viel schneller gehen als mit einem normalen Lieferdienst und nachhaltiger als ein Auto sind Drohnen auch, weil sie einen Elektroantrieb haben. Mitte September sollen die Lieferungen in den Testbetrieb gehen. Eine Runde weiter. Der FC Bayern hat nach Startschwierigkeiten doch noch souverän gegen Zweitligisten Osnabrück mit 4:1 gewonnen. Münchens Trainer Vincent Kompany nach dem Spiel bei Sky.
2: Wenn einer mich gesagt hätte, dass er dann von dieser Distanz schießt und es geht so rein, dann hätte ich auch gesagt, das passiert dann nie. Das ist jetzt Pokalspiel und danach mussten wir dem Spiel kommen, auswärts in Osnabrück, und das haben wir gemacht.
0: Am Samstag wird die zweite Pokalrunde ausgelost.
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4: Mit Tanja Scholl. Sind die Radwege in Nürnberg breit genug? Wo gibt's noch Lücken? Wie fahrradfreundlich sind unsere Städte überhaupt? Das will jetzt wieder der große ADFC-Fahrradklimatest herausfinden. Alle Radfahrer sind eingeladen, bis 30. November bei der Online-Befragung mitzumachen. Martin Wolf, Vorsitzender des ADFC Nürnberg.
5: Damit es einfach eine breite Basis gibt, ja, dass auch die Stadt sieht und dass wir sehen, wo haben Maßnahmen Wirkung und wo ist halt noch Handlungsbedarf. Als Beispiel das Parken auf Radwegen als besonders großes Problem in Nürnberg, dass man halt weiß, hier kann man jetzt ansetzen, um Sachen zu verbessern.
4: In Nürnberg wird mit Spannung erwartet, ob es mit der Radinfrastruktur weiter aufwärts geht. Beim letzten Mal hatte Nürnberg in der Sonderkategorie Aufholer gewonnen. Jetzt wird mit Spannung erwartet, ob es weiter aufwärts geht. Erstmals können auch Kinder und Jugendliche ihre Raderfahrungen in einer Extra-Umfrage schildern.

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1: Ja, endlich Urlaub und statt Strand, Wandern oder Städtetrip verbringen wir plötzlich 3 Tage mit Fieber.

0: im Hotelbett. Ärgerlich genug, aber zumindest müssen diese Tage nicht auch noch vom Urlaubskonto verschwinden. Denn wer im Urlaub wirklich arbeitsunfähig krank wird, der kann sich die Urlaubstage zurückholen. Kollege Fabian Schaffer aus der Charivari-Redaktion. 3 Tage krank im Urlaub. Bekomme ich da wirklich 3 Urlaubstage auch zurück?
1: Ja, allerdings nur, wenn ärztlich bescheinigt ist, dass wir an diesen Tagen

0: Urlaubskonto. Wichtig, die können wir nicht einfach hinten an den laufenden Urlaub dranhängen, sondern müssen sie später neu beim Arbeitgeber beantragen.
1: Okay, was muss ich jetzt konkret machen, wenn ich im Urlaub krank werde, so richtig?
0: Ja, möglichst direkt zum Arzt und die Arbeitsunfähigkeit feststellen lassen. In Deutschland läuft die Krankschreibung bei gesetzlich Versicherten normalerweise über die elektronische AU. Trotzdem müssen wir dem Arbeitgeber sofort Bescheid geben, dass wir arbeitsunfähig sind und wie lange das voraussichtlich dauert. Wichtig ist wirklich der Arztbesuch. Ohne Nachweis gibt's die Urlaubstage nicht zurück.
1: Okay, jetzt bin ich nicht unbedingt im Bayerischen Wald oder irgendwo an der Nordsee. Wie ist das, wenn ich gerade im Ausland Urlaub mache?
0: Da gibt's ein bisschen mehr zu tun. Auch am Urlaubsort brauchen wir ein ärztliches Attest, das die Arbeitsunfähigkeit bestätigt. Außerdem müssen wir den Arbeitgeber schnellstmöglich über die Erkrankung, die voraussichtliche Dauer und unsere Adresse am Urlaubsort informieren. Gesetzlich Versicherte müssen auch ihrer Krankenkasse Bescheid geben. Und wenn wir krank nach Deutschland zurückkommen, müssen Arbeitgeber und Krankenkasse ebenfalls informiert werden.
1: Danke dir, Fabi. Also krank im Urlaub bleibt ziemlich mies, aber mit der richtigen Krankschreibung sind zumindest die Urlaubstage nicht auch noch futsch.
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1: Nach einem Juwelenraub sind Carlo und sein Sohn Alex in das gewisse Etwas auf der Flucht. Da kommt ihnen eine Ausflugsgruppe von Behinderten gerade recht. Carlo sagt, dass er der Betreuer von Alex ist. Und schon sind die beiden mit der Truppe unterwegs ins Sommercamp. Beim Duschen wird Alex allerdings entlarvt.
2: Fab, was machst du hier?
3: Du bist nicht behindert.
2: Ich bin super behindert. Schon als ich ein Kind war.
3: Ich glaub dir kein Wort.
2: Ja, ich hab was Dummes gemacht und ich muss mich hier ein paar Tage verstecken.
3: Keine Sorge, ihr seid's gerne. Außer Luis.
2: Das ist Luis.
4: Das bin ich, du Vollpfosten.
1: Die beiden echten Behinderten wollen dabei helfen, dass Alex seine Tarnung als unechter Behinderter aufrechterhalten kann. Also bekommt er entsprechenden Unterricht.
3: Soll ich dir zeigen, wie das geht?
2: Ja, ist ja cool. Ja.
3: Okay, die Zunge nach hier.
2: Ja.
3: Hier. Kopf.
2: Ja. Vielleicht eher so ein bisschen.
3: Ja. Ist gut.
2: Ja, okay, cool. Yeah.
1: Und dann ist da ja noch Alex Vater Carlo und seine Tarnung als Betreuer. Nun ja, er muss halt die Gruppe betreuen, auch wenn er keine Ahnung hat, wie das geht.
5: So, dann machen wir mal alle die Augen zu. Wenn wir nämlich die Augen schließen, dann kann man besser in sich hineingucken. Okay? Ja?
6: Das ist mir so anstrengend, Alter.
5: Nein, wir entspannen uns schön. Schön atmen. Atmen ist wichtig, weil wir sonst nämlich ersticken. Boah, ist das langweilig, ey. Das ist, auf die Dauer ist das ganz schön öde.
1: Ja, die Geschichte gab es schon mal. Mit dem Titel Was ist schon normal? Zog sie vor 2 Jahren in Frankreich 10 Millionen Besucher in die Kinos. Und auch in der deutschen Version, das gewisse Etwas, lacht man nicht über, sondern mit den behinderten Menschen. Stefan Grundler, 98.6 Charivari, Kinoredaktion.

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1: Ich bin Christian Lang. Nach dem Drohnenanschlag auf den Flughafen Leipzig-Halle Anfang August haben die Ermittler offenbar zwei Tatverdächtige identifiziert. Nach Recherchen von NDR, WDR und Süddeutscher Zeitung handelt es sich um einen gebürtigen Russen mit lettischem Pass und einen Mann aus Belarus mit russischem Pass. Die Männer sollen Verbindungen zum russischen Geheimdienst haben. Nach dem Angriff auf das Stromnetz in Südbrandenburg gehen die Ermittler und auch NRW-Innenminister Herbert Reul davon aus, dass auch die Störung an einem Umspannwerk in Bergheim bei Köln auf verfassungsfeindliche Sabotage zurückgeht. An beiden Orten sind Abschussvorrichtungen und Pyrotechnik gefunden worden. Reul sagte am Abend im ZDF:
2: Na, mittlerweile sind wir relativ sicher, dass es viele Parallelen gibt. Zum Beispiel die Abschussvorrichtung, die wir gesehen haben, die ja wahrscheinlich dazu geführt haben, dass man die Kabel über das Überspannungsnetz geschickt hat, ist so ähnlich gelaufen. Also es spricht vieles dafür, dass es kein Zufall ist, dass beide Ereignisse an diesen Tagen stattfinden.
1: Der Geldbeutel an der Tankstelle, der muss immer weiter aufgemacht werden. Die Benzinpreise in Deutschland steigen und steigen. Laut ADAC ist Super E10 innerhalb einer Woche im Schnitt um 2,8 Cent je Liter teurer geworden. Diesel wurde im Schnitt mit 1,6 Cent günstiger. Trotz gestiegener Rohölpreise infolge des Iran-Konflikts hält der ADAC die Preispolitik der Mineralölkonzerne für nicht nachvollziehbar. Insgesamt sei das Preisniveau zu hoch. Im Landkreis Augsburg könnten Pizzen oder Burger bald heiß und frisch aus der Luft geliefert werden. Das ist zumindest der Plan vom Augsburger Startup Newton Dynamics. Die wollen mit vollautomatischen Drohnen zum Beispiel Essen oder Medikamente liefern. Das soll viel schneller gehen als mit einem normalen Lieferdienst und nachhaltiger als ein Auto sind Drohnen auch, weil sie einen Elektroantrieb haben. Mitte September sollen die Lieferungen in den Testbetrieb gehen. Eine Runde weiter. Der FC Bayern hat nach Startschwierigkeiten doch noch souverän gegen Zweitligisten Osnabrück mit 4:1 gewonnen. Münchens Trainer Vincent Kompany nach dem Spiel bei Sky.
3: Wenn einer mich gesagt hätte, dass er dann von dieser Distanz schießt und es geht so rein, dann hätte ich auch gesagt, das passiert dann nie. Das ist jetzt Pokalspiel und danach musst du wieder ins Spiel kommen, auswärts in Osnabrück, und das haben wir gemacht.
1: Am Samstag wird die zweite Pokalrunde ausgelost.
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4: Mit Tanja Scholl. Nürnbergs Blaue Nacht setzt neue Akzente, unter anderem was ihr bekanntestes Markenzeichen angeht. Die Großprojektion verlässt im kommenden Jahr erstmals die Kaiserburg. Wohin sie stattdessen wandert, darüber können die Bürger ab sofort knapp 3 Wochen lang abstimmen. Und zwar über die Internetseite der Stadt. Zur Wahl stehen St. Lorenz, das M-Eukalhaus am Kornmarkt und St. Elisabeth am Jakobsplatz. Neu bei der Blauen Nacht ist auch der Blick auf die Stadt. Der Schwerpunkt rückt vom Hauptmarkt stärker in die Lorenzer Altstadt. Dazu sind mehrere blaue Kulturinseln geplant. Die Blaue Nacht steigt im kommenden Jahr am letzten Samstag im April unter dem Motto der Sonne so nah.
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4: Ich bin Christian Lang. Nach den Angriffen auf das Stromnetz in Brandenburg und NRW fordert der Bundesverband der erneuerbaren Energien ein Backup-Notfallsystem für ganz Deutschland.

0: Deutschland. Präsidentin Heinen Esser sagte der Rheinischen Post, einen vollständigen Schutz vor solchen Attacken gebe es zwar nicht, die Auswirkungen ließen sich durch eine andere Aufstellung der Energieversorgung verringern. Bioenergie, Wasserkraft und Batteriespeicher könnten etwa ohne externe Stromversorgung schnell wieder hochgefahren werden. Ein paar Tage vor der Landtagswahl kommt Bundeskanzler Merz heute zum Wahlkampf nach Sachsen-Anhalt. Im Chemiewerk Infraleuna in Leuna nimmt er an einem Rundgang und einer Diskussion mit Ministerpräsident und CDU-Spitzenkandidat Sven Schulze teil. Anschließend ist ein Pressestatement geplant. Die Außenminister von Deutschland, Frankreich und Polen beraten heute in Weimar über gemeinsame Antworten auf aktuelle internationale Krisen. Laut Auswärtigem Amt steht eine breite Themenpalette auf der Tagesordnung. Es geht unter anderem über die Lage im Nahen und Mittleren Osten bis hin zur EU-Erweiterung und eine Reform der EU-Außenpolitik. In Franken startet heute die Hauptweinlese. In den Weinbergen werden Sorten wie Silvaner, Riesling und Scheurebe geerntet. Zur offiziellen Eröffnung in Iphofen werden Bundeslandwirtschaftsminister Rainer und Bayerns Landwirtschaftsministerin Kanniber erwartet. Die rund 3.400 fränkischen Winzer stehen dabei unter Druck. Die Nachfrage nach Wein sinkt, gleichzeitig steigen die Kosten. Immer mehr Betriebe geben Flächen auf oder stellen auf andere Kulturen um. Die Fußballer des FC Bayern haben ihre Aufgabe in der ersten Runde des DFB-Pokals souverän gelöst. Der Titelverteidiger aus München gewann beim Zweitligisten VfL Osnabrück mit 4:1. Moritz Einzel berichtet.
1: Den besseren Start in dieses Spiel erwischte Osnabrück. Meißner zog einfach mal aus rund 30 Metern ab und traf in den Winkel. Da konnte Obich im Bayern-Tor nur hinterher gucken. Die Bayern ließen sich aber nicht beirren. Kane traf zum Ausgleich. Bischoff brachte die Bayern in Führung. Nach der Pause Olise mit der Entscheidung und nochmal Kane per Elfmeter besorgte den 4:1 Endstand. Der FC Bayern in der zweiten Pokalrunde. Osnabrück ist raus nach respektabler Leistung.
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3: Mit Tanja Scholl. Für mehr Sicherheit. Ab sofort steht am Nürnberger Aufsässplatz ein mobiler Videoanhänger der Polizei. Es ist der zweite dieser Art in Nürnberg. Der Platz in der Südstadt war zuletzt immer wieder Schwerpunkt für Einsätze. Vor allen Dingen übermäßiger Alkoholkonsum sorgt dort für Ärger. Polizeisprecher Michael Petzold.
4: Da haben wir als Polizei natürlich auch zu reagieren. Es soll da auch das subjektive Gefühl der Bevölkerung einfach stärken, weil wir eben festgestellt haben, dass es einfach Begleiterscheinungen gab, in dem immer mehr Alkohol konsumiert wurde, Leute angepöbelt wurden oder auch viele Leute in Streit gerieten. Und so wollen wir dem auch entgegenwirken.
3: Seit Dezember gilt am Aufsässplatz außerdem eine Alkoholverbotszone. Die Kameras erfassen den Platz mit 360 Grad. Nicht relevante private Bereiche werden laut Polizei ausgeblendet. Am Nelson-Mandela-Platz hat sich das Konzept bereits

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1: 1933 hat Literaturnobelpreisträger Thomas Mann Nazi-Deutschland verlassen. Zu Beginn von Vaterland kehrt er 1949 aus den USA zurück, um in Frankfurt den Goethe-Preis entgegenzunehmen. Zuvor gibt es aber eine Pressekonferenz.
2: Herr Professor Mann, Sie haben Deutschland im Jahr 1933 verlassen, anstatt in die innere Emigration zu gehen und mit dem deutschen Volk in den schwierigen Jahren, die hinter uns liegen, zu leiden. Was antworten Sie denjenigen, die Sie des Verrats oder mangelnder Solidarität beschuldigen?
3: Wäre ich hier geblieben, könnten wir heute nicht miteinander reden.
1: Seine Deutschlandreise führt Thomas Mann auch in den Osten, ins sowjetisch kontrollierte Weimar. Und es geht auch um Franken, genauer gesagt um Bayreuth und die Richard-Wagner-Festspiele. Dessen Enkel Wieland und Wolfgang wollen sie wieder aufleben lassen und bitten Thomas Mann um Hilfe.
4: Wenn Sie uns Ihre offizielle Unterstützung zuteilkommen lassen könnten, dann ist der berühmteste lebende Wagnerianer der Welt.
5: Sie meinen nach dem Ableben eines gewissen Adolf Hitler. Die Musik Ihres Großvaters wird unabhängig von Ihren Bemühungen immer Bestand haben. Was mich betrifft, so sollte Bayreuth dem Erdboden gleich und ihrer Vermutter der Prozess gemacht werden, wenn Sie mich jetzt entschuldigen wollen.
1: Das hat gesessen. Begleitet wird Thomas Mann von seiner Tochter Erika, die ihren Ex-Mann, den beliebtesten Schauspieler der Nazis, Gustav Gründgens, wieder trifft.
6: Du bist der schlimmste Karrierist, dem ich je begegnet bin.
7: Also, ja, ich bin noch nicht meiner Karriere wegen in Deutschland geblieben, sondern aus einem ganz simplen Grund. Ich bin Schauspieler. Das ist alles, was ich kann. Ein Schauspieler, der kann nun mal nicht ohne seine Muttersprache existieren.
6: Es gibt genug andere Dinge, die man tun kann, ohne seine Seele zu verkaufen.
7: Ja, du vielleicht.
1: Das Drama besticht mit tollen Schauspielern wie Sandra Hüller, Hans Zischler und August Diehl. Noch sehenswerter sind allerdings die bestechenden Schwarz-Weiß-Bilder, in denen Vaterland gedreht wurde. Stefan Grundler, 98,6 Charivari, Kinoredaktion.

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7: Ich bin Christian Lang. Nach den Angriffen auf das Stromnetz in Brandenburg und NRW fordert der Bundesverband der erneuerbaren Energien ein Backup-Notfallsystem für ganz Deutschland. Präsidentin Heinen-Esser sagte der Rheinischen Post, einen vollständigen Schutz vor solchen Attacken gebe es zwar nicht, die Auswirkungen ließen sich durch eine andere Aufstellung der Energieversorgung verringern. Bioenergie, Wasserkraft und Batteriespeicher könnten etwa ohne externe Stromversorgung schnell wieder hochgefahren werden. Ein paar Tage vor der Landtagswahl kommt Bundeskanzler Merz heute zum Wahlkampf nach Sachsen-Anhalt. Im Chemiewerk Infraleuna in Leuna nimmt er an einem Rundgang und einer Diskussion mit Ministerpräsident und CDU-Spitzenkandidat Sven Schulze teil. Anschließend ist ein Pressestatement geplant. Die Außenminister von Deutschland, Frankreich und Polen beraten heute in Weimar über gemeinsame Antworten auf aktuelle internationale Krisen. Laut Auswärtigem Amt steht eine breite Themenpalette auf der Tagesordnung. Es geht unter anderem über die Lage im Nahen und Mittleren Osten bis hin zur EU-Erweiterung und eine Reform der EU-Außenpolitik. In Franken startet heute die Hauptweinlese. In den Weinbergen werden Sorten wie Silvaner, Riesling und Scheurebe geerntet.

0: Zur offiziellen Eröffnung in Iphofen werden Bundeslandwirtschaftsminister Rainer und Bayerns Landwirtschaftsministerin Kanniber erwartet. Die rund 3.400 fränkischen Winzer stehen dabei unter Druck. Die Nachfrage nach Wein sinkt, gleichzeitig steigen die Kosten. Immer mehr Betriebe geben Flächen auf oder stellen auf andere Kulturen um. Die Fußballer des FC Bayern haben ihre Aufgabe in der ersten Runde des DFB-Pokals souverän gelöst. Der Titelverteidiger aus München gewann beim Zweitligisten VfL Osnabrück mit 4:1. Moritz Einzel berichtet.
1: Den besseren Start in dieses Spiel erwischte Osnabrück. Meißner zog einfach mal aus rund 30 Metern ab und traf in den Winkel. Da konnte Obich im Bayern-Tor nur hinterher gucken. Die Bayern ließen sich aber nicht beirren. Kane traf zum Ausgleich. Bischoff brachte die Bayern in Führung. Nach der Pause Olisse mit der Entscheidung und nochmal Kane per Elfmeter besorgte den 4:1 Endstand. Der FC Bayern in der zweiten Pokalrunde. Osnabrück ist raus nach respektabler Leistung.
2: Jetzt das Wichtigste aus Franken.
3: Mit Tanja Scholl. Sind die Radwege in Nürnberg breit genug? Wo gibt's noch Lücken? Wie fahrradfreundlich sind unsere Städte überhaupt? Das will jetzt wieder der große ADFC-Fahrradklimatest herausfinden. Alle Radfahrer sind eingeladen, bis 30. November bei der Online-Befragung mitzumachen. Martin Wolf, Vorsitzender des ADFC Nürnberg.
4: Damit es einfach eine breite Basis gibt, ja, dass auch die Stadt sieht und dass wir sehen, wo haben Maßnahmen Wirkung und wo ist halt noch Handlungsbedarf. Als Beispiel das Parken auf Radwegen als besonders großes Problem in Nürnberg, dass man halt weiß, hier kann man jetzt ansetzen, um Sachen zu verbessern.
3: In Nürnberg wird mit Spannung erwartet, ob es mit der Radinfrastruktur weiter aufwärts geht. Beim letzten Mal hatte Nürnberg in der Sonderkategorie Aufholer gewonnen. Jetzt wird mit Spannung erwartet, ob es weiter aufwärts geht. Erstmals können auch Kinder und Jugendliche ihre Raderfahrungen in einer Extra-Umfrage schildern.
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1: Herzlich willkommen zum Promi Round and Round. Ich freue mich immer riesig über Wiederholungstäter im Promi Round and Round. Und er ist der Beweis, dass man es mit einer CD über den roten Teppich, mit wahnsinnig viel Fleiß, Talent und Anstrengung, dann auch mit einem Papphut üben, nach Hollywood schafft. Also das ist Wahnsinn. Der ist direkt aus dem Stuntteam von Jackie Chan, bricht aktuell mal wieder vielen Leuten die Knochen im Kino. Er ist trotzdem der charmanteste, muss ich sagen, und liebste Shaolin-Export, den Franken jemals produziert hat. Freut euch und schnallt eure Hüte fest auf Mortal Kombat 2 und ein Star, Kung Lao alias Max Huang. Grüß dich.
2: Hi Fabian, was für eine geile Intro. Richtig, richtig cool.
1: Wirst du jetzt eher als mit dem fränkischen Servus begrüßt oder Kung Lao mäßig ziehe den Hut?
2: Also pass auf, bei mir ist eigentlich schon mal Servus angesagt. Ich komme ja aus Franken und von daher habe ich, konnte ich mir das nie abgewöhnen. Auch wenn ich im Ausland bin, weiche ich die neuen Freunde immer wieder ein und meine Bekannten aus China, meine Freunde aus China oder Asien, denen bringe ich das gleich immer als erstes Wort bei.
1: Servus. Ja, ich finde das auch eine herzliche Geschichte. Also ich freue mich sehr. Du hast mir gerade verraten, momentan bist du wieder in der alten Heimat. Du bist in Franken. Aber ich weiß auch beim letzten Mal, als wir uns vor 5 Jahren, lieber Max, war das in der große C-Zeit, nenne ich es jetzt mal. Da haben wir uns das erste Mal getroffen, digital damals nur möglich. Damals hast du in Nürnberg gewohnt und hast gesagt, ja, aber es steht Berlin an, vielleicht aber auch L.A., ich weiß nicht genau. Was ist es denn geworden? Wo hat es dich hinverstanden?
2: Stimmt, ja. Also es ist echt eine Weile her. Ich glaube, relativ zeitnah nach unserem Gespräch bin ich dann nach Berlin gezogen für ein Jahr. Und es war eigentlich eine ganz, ja, interessante Zeit, aber es war halt auch in Corona, also man war wirklich noch relativ isoliert. Und dann habe ich etwas später, als die Grenzen wieder offen waren, sozusagen, den Entschluss gefasst, dann nach Hongkong zu ziehen. War dann für 2 Monate dort und war mega. Und dann habe ich aber meine jetzige Freundin kennengelernt in Taiwan und dann, seitdem lebe ich in Taipei. Jetzt seit 2024.
1: Alle natürlich Mortal Kombat Fans, die sind total in und freuen sich jetzt und sagen, wow, was erzählt er uns heute Neues? Der Max, für alle, die nicht so ganz drin sind, hier ein kleiner Ausschnitt, was ihr beim Promi Round and Round heute für einen tollen Gast habt. Mortal Kombat 2, jetzt natürlich im Kino und hier ist er.

0: guck mal, so böse kann er schauen im Film und so nett guckt er, wenn er im Podcast ist. Jetzt haben wir dich schon jetzt filmmäßig vorgestellt. Ich glaube, wir sollten als allererstes mal unser Rad drehen, von dem unsere Sendung hier den Namen hat. Wollen wir es erstmal anschieben als allererstes?
1: Mhm. Okay. Ja, dann super.
0: Drehen wir mal. Heute mit Max Huang mit der ersten Kategorie Maximal. Heute. Ich sag dir einfach jetzt ein paar Schlagworte aus deinem Leben und du hast ungefähr 20 Sekunden Zeit, den Zuhörerinnen und Zuhörern die absolut ehrlichste, prägnanteste Geschichte zu diesem Schlagwort zu erzählen. Das würde ich
1: mein absolutes Lieblingsspiel, Fabian.
0: Erstes Stichwort ist die Klopapierrolle.
1: Die Klopapierrolle, was habe ich denn damit zu tun? Ah, okay, jetzt weiß ich, was du meinst. Wie viele Sekunden habe ich noch? 10. Nee, das war eigentlich mehr so Pappkarton, nicht Klopapierrolle. Aber ja, ich habe mir einen Hut ausgeschnitten, um den Hut von Kung Lao zu simulieren und damit meine Kampfübungen zu testen.
0: Ja, genau. Logisch.
1: Für den ersten Film.
0: Ja. Muss auf jeden Fall sein.
1: Hier Klopapier hat mich jetzt wirklich irritiert. Das war für den ersten Mortal Kombat Film. Damals war ich in Peking und hatte eine mega Trainingshalle zur Verfügung, aber keinen Hut. Und so einfallsreich wie ich bin, habe ich dann eben aus

0: Karton so einen Kreis ausgeschnitten und dann damit rumhantiert und versucht, die Bewegungen von dem Charakter von Kung Lao einzustudieren. Und bin dann habe dann sehr viel Recherche betrieben auf YouTube und so und mir die komplette Bibliothek diese ganzen Moves angeguckt und dann geschaut, ja, was passt am besten und halt gefiltert und probiert. Und es war nicht einfach, weil ich da in dem Film auch so viele Tricks mache in der Luft und mich drehe und rumspringe. Und das ging ganz gut mit dem Hut aus Pappkarton, aber wie sich dann herausstellte, am Set war der eigentliche Hut dann doch etwas schwerer.
1: Verwunderlicherweise. Also
0: der wog dann schon so 1-2 Kilo, würde ich mal annehmen.
1: Nächste 20 Sekunden für dich, um dein Leben nochmal genau ein bisschen für alle Zuhörerinnen, die dich nicht so gut kennen, vielleicht mal zu revidieren. Nächstes Stichwort ist Jaden Smith, roter Teppich.
0: Ui, die Geschichte kann ich erzählen.
1: 20 Sekunden.
0: 2010 in Berlin, Sony Center, roter Teppich. Ich bin hingefahren, wollte Jackie Chan sehen, ihm mein Demo-Reel geben. Letztendlich habe ich es dann Jaden Smith gegeben, der das an sich genommen hat und an Jackie weitergegeben hat. Und so bin ich dann zu Jackie Chan ins Stunt-Team gekommen.
1: Nächstes Stichwort für dich, Achtung, Winnetou in Nürnberg an der Schule.
0: Ui, ich hatte damals sehr lange Haare als Kind und war also von früh auf begeistert von Winnetou und auch Shatterhand und habe diese Filme geliebt und rauf und runter geguckt. Und dann habe ich mir auch so ein Stirnband wurde mir geschenkt von meinen Eltern und das hatte ich dann immer an. Und meine Tante hat mir ein komplettes Winnetou-Outfit gestickt, genäht und das habe ich dann immer getragen. Also sehr lange. Nicht bis in die, ich glaube, bis in die erste Klasse hatte ich schon diese Stirnband an, aber dann wird es irgendwann.
1: Kam die schrägen Blicke.
0: Ja, genau.
1: Gut, so, gut, die Frage ist, ob jemals sich jemand getraut hat, natürlich was dagegen zu sagen, weil du warst schon sehr früh mit dem Kampfsport natürlich betraut.
0: Also. So früh hat es bei mir nicht angefangen. Also mit 11 habe ich, glaube ich, angefangen mit dem Kampfsport. Aber ja, davor war ich eher so Winnetou.
1: Ich habe noch ein 20 Sekunden Stichwort für dich, für die erste Kategorie, die heißt Klassik, Kultur und Knochenbrüche.
0: Klassik, ja gut, das sind eigentlich meine Eltern oder das Elternhaus, aus dem ich komme. Die sind beide klassische Musiker. Knochenbrüche ist eigentlich meine Arbeit als Stuntman, die ich jahrelang gemacht habe. Wobei ich sagen muss, zum Glück habe ich mir also nicht wirklich ernsthaft jemals was gebrochen oder wehgetan. Und was war das dritte? War da noch was?
1: Kultur. Ich glaube, das kann man mit Klassik und Kultur. Doch, ich habe da deinen Opa noch in Erinnerung, glaube ich. Der war auch, also du kommst aus einer unglaublich kulturell musikalischen Familie. Mama als mit Opernsängerin und schon viel Kultur, ne?
0: Doch, ja. Also gut, dass du es sagst, mein Opa aus von Vaterseite, also der ist chinesischer Indonesier, also in Indonesien geboren und hat dort auch sehr viel komponiert für den Präsidenten damals. Genau, mein Vater ist Pianist und Dirigent, meine Mom ist Gesangslehrerin, Gesangsdozentin. Also ja, ich war seit Kindheit umgeben von Musik, Klang und das hat mich schon geformt.
1: Auf jeden Fall. Haben wir übrigens alle, die sagen, also ich will den Kerl mal noch genauer kennenlernen. Vor 5 Jahren hat er da so viel davon erzählt. Ich verlinke das euch mal hier, ja, hier oben. Könnt ihr auch natürlich gleich Max Huang nochmal genießen. Von vor 5 Jahren. Lass uns über MK2, Mortal Kombat 2 reden. Es ist der Hammer. Es ist der meistgestreamte Film 21 gewesen damals. Kann ich mich erinnern. Er ist der erfolgreichste Live-Action-Film der gesamten Franchise-Geschichte, um es mal so auszudrücken. Wie stolz bist du denn darauf, jetzt wieder Teil zu sein? Man muss ja sagen, dieser Maschinerie und dieses unglaublichen Erfolgs.
0: Stolz ist immer so ein Wort, mit dem kann ich nicht so viel anfangen, weil ich bin einfach nur dankbar, so irgendwie dabei sein zu können und das Ganze miterleben zu können und dazu beitragen zu können. Aber so jetzt stolz empfinde ich eigentlich erst an der

0: letzterer Stelle nicht. Ich finde es cool, was wir hingekriegt haben als Team, weil man hat schon gemerkt, dass wir, wenn ich das jetzt auch mal vergleiche mit anderen Filmen, bei denen ich mitgewirkt habe, waren wir super, haben wir super als Team funktioniert. Damit meine ich jetzt so die Schauspieler und auch die Crew und auch die Produzenten und das Studio. Da waren wir wirklich alle, also ohne Mist, so mit Herz dabei, und wir wollten einfach so den besten Mortal Kombat Film machen, den die Welt je gesehen hat. Und ja, also wir haben auf jeden Fall alles gegeben, viel recherchiert und viel darüber auch nachgedacht, was wir beim ersten Film nicht so gut gemacht haben, und wir wollten einfach die Fans mit dem zweiten Film nicht enttäuschen und den, wie gesagt, den Mortal Kombat Film bieten, den sie verdient haben.
1: Wie bist du da einbezogen, wenn du von wir sprichst? Das ist ja eine Riesenproduktion, da sind ja so viele Menschen darin beteiligt. Wie bist du da und jeder Einzelne irgendwie kann seinen Teil beitragen bei so einem Riesenprojekt?
0: Ja, also ich spüre schon Verantwortung auf jeden Fall für meine Rolle in dem Film und versuche mich halt immer so gut wie möglich vorzubereiten auf den Dreh. Und genau, also es ist alles aus Eigeninitiative eigentlich entstanden, dass ich dann den Shaolin Mönch in Berlin, der dort eine Schule hat, aufgesucht habe und er mich dann unter seine Fittiche genommen hat und mich dann wirklich ein Jahr in dem Shaolin Kung Fu trainiert hat. Ich muss ganz ehrlich sagen, also hätte auch ohne dieses Training funktioniert, aber ich wollte einfach irgendwie noch mehr Tiefe dem Charakter geben, und ich wollte, also für mich selber war das einfach so ein Prozess, der mir dabei geholfen hat, einfach noch mehr einzutauchen in die Rolle und versuchen auch die Wurzeln des Charakters besser zu definieren und zu erkennen, weil er einfach aus dem Shaolin-Kloster kommt.
1: Was würdest du sagen, hat er dir mitgeben können für die Rolle?
0: Ich fand es spannend, weil ich habe davor jahrelang Wushu trainiert, und Wushu, für die, die es nicht kennen, ist halt ein Leistungssport mittlerweile geworden, der eben alle Kung-Fu-Techniken, die es eigentlich gibt im chinesischen Raum, vereint, aber zu so einem Sport einfach macht. Ja. Und bei dem Shaolin Kung-Fu ist das Ganze nochmal viel mehr abgestimmt mit dem Chan-Buddhismus, und dadurch bekommen die Bewegungen auch wirklich eine andere Bedeutung, die irgendwie tiefgründiger, tiefgründiger ist. Und das fand ich interessant. Also da mit diesem Aspekt von Religion oder Buddhismus und Kampfkunst, das zu vereinen, bringt einen im Training auf so ein ganz anderes Level. Also es ist, man muss es halt mal gemacht haben, um es zu verstehen. Es ist vielleicht für Leute, die Yoga machen, so vielleicht zu vergleichen. Das ist so eine Art Meditation eigentlich, ja.
1: Würdest du dich als Perfektionist da schon bezeichnen?
0: Boah, ja, auf jeden Fall. Ich habe jetzt die letzten Tage so Mini-DVs, also so alte Bänder mit Aufnahmen, die ich damals gemacht habe, digitalisiert. Und da siehst du einfach, wie ich die ganze Zeit die Takes, also ich wiederhole die ganze Zeit und versuche immer irgendwie den perfekten Shot zu bekommen. Also da war ich wahrscheinlich 14, 15. Was? Und das ja. Gemeinsam mit meinem Bruder und so immer, hey, mach doch mal, der war scheiße. Und als ich das gesehen habe vorgestern, dachte ich mir so, boah, ey Max, du bist echt ein penetrantes Kind. Also damals schon so drauf bestanden, dass alles perfekt ist. Ja, also irgendwie hat mich das dann schon dazu hingeführt, wo ich heute bin, würde ich sagen, dass man wirklich immer daran schleift, ne, an seiner Arbeit. Das gehört schon dazu. Aber ich glaube, wichtig ist auch, was ich auch gelernt habe, irgendwie bei Mortal Kombat 2 zum Beispiel, war, dass man auch lernen muss, loszulassen und irgendwann auch akzeptieren muss, dass man da alles gegeben hat und das Resultat dann eben so ist, wie es ist. Und dass dieser künstlerische

0: Das, also, dass man Perfektionismus nicht erreicht, das ist ja klar, aber dieses Streben danach ist das, was wir tun.
1: Ich glaube auch, der eigene Anspruch ist ja oftmals so, dass das von außen vielleicht ein Regisseur oder der Kameramann schon sagt, hey, das war's, geil. Und du selber denkst,
0: genau.
1: So ein Ticken noch, aber hier die kleine Bewegung der großen
0: Zeh. Ja.
1: Meine Damen und Herren, ich bin ja froh, dass er überhaupt da ist. Der Max Huang / Kung Lao, denn wer sich erinnert, in Mortal Kombat 1, eigentlich war er ja, Achtung, finished. Er war ja hinüber und jetzt ist er aber doch wieder da. Kung Lao ist da, aber in einer ganz anderen Form. Du bist jetzt quasi Revenant, glaube ich, heißt der Wiederauferstandene, aber ohne groß zu spoilern, er ist jetzt auf der dunklen Seite der Macht. So muss man es eigentlich mal ausdrücken, ja? Mann. Wie kam es zur Auferstehung? Es ist ja ein Wunder. Lieber Kung Lao.
0: Das ist wie in der Bibel, ne?
1: Ja.
0: ich glaube, es liegt einfach an den Fanreaktionen, würde ich jetzt mal behaupten, dass sie einfach den Charakter gefeiert haben im ersten Film und er viel zu früh eigentlich von der Leinwand verschwunden ist.
1: Boy.
0: Und daraufhin hat er die Produktion und der Drehbuchautor, die haben dann gesagt, nee, den holen wir zurück. Da finden wir Wege.
1: Wie sind denn die Fanreaktionen? Der Film, wo wir es jetzt aufzeichnen, läuft ja schon ein paar Tage. Wie sind die Einspielquoten, kennen wir alle, aber so deine direkten Reaktionen in deinem direkten Umfeld, wie sind die?
0: Ja, positiv. Also wir haben auch eine Tour gemacht, Premierentour in L.A. waren wir, da habe ich auch meine Mama, meine Freundin mitgenommen, das war super. Muss man dazu sagen, waren auch, glaube ich, 300 bis fast 500 Fans eingeladen zu dem Event und wir haben den Film dann in diesem TCL Theater gesehen. Also ein unglaublich beeindruckendes Kino, gleich an diesem Boulevard.
1: Ja.
0: Und das war ein Mega-Erlebnis. Kurz danach bin ich dann nach Jakarta gereist, nach Indonesien und wurde da auch sehr, sehr herzlich, sage ich mal, empfangen. Und die haben da auch ein unglaubliches Event organisiert, mit rotem Teppich und also Menschenmengen. Es war Wahnsinn.
1: Magst du das? Ist das dein Ding, so in der Menschenmenge baden? Ist es so ein Teil deiner Persönlichkeit oder sagst du eher, ein Ticken kleiner ist mir fast lieber?
0: Also wenn es um Premieren geht, warum nicht so groß wie möglich?
1: Schon geil.
0: Ich fand das schon krass. Ja, weil man hat ja auch drauf hingearbeitet und ich war auch nicht alleine da, ich war auch mit anderen Schauspielern dort. Das heißt, wir haben so das ganze Erlebnis geteilt miteinander und es war schon schön. Also ich musste, also klar, es ist super anstrengend, wenn man mal so eine Presstour gemacht hat, das ganze Fliegen, dieses ganze Drumherum, ja, und dieses Interview geben, 8 Stunden am Stück oder was weiß ich, wie lange das war. Man denkt erstmal so, ja, das kriege ich hin, aber danach ist man schon echt geschlaucht, muss ich sagen. Ich finde es fast schon anstrengender als zu drehen, weil es verlangt eine andere Art von Aufmerksamkeit. Also beim Dreh ist man ja auch mehr oder weniger isoliert mit dem Filmteam und konzentriert sich wirklich auf diese eine Sache. Und bei so einen Presstouren ist es halt, wie du schon gesagt hast, so viele Menschen und hier und das und ja, genau.
1: Jeder ruft.
0: Also
1: Max, schau hier.
0: Okay. Ja, klar. Genau.
1: Ja. Du hast damals Jaden Smith aufgehalten auf dem roten Teppich. Wen würdest du denn jetzt für diese Idee aufhalten? Wer müsste am roten Teppich an dir vorbeilaufen und sagen, hey, ich habe da mal eine Idee. Wer wäre das? Die richtige Person?
0: Wahrscheinlich ein guter Drehbuchautor.
1: Gut. Ne,
0: mit dem man das zusammen schreibt.
1: Was würdest du dem sagen? Du hast 30 Sekunden Zeit, weil dann geht der am roten Teppich weiter. 30 Sekunden ab jetzt.
0: Hey, Torben, ich habe hier eine richtig coole Idee für Shaolin Monks. Und zwar würde ich gerne zeigen, dass Liu Kang und Kung Lao zusammen in dem Shaolin-Tempel aufwachsen und von Bo Rai Choi ausgebildet werden und dann ihre Fähigkeiten erlangen und sich dann gemeinsam auf den Weg machen, um das Böse zu bekämpfen. Das wäre doch was. Würdest du mir dabei helfen wollen?
1: Wenn du das hörst, lieber Produzent,
0: lass es uns manifestieren, dass es klappt. Und

0: Wenn wir uns in 3 Jahren wiedersehen, dann existiert vielleicht auch schon der Film.
1: Den Film gibt es dann, ein Album von Max Huang und was er sich halt sonst noch so überlegt. Ja, Servus bringt er bei seinen Freunden aus der ganzen Welt und Bastscha auch, denn wir wissen, das ist das fränkische höchste Lob, was es gibt. Es geht nichts drüber, muss man auch sagen. Ne? Bastscha heißt, es geht nicht besser. Und deswegen muss ich sagen, Bastscha, dass wir uns heute getroffen haben, es geht nicht schöner. Vielen, vielen Dank, dass du da bist und da warst.
0: Gerne, gerne. Vielen Dank, Fabian.
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1: Ich bin Christian Lang. Guten Morgen. Nach dem Drohnenanschlag auf den Flughafen Leipzig-Halle Anfang August haben die Ermittler offenbar zwei Tatverdächtige identifiziert. Nach Recherchen von NDR, WDR und Süddeutscher Zeitung handelt es sich um einen gebürtigen Russen mit lettischem Pass und einen Mann aus Belarus mit russischem Pass. Die Männer sollen Verbindungen zum russischen Geheimdienst haben. Die SPD-Bundestagsfraktion geht in Klausur. Sie will heute und morgen unter anderem über Veränderungen in der Arbeitswelt durch KI und neue Technologien beraten. Mit dabei Harpe Kerkeling mit einem Vortrag. Uli Reitinger.
2: Sein Vortrag zur SPD-Klausur trägt den Titel »Alles Ansichtssache, wo die Toleranz in einer Demokratie ihre Grenzen hat und worauf es jetzt ankommt«. Mit Spannung wird erwartet, ob die Fraktion in ihrer Klausur klar Position bezieht zur geplanten Abschaffung der Rente mit 63 und zur zukünftigen Attestpflicht ab dem ersten Krankheitstag. Zwei Regierungsvorhaben, die die SPD bislang mitträgt, aber wohl gerne kippen würde.
1: Im Landkreis Augsburg könnten Pizzen oder Burger bald heiß und frisch aus der Luft geliefert werden. Das ist zumindest der Plan vom Augsburger Startup Newton Dynamics. Die wollen mit vollautomatischen Drohnen zum Beispiel Essen oder Medikamente liefern. Das soll viel schneller gehen als mit einem normalen Lieferdienst und nachhaltiger als ein Auto sind Drohnen auch, weil sie einen Elektroantrieb haben. Mitte September sollen die Lieferungen in den Testbetrieb gehen. Eine Runde weiter. Der FC Bayern hat nach Startschwierigkeiten doch noch souverän gegen Zweitligisten Osnabrück mit 4:1 gewonnen. Münchens Trainer Vincent Kompany nach dem Spiel bei Sky.
3: Wenn einer mich gesagt hätte, dass er dann von dieser Distanz schießt und es geht so rein, dann hätte ich auch gesagt, das passiert dann nie. Das ist jetzt Pokalspiel und danach mussten wir dem Spiel kommen, auswärts in Osnabrück und das haben wir gemacht.
1: Am Samstag wird die zweite Pokalrunde ausgelost.
4: Sonne, Wolken bei Temperaturen so um die 24 Grad kriegen wir heute. Morgen wird es nochmal richtig schön warm mit bis zu 29 Grad und sehr freundliches Wetter morgen. 10 Stunden Sonne. Samstag ein bisschen durchwachsener, 24 Grad. Aber Sonntag, Montag dann Comeback des Hochsommers mit über 30 Grad und Badewetter in Franken.
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4: Grüß euch. Schönen guten Morgen an diesem Donnerstag. Sag mal, ist das immer noch so, dass am Donnerstag die neuen Filme im Kino starten? Ist immer noch so, oder? Donnerstag ist Kinotag. Stimmt. Ja, und deswegen passend dazu haben wir Kinohits für euch hier. Filmmusik. Gleich hier von Michael Cimbello, Flashdance, Maniac und Phil Collins mit Two Hearts war auch ein Filmhit. Gut, der Film war jetzt nicht so der Burner, Buster, aber ja, die Musik ist halt vollkommen.

Der Song war doch irgendwann mal Titelmusik von Germany's Next Topmodel. Wann war das? Da haben wir uns letztens noch gestritten hier in der Redaktion. Das war 2009, na klar, sage ich doch. Cheryl Cole und Fight for This Love.

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1: An diesem Donnerstagmorgen, schön, dass ihr mit dabei seid. Und wir sind schon im Thema, nämlich in der Pop-History. 1982, an diesem 3. September, startet in Kalifornien ein dreitägiges Musikfestival. Auf der Bühne standen unter anderem Fleetwood Mac, The Police, Tom Petty, die Cars, die Talking Heads und weitere große Stars. Finanziert wurde das damals schon von Apple-Mitgründer Steve Wozniak. Nicht ganz uneigennützig, denke ich, weil er hat da wahrscheinlich in den Umbaupausen sein Produkt vorgestellt. So, ein Jahr später, 1983, da stehen UB40 ganz oben in den Charts in Großbritannien. Mit einem Song, der ursprünglich schon 1968 von Neil Diamond veröffentlicht worden war.

0: Fünf Jahre später schaffte es die Version von UB40 auch dann in den USA an die Spitze der Charts. Um welche Nummer geht's? Ich spiele es euch kurz an. Um den hier.
1: Na klar.
0: Red, Red Wine. Wir bleiben im Jahr 83. Da hatte dieser junge Mann eine große Nummer. Es war aber sein einzig großer Hit. Für Flashdance, Michael Cimbello.
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1: Ich bin Christian Lang, guten Morgen. Nach dem Drohnenanschlag auf den Flughafen Leipzig-Halle Anfang August haben die Ermittler offenbar zwei Tatverdächtige identifiziert. Nach Recherchen von NDR, WDR und Süddeutscher Zeitung handelt es sich um einen gebürtigen Russen mit lettischem Pass und einen Mann aus Belarus mit russischem Pass. Die Männer sollen Verbindungen zum russischen Geheimdienst haben. Die SPD-Bundestagsfraktion geht in Klausur. Sie will heute und morgen unter anderem über Veränderungen in der Arbeitswelt durch KI und neue Technologien beraten. Mit dabei Harpe Kerkeling mit einem Vortrag. Uli Reitinger.
2: Sein Vortrag zur SPD-Klausur trägt den Titel »Alles Ansichtssache, wo die Toleranz in einer Demokratie ihre Grenzen hat und worauf es jetzt ankommt«. Mit Spannung wird erwartet, ob die Fraktion in ihrer Klausur klar Position bezieht zur geplanten Abschaffung der Rente mit 63 und zur zukünftigen Attestpflicht ab dem ersten Krankheitstag. Zwei Regierungsvorhaben, die die SPD bislang mitträgt, aber wohl gerne kippen würde.
1: Im Landkreis Augsburg könnten Pizzen oder Burger bald heiß und frisch aus der Luft geliefert werden. Das ist zumindest der Plan vom Augsburger Startup Newton Dynamics. Die wollen mit vollautomatischen Drohnen zum Beispiel Essen oder Medikamente liefern. Das soll viel schneller gehen als mit einem normalen Lieferdienst und nachhaltiger als an Autos sind Drohnen auch, weil sie einen Elektroantrieb haben. Mitte September sollen die Lieferungen in den Testbetrieb gehen. Eine Runde weiter. Der FC Bayern hat nach Startschwierigkeiten doch noch souverän gegen Zweitligisten Osnabrück mit 4:1 gewonnen. Münchens Trainer Vincent Kompany nach dem Spiel bei Sky.
3: Wenn einer mich gesagt hätte, dass er dann von dieser Distanz schießt und es geht so rein, dann hätte ich auch gesagt, das passiert dann nie. Das ist jetzt Pokalspiel und danach mussten wir dem Spiel kommen, auswärts in Osnabrück, und das haben wir gemacht.
1: Am Samstag wird die zweite Pokalrunde ausgelost.
4: Ja, das sieht gut aus heute. Nochmal Sonne, Wolken, bei Temperaturen so bis 24 Grad. Jetzt ist es allerdings noch relativ kühl. Also heute Morgen gilt, wenn ihr gleich mit dem Hund raus müsst oder allgemein das Haus verlasst, dann zieht noch jeden Fall nochmal so ein Übergangsjäckchen oder ein Pullover drüber oder sowas. Nur T-Shirt ist einfach zu kalt. 24 Grad heute, morgen sommerlich, 29 Grad, ganz viel Sonne. Der Samstag ein bisschen wechselhafter bei 24 Grad. Sonntag wird dann nochmal hochsommerlich mit bis zu 31 Grad.
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4: Grüß euch, schönen Donnerstag wünsche ich Grigor. Wie spricht man das eigentlich aus? Phoebe? Phoebe? P-H-O-E-B-E? Phoebe? Keine Ahnung. Silvia und Sophia haben heute Namenstag. Alles Gute euch und wir starten jetzt rein mit der meisten, mit der echten Abwechslung für Franken und den meisten 80er oder 90ern. Hier sind die Pet Shop Boys.

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Was macht eigentlich der ehemalige deutsche Fußballnationalspieler Niklas Süle? Habe ich mich gefragt. Servus, guten Morgen, hier ist 98.6 Charivari. Ich bin Christoph, weil der Süle hat heute Geburtstag, wird 31 und ist ja, glaube ich, vertragslos, oder? Der war ja bei Dortmund zum Schluss noch und ist jetzt beim Kreisligisten SV 1946 Tiefenbach angekommen. Das liegt irgendwo bei Sinsheim, also im Badischen. Ja, spielt er halt Kreisklasse jetzt, ne? Kann man mal machen, wenn man genügend Geld verdient hat in seinem Leben. Jerome Boateng wird heute 38. Die beiden haben ja mal zusammengespielt. Bei den Bayern, glaube ich, oder? Ja. Dann, wer steht noch auf der Liste mit den Geburtstagskindern? Eco Fresh, Rapper, Schauspieler, 43 wird er heute. Der ehemalige Sieger von DSDS, ich glaube, das war die erste Staffel, Alexander Klavs, wird heute 43.

0: Mireia Bös, Schauspielerin, wird heute 55, Charlie Sheen wird 61 und ansonsten, oh ja, Peter Fox habe ich vergessen, der wird 55. Peter Fox, wer war das nochmal ganz kurz? Der hier, ne?
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1: Guten Morgen. Auf eine heiße Herdplatte langt man nicht oft. Das tut zu weh und die Reflexe funktionieren schneller als der Verstand. Also zack, ist die Hand hochgerissen. Gut, dass uns was weht,

0: Sonst würden wir voller Verbrennungen, Wunden und Geschwüren herumlaufen, vergiftet von Keimen, die wir nicht bemerken, bis sie uns das Leben kosten. Ein kluger Mensch hat mal gesagt, so wie der Körper das Schmerzempfinden braucht, um heil zu bleiben, so braucht die Seele das Gewissen. Gewissensschmerz ist ein aufmerksamer Vorposten, der uns davor schützt, dass wir uns, unseren Beziehungen oder unserer Seele etwas zumuten oder schaden, woran sie krank wird. Bei der heißen Herdplatte sagen wir auch nicht, einmal ist kein Mal und langen gleich nochmal drauf. Und es kann nicht gesund sein, zu sagen, jetzt denk halt einfach nimmer dran, wenn Gewissensbisse mich nachts wach halten mit Erinnerungen, weil ich andere blöd behandelt habe. Verdrängen heilt nicht. Besser hinschauen, wie auf eine Verletzung, die ich versorgen muss, damit sie nicht eitert und mich vergiftet. Also, Sie haben Gewissensbisse? Hervorragend. Bis zum nächsten Mal.
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1: Heute ab 17 Uhr wird Geschichte lebendig. 200 Jahre Nürnberger Herbstvolksfest. Erlebt die Eröffnung der historischen Ausstellung und die erste spektakuläre Show der Geschwister Weisheit hoch über dem Festplatz. Stargast des Abends war Nessa Neigert. 200 Jahre Nürnberger Herbstvolksfest. Geschichte, die begeistert. Und besonders zu erwähnen, Eintritt frei.
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2: Ich bin Stefan Schütz. Guten Morgen. Die mutmaßlich Verantwortlichen für den versuchten Drohnenanschlag auf den Flughafen Leipzig-Halle sind offenbar identifiziert. Laut Süddeutscher Zeitung handelt es sich um zwei Männer aus Belarus und Lettland, die auch einen russischen Pass besitzen. Die Bundesregierung macht Russland für den gescheiterten Angriff verantwortlich. Der Geldbeutel an der Tankstelle, der muss immer weiter aufgemacht werden. Die Benzinpreise steigen und steigen. Laut ADAC ist Super E10 zum Beispiel innerhalb einer Woche im Schnitt um 2,8 Cent je Liter teurer geworden. Trotz gestiegener Rohölpreise infolge des Iran-Konflikts hält der ADAC die Preispolitik der Mineralölkonzerne für nicht nachvollziehbar. Insgesamt sei das Preisniveau zu hoch. Der Bundesgerichtshof verhandelt heute über KI-Training und Urheberrecht. Ein Berufsfotograf klagt gegen einen Verein, der einen Datensatz mit Milliarden Text-Bildpaaren kostenfrei bereitstellt. Für die Zusammenstellung mussten Bilder aus dem Internet heruntergeladen und analysiert werden. Darin sieht der Fotograf eine Urheberrechtsverletzung. Vorinstanzen hatten die Klage abgewiesen.
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3: Mit Chris Wahle. Schluss mit Provenza in Nürnberg. Das beliebte Restaurant am Hauptmarkt schließt zum Jahresende. Nach 20 Jahren läuft der Mietvertrag aus. Bis die Nachmieter einziehen können, muss aber erstmal alles saniert werden. Und das dauert voraussichtlich 2 Jahre, so Seniorchef Hermann Mohr. Für die laut ihm tausenden enttäuschten Stammgäste des Provenza gibt es einen kleinen Lichtblick. Er ist aktuell in Gesprächen mit der Stadt, eine kleinere Version des Restaurants in einer anderen Immobilie am Hauptmarkt weiterzuführen. Das wäre aber laut Mohr frühestens ab Mai möglich.
1: Danke, Chris.
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1: Um gleich 6:02 aktuell nichts los. Alles Paletti auf den Straßen. Wenn ihr was habt, dann seid so gut und gebt kurz Bescheid unter 08000 98 6 98 6 für Staus und Blitzer. Danke. So, was haben wir denn für Temperaturen eigentlich? Ich bin gerade im Zwiespalt mit mir selbst. Lasse ich das Studiofenster jetzt offen oder mache ich es zu? Ist es zu kalt? Ich habe nur kurzes Hemd und kurze Hose an heute. Aber ich lasse jetzt mal offen. Es sind 12 Grad aktuell draußen hier am Funkhaus in Nürnberg. 12 Grad habt ihr auch in Neunkirchen. Und in Feucht

0: Heute ein schöner sonniger Tag. Am Nachmittag und gegen Abend kann es dann allerdings ja doch ein bisschen Regen geben teilweise. 23 Grad kriegen wir heute. Morgen, Samstag und Sonntag, Sommer in Franken. Wobei die 31 Grad vom Sonntag, die haben sich verabschiedet. Morgen der wärmste Tag der Woche mit 29 Grad. Samstag und Sonntag viel Sonne bei angenehmen 24 Grad. Nachts geht es jetzt runter bis auf, was habe ich vorhin gesehen, 7 Grad teilweise.
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0: So, wir strecken uns doch mal alle zusammen. Kaffee ist hoffentlich am Start. Die Laune hat auch ein gewisses Level erreicht am Donnerstagmorgen, oder hoffe ich. Und unsere Musik ist frisch gemischt. Ich habe euch gleich wieder einen ganz speziellen 80er rausgesucht, der euch wach macht. Mein 80er kommt heute von Wham. Dann wie gewohnt um 20 nach 6 hier auf Charivari.

0: Die Deutsche Bahn AG wird gegründet und TRC hatten diesen Riesenhit 1994. 6.12 Uhr.
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0: So, hier sind Sie, die aktuellen Kraftstoffpreise an diesem Donnerstagmorgen. Super E10, 2,14 Euro. Geht ein bisschen günstiger zum Beispiel, wenn ihr in Nürnberg unterwegs seid. An der Reichelsdorfer Hauptstraße hier für 2,03 Euro. Und Diesel kostet im Durchschnitt jetzt schon 2,26 Euro. Günstiger auch dort hier in der Reichelsdorfer Hauptstraße für 2,13 Euro.

Euch allen eine gute, eine unfallfreie Fahrt. Kommt alle gut rein. Habt ihr noch irgendwelchen Kram zu Hause rumliegen, für den man vielleicht sogar noch den ein oder anderen Euro bekommen könnte? Ja, dann bleibt dran. Ich sag euch, wo ihr euren Trödel in toller Atmosphäre verkaufen könnt heute in den Ferientipps um 10 vor 7 in 98.6 Charivari Urlaubsreif. So, und jetzt

0: 20 nach 6.
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0: Und ich habe mir einen von Wham rausgesucht heute. Welcher soll es denn sein? Wake Me Up Before You Go Go. Oder der hier. Everything She Wants. Oder vielleicht auch Freedom. Oder mögt ihr Careless Whisper. Ja, alles schöne Songs. Ich habe mir heute eine der erfolgreichsten B-Seiten der Popgeschichte herausgesucht. Der Song erschien im Oktober 84 auf der Rückseite von Last Christmas und erreichte noch im Herbst 1984 Platz 2 der Charts in England. Ja, und weil George Michael zuerst die Musik und dann erst den Text geschrieben hatte, kam der Song für ihn nicht als A-Seite in Frage. Ich habe mir tatsächlich Last Christmas damals nur wegen dieser Nummer hier gekauft, weil fand ich die toll. Heute mein 80er auf 98.6 Charivari, Wham und Everything She Wants.

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Tina macht uns wach hier mit GoldenEye. 6.28 Uhr, 2 Minuten noch bis 6:30 hier auf 98.6 Charivari. Achtung Erlanger, die Stadt warnt vor einer neuen Betrugsmasche per E-Mail. Aktuell bekommen Geschäftspartner der Stadt Nachrichten von einer gewissen Adresse. Wie die lautet, das sagt euch gleich Chris Wahler in den Nachrichten. Hier um 6:30 Uhr.

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7: Ich bin Stefan Schütz. Guten Morgen. Die mutmaßlich Verantwortlichen für den versuchten Drohnenanschlag auf den Flughafen Leipzig-Halle sind offenbar identifiziert. Laut Süddeutscher Zeitung handelt es sich um zwei Männer aus Belarus und Lettland, die auch einen russischen Pass besitzen. Die Bundesregierung macht Russland für den gescheiterten Angriff verantwortlich. Der Geldbeutel an der Tankstelle, der muss immer weiter aufgemacht werden. Die Benzinpreise steigen und steigen. Laut ADAC ist Super E10 zum Beispiel innerhalb einer Woche im Schnitt um 2,8 Cent je Liter teurer geworden. Trotz gestiegener Rohölpreise infolge des Iran-Konflikts hält der ADAC die Preispolitik der Mineralölkonzerne für nicht nachvollziehbar. Insgesamt sei das Preisniveau zu hoch. Der Bundesgerichtshof verhandelt heute über KI-Training und Urheberrecht. Ein Berufsfotograf klagt gegen einen Verein, der einen Datensatz mit Milliarden Text-Bildpaaren kostenfrei bereitstellt. Für die Zusammenstellung mussten Bilder aus dem Internet heruntergeladen und analysiert werden. Darin sieht der Fotograf eine Urheberrechtsverletzung. Vorinstanzen hatten die Klage abgewiesen.
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9: Mit Chris Wahle. Die Stadt Erlangen warnt vor einer neuen Betrugsmasche per E-Mail. Aktuell bekommen Geschäftspartner der Stadt Nachrichten von der Adresse rechnung@economic-department.com. Darin werden sie aufgefordert, Rechnungsdaten zu schicken. Die Stadt stellt klar, diese Mails stammen nicht aus der Stadtverwaltung, denn echte dienstliche Adressen enden immer auf @stadt.erlangen.de. Wer so eine Nachricht erhält, soll nicht antworten und keine Daten weitergeben. Betroffene werden gebeten, die Mail als Anhang an stadt@stadt.erlangen.de weiterzuleiten, mit dem Betreff Informationssicherheit Rechnungsbetrugsversuch. Die Stadt prüft die Fälle und will sie anzeigen.

0: Danke, Chris.
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0: Nee, alles paletti, alles gut. 6:53, keine Staus, keine Blitzer. Wenn ihr was gesehen habt, dann bitte seid so gut und ruft kurz durch oder lasst mir eine WhatsApp da unter 08000 98 6 98 6. Kommt gut an. Wetter ist auch schön an diesem Donnerstag, wobei heute Nachmittag könnte es örtlich ein bisschen tröpfeln. Temperaturen kriegen wir heute um die 23 Grad, aktuell noch relativ weit unten bei 11 in Bislohe, in Untermichelbach und auch bei euch in Reichelsdorf. Morgen der schönste, der wärmste Tag der Woche mit viel Sonne, 29 Grad kriegen wir morgen, Samstag, Sonntag auch schönes Wetter, aber die angekündigten 30 Grad, die haben sich in Luft aufgelöst. 24 werden es am Wochenende. Die letzte Ferienwoche startet dann am Montag mit Sonne, Wolken und 27 Grad.
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0: Ja, die Welt wird immer verrückter und ihr kennt das ja bestimmt, wenn ihr irgendwo, keine Ahnung, an der Haltestelle steht, Bus, Straßenbahn oder auch unten in der U-Bahn. Wenn jemand in den Öffis völlig durchdreht.
2: Ich sitze in der U-Bahn, da kommt so ein Typ, die Treppen runtergerannt, zu spät, vor seiner Nase gehen die Türen zu.
0: Ja, und Comedian Ingemar Stadelmann erzählt gleich, wie es weitergeht. In 8 Minuten nach den Bangles. Die 80er und die 90er jetzt mit Sheryl Crow.

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0: die ganz ohne Stress. Wir entschleunigen euren Morgen hier auf 98.6 Charivari, 6.42 Uhr. Schönen guten Morgen, 12 Minuten nach 7.
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0: Ja, heute Ingmar Stadelmann, ganz viel Spaß jetzt bei seiner Geschichte und seinen Erlebnissen in der U-Bahn.
2: Ich habe es auch wirklich bei der ersten U-Bahn, habe ich es auch gemerkt, die Leute sind am Limit. Ne? Ich sitze in der U-Bahn, da kommt so ein Typ, die Treppen runtergerannt, zu spät, vor seiner Nase gehen die Türen zu. Und wie ein normaler Mensch sich normalerweise hinsetzen würde und warten würde auf den nächsten Bahn, er nicht. Er stellt sich so vor die Bahn. Und ab da hatte ich das Gefühl, pass auf, ich hatte das Gefühl, die fangen an, mit öffentlichen Verkehrsmitteln zu kommunizieren. Und zwar nicht einfach zu kommunizieren, sondern zu kommunizieren mit Ehepartnern. Mit denen

0: sie seit 30 Jahren verheiratet sind. Weil der steht so vor der Tür und fängt auf einmal an zu schreien, ich hab gesagt, mach die Tür auf! Ich sitze in der Bahn und der schreit die Tür an. Ich hab gesagt, mach die Tür auf! Und guckt mir dabei in die Augen. Ich hatte instant das Gefühl, wir sind 30 Jahre verheiratet. Und das Geilste darin, der schreit die Tür an und irgendwann geht tatsächlich die Tür auf. Und dann kommt er in die Bahn rein und sagt zu ihm, Kollege, du weißt aber schon, dass in 3 Minuten die nächste Bahn kommt. Und dann sagt er einen Satz, ich weiß, aber es geht ums Prinzip. So, das ist, ne?
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0: 10 Minuten vor 7, hier ist 98.6 Charivari, klingelt das Telefon, 0800 98.6 98.6. Hallo, der Christoph hier, morgen.
1: Guten Morgen, Christoph, das ist der Hans.
0: Hans, servus. So,
1: in Nürnberg, die Hügelstraße Richtung Kebersdorf, ist momentan wegen einem Feuerwehreinsatz gesperrt.
0: Okay, alles klar. Gehen wir so weiter, danke dir.
1: Gerne, ciao, schöner Tag.
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0: Ja, es hat schon so ein bisschen Urlaubsflair. Man fühlt sich ja wie in Ballolino oder auch in Lazise am Gardasee, wenn man die Wochenmärkte besucht. Bummeln und Schnäppchen machen und das mitten in Franken. Am Wochenende könnt ihr das tun und zwar am großen Brombachsee in Ramsberg. Am Samstag von 14 bis 18 Uhr und am Sonntag schon ab 8 Uhr morgens. Dann gibt es sogar noch um 9:30 ein Weißwurst-Frühstück. Und wenn ihr selbst noch was loswerden wollt, es gibt noch freie Plätze. Also man kann sich hier noch anmelden. Der Trödelmarkt am Brombachsee dieses Wochenende und ein Aperol Spritz, sowie am Gardasee gibt es dann unten am See in einer der Strandbars in Ramsberg.
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So, jetzt kommt hier diese Pause, ne? Diese Roxette The Look Pause, die haben wir früher immer genutzt, um irgendwas loszuwerden. Zum Beispiel kann ich jetzt mal kurz auf die Nachrichten schauen, so lang ist die Pause auch. Und Chris Wahle stellt sich gleich um 7 die Frage, sind die Radwege breit genug und wo gibt's denn noch Lücken? Wie fahrradfreundlich sind unsere Städte? Und diese Fragen werden gerade wieder geklärt beim großen ADFC Fahrradklimatest. Gleich hier um 7 bei Chris Wahle. Und jetzt, liebe Roxette, könnt ihr weitermachen.

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6: Heute ab 17 Uhr wird Geschichte lebendig. 200 Jahre Nürnberger Herbstvolksfest. Erlebt die Eröffnung der historischen Ausstellung und die erste spektakuläre Show der Geschwister Weisheit hoch über dem Festplatz. Stargast des Abends war Nessa Neigert. 200 Jahre Nürnberger Herbstvolksfest. Geschichte, die begeistert. Und besonders zu erwähnen, Eintritt frei.
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8: Ich bin Stefan Schütz. Guten Morgen. Attacken auf Stromnetze oder an Flughäfen haben zuletzt nicht nur die Bundesregierung aufgeschreckt. So fordert jetzt der Inspekteur des Bundeswehrheeres Freuding mehr Tempo beim Ausbau der Truppe. Fiona Reinhardt berichtet.
9: Es sei wichtig, frühestmöglich militärische Stärke zu demonstrieren, die glaubwürdig abschreckt. So soll ein möglicher Angriff verhindert werden. Dafür müsse aber einiges passieren und das möglichst schnell, so der Generalleutnant. Er fordert technologische Innovationen, aber auch, dass das Personal entsprechend weitergebildet wird. Die Bundeswehr müsse sich neu strukturieren.
8: NRW-Innenminister Reul macht neue Vorschläge in der Debatte über den Schutz kritischer Infrastruktur. Weil es immer häufiger Attacken, zum Beispiel auf die Stromversorgung gibt, sollten bestimmte Dinge neu gedacht werden, so Reul. Etwa, ob Betreiber Videoanlagen betreiben oder eigene Drohnenabwehren haben dürften. Bisher gelten dazu teils strenge Bürger- und Datenschutzrechte. Die Filmfestspiele in Venedig sind eröffnet worden mit einer Ehrung für George Clooney. Der 65-jährige Hollywood-Star hat bei der Eröffnungsgala den Goldenen Löwen für sein Lebenswerk erhalten. Eröffnet wurde das Festival anschließend mit Danny Boyles neuem Film Ink. Er konkurriert mit 20 weiteren Filmen um den Hauptpreis.
10: Jetzt das Wichtigste aus Franken
11: mit Chris Wahle. Sind die Radwege breit genug? Wo gibt's noch Lücken? Wie fahrradfreundlich sind unsere Städte? Um diese Fragen zu klären, wird jetzt wieder der große ADFC-Fahrradklimatest durchgeführt. Alle Radfahrer sind eingeladen, bis 30. November bei der Online-Befragung mitzumachen. Martin Wolf, Vorsitzender des ADFC Nürnberg.
12: Damit es einfach eine breite Basis gibt, ja, dass auch die Stadt sieht und dass wir sehen, wo haben Maßnahmen Wirkung und wo ist halt noch Handlungsbedarf. Als Beispiel das Parken auf Radwegen als besonders großes Problem in Nürnberg, dass man halt weiß, hier kann man jetzt ansetzen, um Sachen zu verbessern.
11: Beim letzten Mal 2024 hatte Nürnberg in der Sonderkategorie Aufholer gewonnen. Jetzt wird mit Spannung erwartet, ob es weiter aufwärts geht. Erstmals können auch Kinder und Jugendliche ihre Raterfahrungen in einer separaten Umfrage schildern.
13: Danke, Chris.
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13: 7:02, guten Morgen. Die Hügelstraße in Nürnberg Richtung Gebersdorf ist aktuell wegen eines kleineren Feuerwehreinsatzes gesperrt. Das dürfte aber in den nächsten Minuten wieder vorbei sein. Danke nochmal an Hans für die Meldung. Dann haben wir die Blitzer auf der B2 Nürnberg Richtung Bayreuth, Ortsdurchfahrt Gräfenberg. Danke an Marc fürs Melden und A73 Nürnberg in Richtung Bamberg auf Höhe Ausfahrt Erlangen-Nord. Vielen Dank an Martin. Staus und Blitzer immer gleich an die 08000 98 98 Kommt alle gut und sicher durch. Sieht auch gut aus heute. Temperaturen bis zu 24 Grad kriegen wir. Aktuelle Werte sind auch relativ weit unten, um 12 in Oberasbach, in Karlsburg und auch bei euch in Altdorf. Schönes Wetter heute, am Vormittag noch. Nachmittags kann es aber auch ein bisschen Regen geben. Morgen dann der schönste, der wärmste Tag der ganzen Woche. Badewetter in Franken 29 Grad. Samstag, Sonntag, Wochenende auch schön. Nicht mehr ganz so warm, nur noch um 24 Grad.

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1: Ich grüße euch, schönen Donnerstag, und gleich bekommt der Spruch, ich habe einen Koffer stehen lassen, eine ganz, ganz andere Bedeutung. Gleich hier nach Whitney Houston, die 80er und eine der super 90er auf Charivari, Santana und Smooth.

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0: So schön, 11:07, Whitney Houston und Saving All My Love For You hier auf 98.6 Charivari. Sag mal, mögt ihr auch so sehr Nervenkitzel, nicht zu wissen, wie es vorher ausgeht, wenn ihr eine Summe investiert habt und vorher gar nicht wisst, für was eigentlich? Genauso ist es ja bei einer Kofferversteigerung, gibt es ja regelmäßig an deutschen Flughäfen oder jetzt auch am Wochenende im DB-Museum hier bei uns in Nürnberg ist am Samstag Fundsachenversteigerung. Hier könnt ihr dann liegen gebliebene Gegenstände ersteigern. Spannend wird es dann natürlich, wenn man auf einen verschlossenen Koffer bietet. Und ich habe mir gedacht, hey, da müssen wir dabei sein, unbedingt. Und uns auf jeden Fall so einen Koffer ersteigern. Das 98.6 Charivari-Team ist in heller Aufmerksamkeit und natürlich in Alarmbereitschaft. Und wird dann am Samstag versuchen, einen dieser Koffer zu ergattern. Und diesen Koffer öffnen wir dann gemeinsam am Montagmorgen um 8:45 hier in Ein neuer Morgen. Was könnte da wohl drin sein? Vielleicht ein Beutel mit 47 Schlüsseln, aber keiner passt zum Koffer? Oder ein Ladekabel vom Nokia 3310 Handy? Eine verschlossene Tupperdose, die sich bewegt, oder vielleicht ein Tagebuch mit dem Eintrag Tag 14. Der Zug hat schon wieder Verspätung.
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1: Die aktuellen Kraftstoffpreise an diesem Donnerstagmorgen. Super E10 2,14 Euro. Geht ein bisschen günstiger in Nürnberg an der Tanke in der Reichelsdorfer Hauptstraße. Dort für 2,03 Euro. Und Diesel 2,26 im Durchschnitt. Hoi. In Nürnberg an der Reichelsdorfer Hauptstraße an der Tanke bekommt ihr den aktuell zur Stunde für 2,13 Euro. Euch allen eine gute Fahrt. Und jetzt Anker lichten, setzt die Segel, wir stechen ins Meer. Ja, ich kann die Meeresbrise schon förmlich auf der Haut fühlen. Und eure Kids vielleicht auch, denn die können zum Beispiel als Pirat echte Abenteuer erleben und sogar Feuer machen und vieles mehr mit dem Spielmobil. Das ist aktuell in unserer Region unterwegs und heute ab 13.30 Uhr übrigens im Schwabacher Ortsteil Dietersdorf bei der Feuerwehr und verwandelt den Spielplatz in eine aufregende Spiellandschaft. Mit dabei verschiedenste Spielgeräte, Sachen zum Werken, Basteln und vieles mehr. Bei gutem Wetter lohnt es sich auch immer, Badesachen einzupacken. Und das Wetter, das wird heute auf jeden Fall gut, gell? Um die 24 Grad. Würde ich sagen, passt.

0: 12 Minuten noch bis halb 7. Nee, Quatsch, bis halb 8 natürlich. Und gleich freuen wir uns auf Phil Collins, Another Day in Paradise.
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0: Das wird spektakulär heute Abend am Dutzenteich. Da lockt Europas größte Hochseilshow zum 200. Herbstfolgsfest in Nürnberg. Erwartet die Besucher ein spektakulärer Höhepunkt. Mehr dazu gleich hier in den 98.6 Charivari Nachrichten um 7:30 in 2 Minuten.
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9: Ich bin Stefan Schütz. Guten Morgen. Attacken auf Stromnetze oder an Flughäfen haben zuletzt nicht nur die Bundesregierung aufgeschreckt. So fordert jetzt der Inspekteur des Bundeswehrheeres Freuding mehr Tempo beim Ausbau der Truppe. Fiona Reinhardt berichtet.
10: Es sei wichtig, frühestmöglich militärische Stärke zu demonstrieren, die glaubwürdig abschreckt. So soll ein möglicher Angriff verhindert werden. Dafür müsse aber einiges passieren und das möglichst schnell, so der Generalleutnant. Er fordert technologische Innovationen, aber auch, dass das Personal entsprechend weitergebildet wird. Die Bundeswehr müsse sich neu strukturieren.
9: NRW-Innenminister Reul macht neue Vorschläge in der Debatte über den Schutz kritischer Infrastruktur. Weil es immer häufiger Attacken, zum Beispiel auf die Stromversorgung gibt, sollten bestimmte Dinge neu gedacht werden, so Reul. Etwa, ob Betreiber Videoanlagen betreiben oder eigene Drohnenabwehren haben dürften. Bisher gelten dazu teils strenge Bürger- und Datenschutzrechte. Die Filmfestspiele in Venedig sind eröffnet worden mit einer Ehrung für George Clooney. Der 65-jährige Hollywood-Star hat bei der Eröffnungsgala den Goldenen Löwen für sein Lebenswerk erhalten. Eröffnet wurde das Festival anschließend mit Danny Boyles neuem Film Ink. Er konkurriert mit 20 weiteren Filmen um den Hauptpreis.
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12: mit Chris Wahle. Am Dutzendteich lockt Europas größte Hochseilshow. Zum 200. Nürnberger Herbstvolksfest erwartet die Besucher ein spektakulärer Höhepunkt. Die Geschwister Weisheit gastieren von heute an bis zum 12. September mit 1 bis 2 Vorstellungen täglich auf dem Volksfestplatz. Motorräder fahren in luftiger Höhe über Stahlseile. Eine Show, die auch Schaustellerchef Lorenz Kalb den Atem stocken lässt.
13: Da fahren dann die wirklich beste Hochseiltruppe, die es europaweit gibt. Die fahren mit 3 Motorrädern über den Platz. Obendrauf ist einer, der Artistik macht. Unten hängt jemand dran, der Artistik macht. Und dann fahren die auf 60 Meter hoch und dann gehen sie noch an Masten 10 Meter hoch auf 70. Unglaubliches Programm, das wir unser Publikum schenken zum Jubiläum.
12: Die erste Vorstellung ist heute Abend um 18 Uhr, die zweite gleich um 20 Uhr. Außerdem öffnet heute der große Historienbereich, bei dem die Besucher eine Zeitreise durch 200 Jahre Volksfestgeschichte erleben. Und auch am Himmel wird es einiges zu sehen geben, denn um 22 Uhr findet die Lasershow statt. Das Nürnberger Jubiläumsherbstvolksfest läuft noch bis einschließlich 13. September.
14: Danke, Chris.
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14: Neuer Blitzer, Achtung, gerade gemeldet von Christian, Nürnberg am Wegfeld. Dann B2 Nürnberg Richtung Bayreuth, Ortsdurchfahrt Gräfenberg. Und auf der A73 wird geblitzt, Nürnberg in Richtung Bamberg, auf Höhe Ausfahrt Erlangen Nord. Habt ihr noch was für uns, dann bitte seid so gut, gebt kurz Bescheid. Staus und Blitzer gleich an die 08000 98.6

0: 6, 98, 6. Gute Fahrt. Und ein Wetter für euch. Das ist heute so ein bisschen wechselhaft. Am Vormittag noch Sonne, Wolken. Am Nachmittag könnte es örtlich auch ein bisschen Regen geben. Das Ganze bei 23, 24 Grad. Morgen dann der schönste, der heißeste Tag der Woche. Mit Temperaturen bis 29 Grad. Am Nachmittag dann Sonne. Nachts gibt es allerdings dann Regen in der Nacht von Freitag auf Samstag. Und der sorgt dann für so ein bisschen Abkühlung. Samstag, Sonntag wieder gemäßigte Temperaturen für den Spätsommer mit 24 Grad.
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0: So, Kinofreunde, gleich hier dieser Ausschnitt. Achtung, im 80er-Quiz.
2: Für mich ist der erste Buchstabe da vorne drauf kein A, sondern ein F. Und Fritze Hitler hieß er ja wohl nicht, oder?
3: Was ist das, ein F? F-H?
4: Ah, ist doch kein F. Ich meine, ist ganz eindeutig ein F. Führer Hitler.
0: So, gleich mehr im 80er-Quiz. Bleibt dran, Quiz mit. Es geht um 50 Euro für Schuhe shoppen nach den Cornells 74, 75, die 90er. Und jetzt einer der ganz dicken 80er von Mike and the Mechanics.

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0: 7:41 hier auf Charivari.
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0: Heute geht's um die Hitler-Tagebücher. Das Nachrichtenmagazin Stern hatte 1983 gemeldet, dass bis dato verschollene Niederschriften von Adolf Hitler aufgetaucht seien. Aber wir kennen das aus der Geschichte. Wie sich dann ein paar Wochen später herausstellte, waren sie gefälscht. Ein Ausschnitt aus dem Bericht aus Bonn von damals.
2: Nun muss wegen dieser Zeilen die Geschichte des Dritten Reiches doch nicht umgeschrieben werden. Hier irrte der Stern. An Hitlers angeblichen Tagebüchern stimmt offenbar rein gar nichts. Historiker und Chemiker verkündeten es heute nicht ohne eine gewisse Genugtuung.
0: Tja, das war natürlich ein gefundenes Fressen für die Filmbranche. 1992 verfilmte dann Helmut Dietl die Story im Streifen Stonk.
3: Für mich ist der erste Buchstabe da vorne drauf kein A, sondern ein F. Und Fritze Hitler hieß er ja wohl nicht, oder?
4: Was ist das, ein F? F-H?
5: Das ist doch ein A, ist doch kein F. Ich meine, ist ganz eindeutig ein F. Für Hitler.
0: Ja, zwei geniale Schauspieler mit dabei, Harald Junke und Götz George damals. Meine Frage, wem ging der Stern da auf den Leim? Wie hieß denn der Fälscher? 08000 98 6 98 6. Wer weiß es? Der ruft jetzt durch und löst mein 80er-Quiz.

0: alle super rein. In den Donnerstag, 10 Minuten vor 8 mittlerweile.
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0: Das Nachrichtenmagazin Der Stern hatte 1983 gemeldet, dass bis dato verschollene Niederschriften von Adolf Hitler aufgetaucht seien. Es geht also um die Hitler-Tagebücher. Die waren aber gefälscht.
2: Nun muss wegen dieser Zeilen die Geschichte des Dritten Reiches doch nicht umgeschrieben werden. Hier irrte der Stern. An Hitlers angeblichen Tagebüchern stimmt offenbar rein gar nichts. Historiker und Chemiker verkündeten es heute nicht ohne eine gewisse Genugtuung.
0: Ja, aber wer hatte die denn gefälscht? Wie hieß denn der? 0800-98-6-98-6. Ich glaube, der Stefan weiß es, oder?
3: Konrad Kujau hieß er.
0: Konrad Kujau, der Maler Konrad Kujau, der alle Hitler-Tagebücher fast perfekt gefälscht hat. Es kam ja dann ans Tageslicht, dass das Papier, das er verwendete für die Tagebücher, nicht aus dieser Zeit stammen konnte. Ja, also ja. Da haben Wissenschaftler das untersucht und haben festgestellt, nee, das, wenn dann überhaupt erst Mitte der 50er. Also von daher keine Chance, ne? Konrad Kujau ist richtig.
3: Ja, super.
0: Und du bist im Topf für morgen?
3: Super, klasse.
0: Möglicherweise schicken wir dich dann zum Schulkaufen, zur Schuhmücke für 50 Euro.
3: Oh, das wäre klasse. Aber ich glaube, den Gutschein kann ich gleich weitergeben.
0: An die Frau.
3: An die Frau, selbstverständlich.
0: Ja, ja.
3: Freut sich noch mehr.
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Die Sonne lacht nicht nur über Franken, sondern auch bei uns im Radio hier mit diesem 80er von Boy Meets Girl, Waiting for a Star to Fall. Auf 98.6 Charivari, 2 Minuten genau vor 8. So, nach dem Nelson-Mandela-Platz bekommt jetzt auch der Nürnberger Aufsessplatz einen mobilen Videoanhänger. Die Infos und warum und so weiter und alle Hintergründe gleich hier in den 98.6 Charivari-Nachrichten. Heute mit Chef vom Dienst, Chris Wahle.

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9: Heute ab 17 Uhr wird Geschichte lebendig. 200 Jahre Nürnberger Herbstvolksfest. Erlebt die Eröffnung der historischen Ausstellung und die erste spektakuläre Show der Geschwister Weisheit hoch über dem Festplatz. Stargast des Abends war Nessa Neigert. 200 Jahre Nürnberger Herbstvolksfest. Geschichte, die begeistert. Und besonders zu erwähnen, Eintritt frei.
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11: Ich bin Stefan Schütz. Guten Morgen. Der Bundesverband der erneuerbaren Energien fordert nach den jüngsten Angriffen auf Stromleitungen ein Backup-System fürs Stromnetz. Weil ein vollständiger Schutz nicht geht, müssten Ausfälle weniger Auswirkungen haben. Das sagte Verbandspräsidentin Heinen Esser der Rheinischen Post. Diana Kramer berichtet.
12: Bioenergie und Wasserkraftwerke zum Beispiel könnten nach einem Stromausfall ohne externe Stromversorgung schnell wieder hochgefahren werden. Und auch Batteriespeicher könnten im Ernstfall kurzfristig einspringen und Strom bereitstellen, sagt die Verbandspräsidentin. Es gehe in der aktuellen Lage darum, Risiken zu minimieren und die Auswirkungen so gering wie möglich zu halten.
11: Zu dem Thema Schutz sensibler Infrastruktur hat sich auch NRW-Innenminister Reul geäußert. Er regte im ZDF an, sich mit den aktuellen Datenschutz- und Bürgerrechten auseinanderzusetzen. Im Moment ist es zum Beispiel für Kraftwerksbetreiber oft schwierig, bestimmte Bereiche mit Videoanlagen auszustatten. Reul brachte zudem eine eigene Drohnenabwehr für solche Unternehmen ins Spiel. Der Bundesgerichtshof verhandelt heute über KI-Training und Urheberrecht. Ein Berufsfotograf klagt gegen einen Verein, der einen Datensatz mit Milliarden Text-Bildpaaren kostenfrei bereitstellt. Für die Zusammenstellung mussten Bilder aus dem Internet heruntergeladen und analysiert werden. Darin sieht der Fotograf eine Urheberrechtsverletzung. Vorinstanzen hatten die Klage abgewiesen.
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14: Mit Chris Wahle. Am Nürnberger Aufseißplatz soll ein mobiler Videoanhänger jetzt für mehr Sicherheit sorgen. Nach dem Nelson-Mandela-Platz ist es der zweite dieser Art in Nürnberg. Die Kamera zeichnet im 360-Grad-Modus auf und überwacht den Platz. Polizeisprecher Michael Petzold.
15: Das heißt, wir können dort eigentlich alles beobachten, was stattfindet. Wir haben es aber natürlich mit datenschutzrechtlichen Dingen auch zu tun. Da haben wir dann eine Privatzonenausblendung, die betrifft dann in dem Bereich vor allem die Außenbereiche der Gastronomie als auch die Bereiche der angrenzenden privaten Gebäude, sodass die nicht zu sehen sind und wir nur den öffentlichen Bereich finden.
14: Hinweisschilder vor Ort weisen außerdem auf die Aufnahmen hin. Am Nelson-Mandela-Platz hat sich das Konzept bereits bewährt.
16: Danke, Chris.
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16: 8:03. Ich sage erstmal Dankeschön fürs Melden an Jasmin. Die hat uns gerade einen Blitzer gemeldet per WhatsApp. Von Fürth aus beginnt Muggenhofer Straße stadteinwärts nach Nürnberg rein. Mobiler Blitzer dort. Dankeschön. Und dann haben wir noch einen von, Moment mal ganz kurz. Wo war der? Von Alex, ganz genau. Er schreibt, guten Morgen, liebes Charivari-Team. Blitzermeldung, Ortseingang Gerasmühle am Jagdweg von Stein kommend. Dankeschön, lieber Alex. Weitere Blitzer haben wir bekommen von Katrin zum Beispiel gerade eben. Nürnberg am Wegfeld, den hat sie bestätigt. Dankeschön, in Stein im Jagdweg.

0: gerade gesagt. Und B2 Nürnberg Richtung Bayreuth, Ortsdurchfahrt Gräfenberg. Staus und Blitzer bitte immer gleich an die 08000 98 6 98 6.
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0: So ein paar Schäfchenwolken gerade hier am Nürnberger Himmel im Süden der Stadt. Temperatur haben wir auch für euch, die liegt aktuell bei 13 Grad, auch in Buchschwabach und in Lauf. Heute Sonne, Wolken, am Nachmittag kann es sogar ein bisschen tröpfeln. Morgen, Samstag, Sonntag, eigentlich schönes Wetter. Morgen Badewetter sogar bis 29 Grad. Viel Sonne, aber auch Wind. Und der Wind, der sorgt dann am Samstag und Sonntag zwar immer noch für schönes Wetter, allerdings werden es dann in Anführungszeichen nur noch 24.
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0: Ich habe mal richtig Bock jetzt auf ein paar große, geile, schöne, erfolgreiche 80er und 90er. Starten wir gleich mal durch hier mit Michael Jackson und Beat It. Dann Toni Braxton ganz relaxed rein in die 90er mit Unbreak My Heart. Die Hooters sind mit dabei und die Ex-Freundin von Lenny Kravitz damals, Vanessa Paradis und Be My Baby.

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0: beschleunigen euren Morgen hier auf 98.6 Charivari. Schönen guten Morgen.
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0: Ja, heute Ingmar Stadelmann. Ganz viel Spaß jetzt bei seiner Geschichte und seinen Erlebnissen in der U-Bahn.
2: Ich habe es auch wirklich bei der S- und U-Bahn habe ich auch gemerkt, die Leute sind am Limit. Ne? Ich sitze in der U-Bahn, da kommt so ein Typ, die Treppen runtergerannt, zu spät. Vor seiner Nase gehen die Türen zu. Und wie ein normaler Mensch sich normalerweise hinsetzen würde und warten würde auf den nächsten Bahn, er nicht. Er stellt sich so vor die Bahn. Und ab da hatte ich das Gefühl, pass auf, ich hatte das Gefühl, die fangen an, mit öffentlichen Verkehrsmitteln zu kommunizieren. Und zwar nicht einfach zu kommunizieren, sondern zu kommunizieren mit Ehepartnern, mit denen sie seit 30 Jahren verheiratet sind. Weil der steht so vor der Tür und fängt auf einmal an zu schreien, ich hab gesagt, mach die Tür auf! Ich sitze in der Bahn und der schreit die Tür an. Ich hab gesagt, mach die Tür auf! Und guckt mir dabei in

Augen. Ich hatte instant das Gefühl, wir sind 30 Jahre verheiratet. Und das Geilste darin, der schreit die Tür an und irgendwann geht tatsächlich die Tür auf. Und dann kommt er in die Bahn rein und sagt zu ihm, Kollege, du weißt aber schon, dass in 3 Minuten die nächste Bahn kommt. Und dann sagt er einen Satz, ich weiß, aber es geht ums Prinzip. So.

0: 8.22 Uhr, 8 Minuten noch bis halb neun hier auf 98.6 Charivari. Die Städte sollen und müssen grüner werden, also Beton raus, Pflanzen rein. Und Nürnberg sucht gerade Menschen, die in ihrer Stadt buchstäblich ein bisschen Luft verschaffen. Dafür kann schon ein einziger Quadratmeter reichen. Entsiegelung ist das Stichwort. Wie können Städte zukunftsfähig gemacht werden? Britta Waldheim ist Referentin für Umwelt und Gesundheit bei der Stadt Nürnberg und erklärt uns jetzt mal ganz, ganz kurz und ganz lapidar, was das überhaupt ist. Entsiegeln.
1: Das ist ganz einfach. Man nimmt einen Stein oder zum Beispiel eine Teerdecke raus, dass der Boden wieder da ist, und dann begrünt man das Ganze.
0: Mhm. Und warum ist dieser Prozess gerade in Nürnberg so wichtig?
1: Nürnberg gehört zu den dicht bebauten Städten in Deutschland und ungefähr die Hälfte des Stadtgebiets ist tatsächlich versiegelt. Wir haben es jetzt ja gerade die letzten Wochen gespürt, es wird immer heißer in Nürnberg und diese versiegelten Flächen, die heizen sich natürlich besonders auf. Deswegen ist unser Ziel, dass wir mehr Boden entsiegeln in Zukunft, um auch mehr Kühle in der Stadt zu haben und dass auch der Regen vor Ort wieder mehr versickern kann.
0: Also die Stadt möchte, dass Bürgerinnen und Bürger aktiv werden und selbst die Schaufel in die Hand nehmen und damit möglichst viel Fläche entsiegelt wird. Schon wenige Quadratmeter sollen da helfen. Dahinter steckt ein bundesweiter Wettbewerb, Abpflastern, der eben genau das zum Ziel hat. Aber erstmal so gefragt, was macht denn die Stadt selbst konkret dafür, dass Nürnberg abgepflastert wird?
1: Die Stadt Nürnberg setzt gerade viele Projekte um, zum Beispiel den Grünzug an der Amberger Straße in Schweinau mit über 5000 Quadratmetern, aber auch kleinere Flächen wie zum Beispiel die Umgestaltung des Lorenzer Platz, ein neuer Pocketpark in Johannes in der Frauenholzstraße, der Abriss der ehemaligen Gärtnerei am Westpark, wo auch 3000 Quadratmeter entsiegelt werden, sind jetzt ein paar Beispiele, die gerade umgesetzt werden oder umgesetzt worden sind.
0: Okay, also das heißt, die Stadt kümmert sich ja schon um einige Flächen. Warum sollen jetzt bei dem Wettbewerb die Nürnberger selbst dran?
1: Beim Abpflastern-Wettbewerb geht es auch wirklich um kleine Flächen, die einen Beitrag leisten, zum Beispiel auch im Garagenhof oder im Hinterhof. Oder vielleicht gibt es noch ein Stück vor dem

0: Haus, das entsiegelt werden kann. Also da zählt wirklich jeder Quadratmeter. Teilnehmen ist super einfach. Einfach loslegen, bitte aber nur, wenn die Flächeneigentümer sind. Und dann uns einfach die entsiegelte Fläche melden. Die ersten Projekte, die mitmachen, kriegen einen Gutschein über 50 Euro für den Gartenmarkt von der Noris Inklusion zum Begrünen.
1: Okay. Kann man schon abschätzen, wie Nürnberg gerade so im Rennen ist eigentlich?
0: Nürnberg ist jetzt zum ersten Mal dabei dieses Jahr. Aktuell liegt Nürnberg im Mittelfeld der Großstädte. Wir haben aber von der Stadt noch nicht alles gemeldet. Und ich hoffe, dass auch noch Bürgerinnen und Bürger Projekte melden.
1: Der Wettbewerb läuft doch bis zum 31. Oktober. Infos dazu gibt es auch nochmal auf 98.6charivari.de. Dankeschön.
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4: Ich bin Stefan Schütz. Guten Morgen. Der Bundesverband der erneuerbaren Energien fordert nach den jüngsten Angriffen auf Stromleitungen ein Backup-System fürs Stromnetz. Weil ein vollständiger Schutz nicht geht, müssten Ausfälle weniger Auswirkungen haben. Das sagte Verbandspräsidentin Heinen Esser der Rheinischen Post. Diana Kramer berichtet.
5: Bioenergie- und Wasserkraftwerke zum Beispiel könnten nach einem Stromausfall ohne externe Stromversorgung schnell wieder hochgefahren werden. Und auch Batteriespeicher könnten im Ernstfall kurzfristig einspringen und Strom bereitstellen, sagt die Verbandspräsidentin. Es gehe in der aktuellen Lage darum, Risiken zu minimieren und die Auswirkungen so gering wie möglich zu halten.
4: Zu dem Thema Schutz sensibler Infrastruktur hat sich auch NRW-Innenminister Reul geäußert. Er regte im ZDF an, sich mit den aktuellen Datenschutz- und Bürgerrechten auseinanderzusetzen. Im Moment ist es zum Beispiel für Kraftwerksbetreiber oft schwierig, bestimmte Bereiche mit Videoanlagen auszustatten. Reul brachte zudem eine eigene Drohnenabwehr für solche Unternehmen ins Spiel. Der Bundesgerichtshof verhandelt heute über KI-Training und Urheberrecht. Ein Berufsfotograf klagt gegen einen Verein, der einen Datensatz mit Milliarden Text-Bildpaaren kostenfrei bereitstellt. Für die Zusammenstellung mussten Bilder aus dem Internet heruntergeladen und analysiert werden. Darin sieht der Fotograf eine Urheberrechtsverletzung. Vorinstanzen hatten die Klage abgewiesen.
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7: mit Chris Wahle. Geht's weiter aufwärts mit Nürnbergs Fahrradinfrastruktur? Wo läuft's schon gut? Was kann noch besser werden? Der ADFC Nürnberg fordert alle Radler auf, beim großen Fahrradklimatest mitzumachen. Wo es noch Handlungsbedarf gibt, erklärt Martin Wolf, Vorsitzender des ADFC Nürnberg.
8: Insbesondere halt bei den Lückenschlüssen. Das ist halt so unser Kernanliegen. Und jetzt gerade so am Altstadtring, wo es sehr eng zugeht, sehr unübersichtlich zugeht auf vielen Abschnitten, dass da eben die Infrastruktur ausgebaut wird.
7: Beim letzten Mal 2024 hatte Nürnberg in der Sonderkategorie Aufholer gewonnen. Mit Spannung werden deshalb die Ergebnisse erwartet. Natürlich auch in Fürth, Erlangen oder Schwabach. Die Online-Umfrage läuft bis 30. November.
9: Danke, Chris.
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9: Achtung, B4 feucht in Richtung Nürnberg zwischen der Breslauer Straße und Pfalzner Weiher Straße in Nürnberg. Hier Gefahr durch ein Tierkadaver auf der Fahrbahn. Blitzer haben wir in Nürnberg am Wegfeld, Stein, Hauptstraße und im Jagdweg. Bitte Vorsicht, Staus und Blitzer bitte immer gleich. An die 08000 98 6 98 6. Gute Fahrt euch an. Schön sonnig heute am Vormittag noch. Temperaturen haben wir aktuell um die 15 Grad in Limbach, in Weiher und auch in Vach. Am Nachmittag kann es dann ein bisschen Wolken und Regen geben. Morgen der wärmste, der schönste Tag der Woche mit 29 Grad. Badewetter nochmal in Franken. Raus mit euch an die Seen und in die Freibäder. Samstag und Sonntag dann schönes Wetter, viel Sonne und 24 Grad.
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9: So, wir wollen eure 80er Synapsen da ein bisschen auffrischen. Gleich heißt es wieder Hirn an, Ohren auf und richtig antworten. Es geht um eine Sekunde eines großen und sehr erfolgreichen 80er Songs. Ihr könnt wieder mitraten. Und wenn ihr Lust habt, dann ruft kurz durch und sagt mir die Lösung. Es geht um ein Lied, das genau so beginnt. Achtung. Okay. Hat's schon jemand erkannt? Nochmal? Na, wer weiß es? 08000 98 6 98 6. Wo sind die 80er Jahre Musikcracks? Wir lösen gleich auf nach dem 90er von DNA mit Susanne Vega, Tom Steiner und noch so ein fetter 80er jetzt mit The Human League und Human.
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0: Einen schönen Donnerstagmorgen wünsche ich euch da draußen. 8.41 Uhr.
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0: Ja. Ein Schnipsel, eine Sekunde eines sehr großen und sehr erfolgreichen 80er-Songs. Ihr könnt mitraten. Um diesen Schnipsel, um diesen Song geht's. Achtung, wie heißt das Lied? Das war's schon. 0800 98 6 98 6. Hier ist Charivari, der Christoph. Hallo.
2: Christoph, hier ist die Christine. Guten Morgen.
0: Hi Christine. Na, hast du ihn erkannt?
2: Ich glaube ja. Also ich hoffe ja. Und ich glaube, es ist Wonderful Life von Black.
0: Ja, du hast recht. Schöner Song, ne?
2: Ja. Mega, ich bin ein Kind der 80er und ich liebe das.
0: Ja, glaube ich dir. Aber ganz ehrlich, dieser Song ging mir damals sowas auf den Zünder. Ja. Ich habe damals eine Wunschsendung moderiert und ich musste in diesen 2 Stunden Wunschsendung den Song ungefähr 4-mal spielen. Wir haben damals wirklich, wirklich alles gespielt, was so reinkam, und der lief dann 4-mal in 2 Stunden. Und das jede Woche, Woche für Woche. Aber gut, wir hören uns jetzt trotzdem noch mal in voller Länge an, Christine. Ja. Und du bekommst noch eine Kleinigkeit obendrauf von uns, okay?
2: Super, ich freue mich. Dankeschön.
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1: Jimmy Jam und Terry Lewis, diese beiden Songwriter und Plattenproduzenten waren in den 80ern in Amerika so etwas wie Dieter Bohlen und Ralf Siegel in Deutschland. Unfassbar erfolgreich. Sie hatten über 40 Top 10 Hits in Amerika und mehr als 30 in England geschrieben. Unter anderem für George Michael, Mariah Carey oder Usher. Die meisten schrieben sie aber für Janet Jackson und auch die SOS-Band profitierte vom Know-how der beiden. Just Be Good To Me wurde der größte Hit für die siebenköpfige Band aus Atlanta.

0: Willkommen auf eurer Lieblingsstation. Hier ist 98.6 Charivari. 2 Minuten noch bis 9. Chris Wally macht sich auf dem Weg ins Studio. Gleich hier Wichtiges aus der Nachrichtenredaktion. Und wir bereiten uns vor auf die nächste Runde. 80er, 90er. Gleich mit T-Pau und China in Your Hand. Und dazu haben wir einen ganz, ganz dicken 90er rausgesucht für euch. Achtung, der hier. Oh. Ja. Der entschleunigt so ein bisschen am Donnerstagvormittag mit Zucchero und Paul Young und Senza una Donna. Gleich hier auf Charivari.
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0: Heute ab 17 Uhr wird Geschichte lebendig. 200 Jahre Nürnberger Herbstvolksfest. Erlebt die Eröffnung der historischen Ausstellung und die erste spektakuläre Show der Geschwister Weisheit hoch über dem Festplatz. Stargast des Abends war Nessa Neigert. 200 Jahre Nürnberger Herbstvolksfest. Geschichte, die begeistert. Und besonders zu erwähnen, Eintritt frei.
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2: Ich bin Stefan Schütz. Guten Morgen. Russland schließt das Goethe-Institut, das es in mehreren russischen Städten gibt. Das Land reagiert damit auf die angekündigte Schließung des russischen Hauses in Berlin infolge des Fundes einer Sprengstoffdrohne auf dem Flughafen Leipzig-Halle. Ulf Mauder berichtet.
3: Das Goethe-Institut hier in Russland ist eine der wenigen noch verbliebenen deutsch-russischen Verbindungen in Krisenzeiten. Dass es nun geschlossen wird, ist vor allem für viele europafreundliche und dem Westen gegenüber offene Russen ein schwerer Schlag. Das Goethe-Institut hat nicht nur Kulturveranstaltungen hier in Russland organisiert, sondern verbreitet vor allem auch die deutsche Sprache.
2: Der Bundesverband der erneuerbaren Energien fordert ein Backup-System für das Stromnetz. Grund sind die jüngsten Angriffe auf Stromleitungen. Verbandspräsidentin Heinen-Esser sagte der Rheinischen Post, ein vollständiger Schutz sei nicht möglich. Ausfälle müssten also weniger Auswirkungen haben. Bioenergie- und Wasserkraftwerke könnten demnach schnell wieder hochgefahren werden. Auch Batteriespeicher könnten kurzfristig Strom bereitstellen. Die Filmfestspiele in Venedig sind eröffnet worden mit einer Ehrung für George Clooney. Der 65-jährige Hollywood-Star hat bei der Eröffnungsgala den Goldenen Löwen für sein Lebenswerk erhalten. Eröffnet wurde das Festival anschließend mit Danny Boyles neuem Film Inc. Er konkurriert mit 20 weiteren Filmen um den Hauptpreis.
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5: mit Chris Wahle. Die Stadt Erlangen warnt vor einer neuen Betrugsmasche per E-Mail. Aktuell bekommen Geschäftspartner der Stadt Nachrichten von der Adresse rechnung@economic-department.com. Darin werden sie aufgefordert, Rechnungsdaten zu schicken. Die Stadt stellt klar, diese Mails stammen nicht aus der Stadtverwaltung, denn echte dienstliche Adressen enden immer auf @stadt.erlangen.de. Wer so eine Nachricht erhält, soll nicht antworten und keine Daten weitergeben. Betroffene werden gebeten, die Mail als Anhang an stadt@stadt.erlangen.de weiterzuleiten, mit dem Betreff Informationssicherheit Rechnungsbetrugsversuch. Die Stadt prüft die Fälle und will sie anzeigen.
6: Danke, Chris.
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6: So, 2:09 haben wir's. Wir gucken mal ganz kurz auf die Straßen für euch. Wir haben Blitzer in Stein, Hauptstraße, Jagdweg und von Fürth aus Muggenhofer Straße stadteinwärts in Richtung Nürnberg. Auch hier ein Blitzer, ein mobiler in dem Fall. Danke nochmal an Jasmin fürs Melden. Wenn ihr was entdeckt habt, Staus und Blitzer, bitte gleich anrufen oder WhatsAppen an die 08000 98 6 98 6. Gute Fahrt euch allen. Schönes Wetter, aktuell Sonne und 16 Grad in Ernstegen, in Aibach und auch in Weierhof. Heute also schön sonnig, am Vormittag noch wohlgemerkt. Am Nachmittag, ich habe es gerade im Regenradar gesehen, heute Nachmittag so ab 13 Uhr etwa, kann sich's zuziehen. Es kann auch ein bisschen Regen geben am Nachmittag. Morgen dann umso schöner, umso wärmer, 29 Grad kriegen wir morgen, Samstag, Sonntag. Viel Sonne bei 24 Grad.
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6: Am nächsten Montag wird's richtig spannend hier in der Morning Show. Dann öffnen wir einen Koffer, den wir jetzt am Samstag ersteigern. Und niemand weiß vorher, was da drin ist und wo wir den Koffer steigern wollen, das sage ich euch gleich hier in 12 Minuten in ein neuer Morgen auf Charivari.

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0: Samstagvormittag hier mit 98.6 Charivari. Am Samstag werden im DB-Museum in Nürnberg Koffer und Fundsachen versteigert. Und wir von 98.6 Charivari sind natürlich mittendrin. Wir ersteigern einen Koffer und am Montagmorgen machen wir ihn dann live in der Morningshow auf. Und das Beste, wir haben gar keine Ahnung, was da drin sein könnte. Also, da kann ja alles Mögliche drin sein, ne? Alter Pullover, ein vergessener Reisepass eines Filmstars, 8 Paar gebrauchte Sportsocken, ein Glas von Omas eingelegten Gurken aus 1986 oder eine Festplatte mit 4000 Bitcoins. Wir wissen es nicht. Unser Team wird sich am Samstag ins Zeug legen und einen dieser Koffer ersteigern. Und am Montag wird er dann live hier bei mir in der Show um 8.20 Uhr geöffnet. Und unser Azubi Maxi hat schon gesagt, dass er auch noch einen Koffer stehen lässt. Kleines Schweinchen.
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9: Habt ihr noch irgendwelchen Kram zu Hause rumliegen, für den man vielleicht sogar noch den ein oder anderen Euro bekommt? Dann bleibt dran, ich sag euch, wo ihr euren Trödel in

0: toller Atmosphäre verkaufen könnt. Gleich hier in den Ferientipps nach Shaggy und dem 80er von Phil Collins. Und wir starten rein in diese halbe Stunde mit den 90ern hier auf Charivari und Rockset.
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0: Das ist er, euer Lieblingssender hier, 98.6 Charivari. Einen wunderschönen guten Morgen.
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0: Ja, es hat schon so ein bisschen Urlaubsflair. Man fühlt sich ja, wie in Ballolino oder auch in Lazise am Gardasee, wenn man die Wochenmärkte besucht. Bummeln und Schnäppchen machen und das mitten in Franken. Am Wochenende könnt ihr das tun, und zwar am großen Brombachsee in Ramsberg. Am Samstag von 14 bis 18 Uhr und am Sonntag schon ab 8 Uhr morgens. Dann gibt es sogar noch um 9:30 ein Weißwurstfrühstück. Und wenn ihr selbst noch was loswerden wollt, es gibt noch freie Plätze. Also man kann sich hier noch anmelden. Der Trödelmarkt am Brombachsee dieses Wochenende und ein Aperol Spritz, so wie am Gardasee, gibt's dann unten am See in einer der Strandbars in Ramsberg.
1: 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Ja,

Das war ein neuer Morgen am Donnerstag. Vielen Dank fürs Einschalten, fürs Dabeisein. Ich bin Christoph. Freut euch gleich auf ganz viel richtig coole 80er und 90er bei Sarina und alle Eishockey-Fans. Achtung, die Ice Tigers spielen ja am kommenden Samstag gegen Ingolstadt. Und Sarina hat, glaube ich, sogar Tickets für euch. Also bleibt dran.

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2: Ich bin Stefan Schütz. Eine Baustelle des Münchner Unternehmens Rode und Schwarz ist in der Nacht mit zwei Brandsätzen beworfen worden. Die Polizei hat in der Nähe zwei Tatverdächtige festgenommen. Ob sie mit der Tat zu tun haben, muss noch geklärt werden. Rode und Schwarz ist unter anderem in den Bereichen Sicherheitstechnik und Kommunikation für Behörden und Militär tätig. Die jüngsten Attacken auf Stromnetze müssen Folgen haben, so der Bundesverband der erneuerbaren Energien. Gefordert wird ein Backup-System fürs Stromnetz, damit Ausfälle weniger Auswirkungen haben. Das sagte Verbandspräsidentin Heinen Esser der Rheinischen Post. Diana Kramer berichtet.
3: Bioenergie und Wasserkraftwerke zum Beispiel könnten nach einem Stromausfall ohne externe Stromversorgung schnell wieder hochgefahren werden. Und auch Batteriespeicher könnten im Ernstfall kurzfristig einspringen und Strom bereitstellen, sagt die Verbandspräsidentin. Es gehe in der aktuellen Lage darum, Risiken zu minimieren und die Auswirkungen so gering wie möglich zu halten.
2: Zum Thema Schutz sensibler Infrastruktur hat auch NRW-Innenminister Reul Ideen. Er regte im ZDF dazu an, sich mit den aktuellen Datenschutz- und Bürgerrechten auseinanderzusetzen. Im Moment ist es zum Beispiel für Kraftwerksbetreiber oft schwierig, bestimmte Bereiche mit Videoanlagen auszustatten. Reul brachte zudem eine eigene Drohnenabwehr für solche Unternehmen ins Spiel.
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5: mit Chris Wahle. Ein Fixstern am Nürnberger Kulturhimmel im kommenden Jahr steht bereits fest. Die Blaue Nacht wird am letzten Samstag im April über die Bühne gehen und dabei neue Akzente setzen. Die Großprojektion verlässt dabei erstmals die Kaiserburg. Wohin sie stattdessen wandert, darüber können alle ab sofort online abstimmen. Oberbürgermeister Markus König.
6: Zur Wahl stehen drei markante Gebäude. Die Lorenzkirche, St. Elisabeth und das M-Eukalhaus. Machen Sie mit und stimmen Sie für Ihren Favoriten ab. So gestalten Sie unsere schöne Kunst- und Kulturstadt Nürnberg. Danke fürs Mitmachen.
5: Damit wird die Blaue Nacht auch stärker in die Lorenzer Altstadt rücken. Dazu sind mehrere blaue Kulturinseln geplant. Das Motto der Blauen Nacht im nächsten Jahr lautet: Der Sonne so nah.
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7: Hi zusammen und Grüße zu euch auf Frankenstraßen, gleich 3 nach 10 und ich habe soweit keine großen Staus oder Probleme von den Straßen für euch, nur zwei Blitzer. Einer in Stein an der Hauptstraße und einer in Gräfenberg, Bayreuther Straße. Ansonsten, wenn ihr noch was entdeckt habt, sagt mir gerne Bescheid, das geht ganz einfach und kostenlos unter der 08.98.6.98.6. Einfach anrufen oder eine WhatsApp schicken. Danke schon mal und gute Fahrt. Oh, ich fass es nicht. Da kam doch wirklich in dieser Sekunde noch ein Blitzer rein. Wacholderweg Richtung Minervastraße, Höhe Alter Kanal. Da wird noch geblitzt. Lieben Dank an Froni fürs Melden. Und damit kommen wir auch schon zum Wetter. 19 Grad und Schwabach. 18 sind es noch bei euch in Leinburg. Und dazu eine Mischung aus Sonne und Wolken. Heute ganz entspannt. Am Nachmittag könnte hier und da schon noch ein bisschen Regen runterkommen. 50%ige Regenwahrscheinlichkeit. Also da kann, aber da muss nicht. Heute an die 23 Grad, morgen eine ganze Ecke wärmer. Da knacken wir schon fast wieder die 30 Grad Marke. Mit auch nochmal deutlich mehr Sonnenschein. Und super sonnig geht's dann auch am Wochenende weiter.
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7: 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Hallihallöchen, hier ist Sarina und ich habe gleich Geschenke für euch. Also dranbleiben und bis dahin eine der schönsten A Cappella-Nummern der Welt genießen. Only You von den Flying Pickets. Jetzt aber erstmal ein bisschen Italo-Sonne für euch mit Eros Ramazzotti aus den 90ern.

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Und damit ist es genau 15 Minuten nach 10 und jetzt gibt's Geschenke. Sarina hier, hi zusammen. Diesen Samstag geht's aufs Eis. Nürnberg gegen Ingolstadt, Ice Tigers gegen ERC und ihr könnt live dabei sein. Samstag, 14:30 geht's los in der PSD Bank Nürnberg Arena. Und wenn ihr jetzt anruft und ein bisschen Glück habt, 08098 6986, seid ihr live dabei bei den Eis.

0: Dum, dum, dum. Und ich habe noch mehr Geschenke für euch. Wenn ihr Lust habt, diesen Samstag in der PSD Bank Nürnberg Arena live zu verbringen und ein bisschen zu jubeln für die Ice Tigers, die selbstverständlich den ERC Ingolstadt einfach so vom Eis fegen werden, dann ruft einfach durch 08098 6 für Ice Tigers Tickets am Samstagnachmittag. Ich drücke euch die Daumen und begleite euch gleich mit Musik fürs Herz aus den 90ern von Mr. Big To Be With You. Und direkt nach halb starten wir erstmal mit Murray Head rein in eine halbe Stunde extra viel Musik am Stück hier auf 98.6 Charivari.
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3: Aktuelles zum Thema Demenz vom Bayerischen Gesundheitsministerium. Je älter wir werden, desto wichtiger wird es, eigene Fähigkeiten zu erkennen und mit möglichen Einschränkungen umzugehen. Das gilt auch für Menschen mit Demenz. Diese Krankheit schränkt ein. 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

0: Heutzutage, da kennen wir das eigentlich alle, die neuen Lieder, die klingen oft wie die großen Klassiker von damals, sind entweder komplett kopiert und gecovert oder gesampelt, also Teile des Originalsongs, zum Beispiel der Beat, sind übernommen und daraus dann ein neues Lied gebastelt. Früher war das mit dem Clown noch ein bisschen verpönter, würde ich sagen, nicht so alltäglich. Und doch hat das sogar der King of Pop höchst persönlich gemacht, sich ungefragt bei einem Song bedient. Welcher Song das war, was draus wurde und wie die beklauten Künstler dann darauf reagiert haben, das hört ihr morgen früh beim Kollegen Christoph in seiner Hit-Story hier bei uns um kurz vor 9 auf 98.6 Charivari. Bis dahin geht's aber gleich erstmal um einen raketenschnellen Zug, der uns ganz bald ganz schnell in den Urlaub bringt. Alle Infos in Franken live, unseren 98.6 Charivari Nachrichten jetzt um 11.
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4: Ich bin Moritz Einzel. Auszubildende mit Tarifvertrag verdienen deutlich mehr. Das zeigt eine Studie der Hans-Böckler-Stiftung. Im ersten Lehrjahr liegt die Vergütung in 20 untersuchten Branchen rund 440 Euro über dem gesetzlichen Mindestlohn für Azubis. Im vierten Jahr bekommen Tarif-Azubis im Schnitt gut 1.450 Euro pro Monat. In München sind in der Nacht zwei Brandsätze auf die Baustelle eines Unternehmens geworfen worden, das im Bereich Sicherheitstechnik für Behörden und das Militär tätig ist. Es handelt sich um Rode und Schwarz. Sebastian Will berichtet.
5: Ein Zeuge hatte gegen Mitternacht die Polizei alarmiert, weil aus einem Auto Brandsätze geworfen worden sind. Einer davon hat im Bereich von Baucontainern gezündet. Einen weiteren haben Spezialkräfte unschädlich gemacht. Wenig später wurden in der Nähe eine 28-jährige Frau und ein 38-jähriger Mann aus Bulgarien festgenommen.
4: Jedes fünfte Kind erlebt offenbar sexuellen Missbrauch im Internet. Das zeigt eine weltweite UNICEF-Studie. Mehr als 15 Millionen Kinder und Jugendliche zwischen 12 und 17 Jahren sind demnach innerhalb eines Jahres ungewollt sexuellen Inhalten ausgesetzt gewesen, etwa durch Bilder. Deutschland gehörte nicht zu den untersuchten Ländern.
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1: Mit Tanja Scholl. Er schießt vorbei wie ein Pfeil. Auf der Bahnstrecke Nürnberg-Ingolstadt lässt sich aktuell ein italienischer Schnellzug erleben, der Freccia Rossa, zu Deutsch der rote Pfeil. Momentan läuft eine 300-tägige Testphase für den Zug. Ab Sommer nächsten Jahres soll der Freccia Rossa dann Fahrgäste mit bis zu 300 km pro Stunde direkt von München nach Rom bzw. Mailand bringen.
6: Oh Gott, wie cool klingt das denn? So raketenschnell ab in den Urlaub und das auch noch verhältnismäßig nachhaltig. Mega.
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6: Hi zusammen und Grüße zu euch auf Frankenstraßen. Jetzt um 3:50 haben wir es. Habe ich eine Meldung für euch aus Nürnberg. Regensburger Straße, stadteinwärts zwischen der Breslauer Straße und Pfalzner Weiher Straße. Obacht, da ist ein Unfall passiert. Der rechte Fahrstreifen ist hier blockiert. Also vorsichtig fahren. Ansonsten wird noch geblitzt. Ihr merkt, die Stauminuten haben wir wieder übersprungen. Nürnberg-Wacholderweg, stadtauswärts Nürnberg-Welser Straße Richtung äußere Bayreuther Straße, Höhe Bismarckstraße und in Gräfenberg in der Bayreuther Straße. Da steht auch noch ein Blitzer. Und wenn ihr noch einen gesehen habt, dann sagt mir gerne Bescheid. Das geht kostenlos unter der 08000 98 6 98 6. Lieben Dank euch. Und da messen wir 21 Grad in Erlangen und in Rückersdorf sind wir so bei um die 20 Grad. Hier und da ist gerade relativ schattig, da ist doch so eine kleine Wolkenfront vorgezogen. Stellenweise könnte da auch der ein oder andere Regentropfen Richtung Nachmittag runterkommen. Da ist so eine 50-60%ige Regenchance zumindest drauf. Ansonsten 21 Grad in Erlangen, 20 in Rückersdorf und ja, Sonne schafft es schon auch immer mal wieder durch. Hat es heute aber ein bisschen schwerer, Spitzentemperatur auch nur 23 Grad. Aber morgen wird es schon wieder eine ganze Ecke wärmer an die 29, vielleicht sogar 30 Grad. Mit jede Menge Sonnenschein von früh bis spät und auch das Wochenende über wird zwar wieder ein bisschen kühler, aber sehr, sehr sonnig.
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6: Und genau jetzt können wir uns schon so langsam auf das Mittagessen freuen und vielleicht ja auch schon mal planen, was wir dann später im Feierabend Schönes machen, wie wir heute vielleicht auch die Kids bespaßen. Wir hätten da ja eine richtig gute Idee für euch. Für die ganz Spontanen wäre das direkt heute oder auch morgen. Alle Infos habe ich gleich für euch und die haben mir auch direkt wieder Lust gemacht auf den nächsten Filmabend. Hört ihr gleich in wenigen Minuten nach Mark Ronson, nach Annie Lennox und direkt jetzt starten wir erstmal in den 80ern mit Mitch Yar. Ich bin Sarina. Schönen Vormittag.

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Und jetzt Anker lichten, setzt die Segel, wir stechen ins Meer, ihr Landratten. Ahoi, Kapitän Sarina an Bord. Oh ja, ich kann die salzige Meeresbrise schon förmlich auf der Haut fühlen. Und das könnt ihr auch bald, besser gesagt, eure Kids. Denn sie können zum Beispiel als Pirat echte Abenteuer erleben und sogar Feuer machen und ganz vieles mehr mit dem Spielmobil. Das ist aktuell in unserer Region unterwegs und heute in Dietersdorf in Schwabach ab 13:30 bei der Feuerwehr und verwandelt da dann alles in eine abwechslungsreiche Spiellandschaft. Mit dabei verschiedenste Spielgeräte, Sachen zum Werken, Basteln und ganz vieles mehr. Bei gutem Wetter lohnt sich auch immer Badesachen mit einzupacken und wir wünschen euch ganz viel Spaß beim Kids austoben. Heute beim Spielmobil bei der Dietersdorfer Feuerwehr in Schwabach, wo sie vielleicht ihren inneren Piraten

0: Es gibt kaum etwas, das uns so sehr verbindet wie die Musik, die es schafft, dass wir dasselbe fühlen, dass wir dasselbe wollen, dass wir vom selben träumen, eine Gänsehaut bekommen. Und eine Sache, die das Ganze auf die Spitze treibt, ist gemeinsam singen. Und genau das könntet ihr heute Abend machen, gratis beim Crowdsinging auf der Kulturterrasse an der Fürther Stadthalle. Heute Abend 19 Uhr geht's los. Jeder ist willkommen, ob er singen kann und Chorerfahrung hat oder eben nicht. Einfach vorbeikommen, Eintritt ist frei. Und warm singen können wir uns gleich schon mal gemeinsam in der nächsten halben Stunde extra viel Musik am Stück mit Supergirl von Raymond, mit Aha, mit Sixpence None the Richer und direkt nach halb starten wir in den 90ern mit En Vogue hier auf 98.6 Charivari. Ich bin Sarina, hi zusammen.
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0: ist ein riesiges Jubiläum. 200 Jahre Volksfest in Nürnberg. Und da gibt's natürlich ein paar außergewöhnliche Highlights für euch. Welche das sind, das hört ihr gleich in Franken Live, unseren 98.6 Charivari-Nachrichten jetzt um 12.
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12: Ich bin Moritz Einzel. Das IFO-Institut hat seine Konjunkturprognose für die Aussichten der deutschen Wirtschaft überraschend stark erhöht. Die Ökonomen erwarten nun für dieses Jahr ein Wachstum des Bruttoinlandsprodukts von 1,4%, 0,6 Prozentpunkte mehr als bisher. Lichtblicke zeigten sich vor allem in der krisengeplagten Industrie, hieß es. Das sogenannte Rauschtrinken ist bei jungen Männern weiterhin angesagt. Fast die Hälfte von ihnen neigt zumindest zeitweise zu exzessivem Alkoholkonsum. Das zeigt eine repräsentative Befragung im Auftrag des Bundesinstituts für öffentliche Gesundheit. Demnach haben sich 2025 knapp 46% der Männer zwischen 18 und 25 Jahren mal einen Rausch angetrunken. In der Nacht ist die Baustelle eines Münchner Technologieunternehmens angegriffen worden. Es wurden Brandsätze geworfen. Betroffen ist die Firma Rode und Schwarz, die unter anderem in den Bereichen Sicherheitstechnik und Kommunikation für Behörden und das Militär tätig ist. Eine 28-jährige Frau und ein 38-jähriger Mann aus Bulgarien wurden als Verdächtige festgenommen.
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13: Mit Tanja Scholl. Zum 200. Geburtstag des Herbstvolksfests erwartet die Besucher ein spektakulärer

0: Höhepunkt. Die Geschwisterweisheit gastieren bis zum 12. September mit 1 bis 2 Vorstellungen täglich auf dem Volksfestplatz. Motorräder fahren in luftiger Höhe über Stahlseile. Eine Show, die auch Schaustellerchef Lorenz Kalb den Atem stocken lässt.
1: Da fahren dann die wirklich beste Hochseiltruppe, die es europaweit gibt. Die fahren mit 3 Motorrädern über den Platz. Obendrauf ist einer, der Artistik macht. Unten hängt jemand dran, der Artistik macht. Und dann fahren die auf 60 Meter hoch und dann gehen sie noch an Masten 10 Meter hoch auf 70. Unglaubliches Programm, das wir unser Publikum schenken zum Jubiläum.
0: Die erste Vorstellung ist heute Abend um 18 Uhr, die zweite gleich um 20 Uhr. Außerdem öffnet heute Abend der große Historienbereich, bei dem die Besucher eine Zeitreise durch 200 Jahre Volksfestgeschichte erleben. Und um 22 Uhr gibt's eine Lasershow.
2: Boah, da wird das Jubiläum richtig zelebriert. Danke dir, Tanja.
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2: Hi zusammen und Grüße auf Frankenstraßen. 2 nach 12 haben wir es jetzt. Obacht bitte auf der A3 Würzburg Richtung Nürnberg zwischen Höchstadt Ost und Erlangen West. Da liegen Gegenstände, also Reifenteile auf der Fahrbahn. Und auf der A6 Nürnberg Richtung Heilbronn zwischen Nürnberg Langwasser und Kreuz Nürnberg Süd. Da ist der Beschleunigungsstreifen blockiert durch einen defekten PKW. Ansonsten soweit keine großen Staus zu sehen. Aber so wird geblitzt und zwar in Nürnberg im Wacholderweg Richtung Minervastraße. Auch in Nürnberg Welserstraße. Richtung Äußere Bayreuther Straße, Höhe der Bismarckstraße. In Oberasbach in der Heinbergstraße wird geblitzt und auf der A73 Nürnberg Richtung Bamberg, Höhe Erlangen Nord. Wenn euch noch was aufgefallen ist, Blitzer Nummer 5, gerne kostenlos durchgeben 08098 6 98 6. Ja, schön heute, da war schon Sonne mit dabei, aber jetzt sind schon auch viele Wolken da. 23 Grad in Fürth, 22 in Simmelberg. Richtung Nachmittag kann stellenweise dann auch der ein oder andere Regentropfen fallen. Also stellenweise können es schon auch ein bisschen mehr werden. Morgen dann wieder super warm, sehr viel Sonnenschein mit an die 29 Grad. Das Wochenende wird wieder ein Stückchen kühler, aber es bleibt super schön sonnig.
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2: 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Ja, und so langsam geht's Richtung Wettlauf zur Kantine. Wer bekommt das beste Stück? Das sind den größten Teller voll. Ich wünsche euch schon mal einen guten Appetit und wir begleiten euch natürlich gleich mit Breakaway, Kelly Clarkson, vorher Phil Collins, A Groovy Kind of Love. Das sind die 80er und direkt jetzt erstmal so ein richtig schöner Ohrwurm. Ich finde immer mit so einem Ohrwurm im Ohr, da geht doch die Arbeit ein bisschen leichter von der Hand. Jetzt für euch Roxette, Fading Like a Flower. Sarina hier. Schönen Mittag.

0: Ja, es wird nochmal warm. Und doch so langsam geht's Richtung Herbst. Sarina hier. Ihr hört 98.6 Charivari. Hi zusammen. Aber dieser Sommer, der war ja schon wirklich ein heftiger Sommer. Mit Wetter wie früher eigentlich nur im Süden. Ich sag's ehrlich, vor allem die Nächte fand ich teils wirklich zu heiß und bin jetzt froh über die Abkühlung. Und doch gab's natürlich so viele Sommer-Highlights. Für mich zum Beispiel ein riesengroßes war das Fürth-Festival, wo extra Freunde aus Leipzig bei uns zu Besuch waren und wir hatten einfach so ein richtig schönes Urlaub-Zuhause-Wochenende mit Essen gehen, mit Live-Musik, mit lauen Sommerabenden und Spaßgetränken und es war einfach fantastisch. Wie ist es bei euch? Was hat euch an diesem Sommer am meisten gefallen? Was bleibt in Erinnerung?
1: Am meisten, ich glaube, ganz entspannten Urlaub, das schöne Wetter in Deutschland, das wir teilweise hatten, einfach und die Zeit mit Freunden.
2: Feiern gehen oder so, das ist natürlich immer schön im Sommer.
3: Stand-up-Paddling auf dem See.
4: Und natürlich das gute Eis.
5: Dass ich gesund bin, dass es mir gut geht.
6: Auch wenn die Sonne in Deutschland sehr stark am Schein war, haben wir die Sonne in Indonesien genossen.
7: Ja. Ich war jetzt in Irland, das war sehr schön.
8: Ja, einfach so ein bisschen eine lässigere Stimmung war.
0: Ja, das ist unbestreitbar im Sommer, wenn man nachmittags förmlich bisschen Siesta machen muss, weil bei der Hitze eh nicht so viel geht. Aber jetzt kommt bald die Zeit der Kuscheldecken und gemütlichen Abende mit gutem Buch oder Film und heiße Schokolade. Das hat schon auch was.
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0: Und schon fühle ich mich wieder jung. Wie cool war damals Avril Lavigne auf ihrem Skateboard? Ja, habe ich mich ja nie rangetraut an Skaten. Ich war eher mit dem Fahrrad unterwegs. 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Ihr habt 98,6 Charivari. 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Findet ihr unter adfc.de. Und bis dahin findet ihr hier bei uns die meisten 80er und 90er mit extra viel Musik am Stück. Gleich mit Diana Ross, Michael Jackson, der die Welt heilen möchte. Und direkt nach Halb starten wir mit Madonna. Also ja, erst die Queen of Pop und dann direkt der King of Pop hinterher. Das sind doch wirklich die Deluxe-Künstler hier auf 98,6 Charivari. Unbedingt dranbleiben.
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0: Wenn uns unterwegs der Saft beim Handy ausgeht, dann ist es praktisch, wenn wir irgendwo ein Ladekabel haben. Am besten inklusive Powerbank. Und genau so ein Ding, also so eine praktische Powerbank für dann, wenn mal nicht so viel Strom da ist, entsteht jetzt in Nürnberg. Und warum das dringend nötig ist, das hört ihr gleich in Franken Live, unseren 98.6 Charivari Nachrichten jetzt um 1.
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16: Ich bin Moritz Einzel. Immer mehr Menschen hierzulande entscheiden sich für ein Elektroauto. Im August sind fast 69.000 reine Elektroautos neu zugelassen worden. Gut 75% mehr als im Vorjahresmonat, teilte das Kraftfahrtbundesamt mit. Damit macht der Anteil der E-Autos fast ein Drittel aller Neuzulassungen aus. Als Gründe gelten die E-Auto-Prämie des Bundes und die hohen Spritpreise, die viele zum Umstieg bewegen. Nach dem Wiederaufflammen des Iran-Kriegs hat der Preis für Superbenzin der Sorte E10 einen Höchststand erreicht. Der Preis für einen Liter stieg gestern im bundesweiten Tagesdurchschnitt auf 2,21 Euro und übertraf damit den bisherigen Rekord aus dem März 2022, wie der ADAC mitteilte. Inflationsbereinigt waren die Spritpreise allerdings im Jahr 2012 höher als derzeit. Das ifo-Institut erwartet für dieses Jahr ein Wachstum von 1,4% in Deutschland. Damit haben die Konjunkturforscher ihre Prognose deutlich erhöht. Auch für das kommende Jahr ist das Institut optimistischer. Janina Singer berichtet.
17: Für 2027 erwarten die Konjunkturforscher ein Wachstum von 1,2%, für 2028 von 0,8%. Der Grund für den Optimismus laut IFO-Institut: deutliche Impulse aus dem Ausland und die Mehrausgaben für Infrastruktur, Klima und Verteidigung.
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18: mit Tanja Scholl.
0: Der Versorger NRG hat mit dem Bau eines weiteren Kraftwerksspeichers begonnen. Auf dem Betriebsgelände in Nürnberg-Sandreuth entstehen 7 Container, die eine Kapazität von 30 Megawattstunden haben. Die riesige Powerbank kostet einen kleinen 2-stelligen Millionenbetrag. Oberbürgermeister Markus König erklärt, warum das wichtig für die Stadt ist.
18: Weil wir

0: Strom speichern müssen, weil wir zu gewissen Spitzenlastzeiten nicht alles ins Netz einspeisen und bevor wir irgendwas nicht verbrauchen. Auch hier Nachhaltigkeit bedeutet, dass wir den Strom zu der Zeit, wo er dann auch entsteht, dass wir ihn speichern und zu der Zeit, wo wir vielleicht weniger mit Sonne und Wind agieren können, dass wir den auch verwenden können, den wir dann gespeichert haben in den Batterien.
1: Die Energie will den Kraftwerksspeicher Mitte nächsten Jahres in Betrieb nehmen.
2: Sehr, sehr cool. Lieben Dank. 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
3: Und da ist ein bisschen was los jetzt um 2:02. Obacht auf der A73 Nürnberg Richtung Feucht. Zwischen Kreuz Nürnberg Süd und Wendelstein, da liegen Reifenteile auf der Fahrbahn. Und es wird geblitzt, vor allem in Nürnberg, Ansbacher Straße und auch Welser Straße Richtung Äußere Bayreuther Straße. In Fürth in der Schneegasse und in Oberasbach in der Heinbergstraße. Auch da steht noch ein Blitzer. Wenn euch noch einer aufgefallen ist, schickt mir eine WhatsApp oder ruft durch. Die Nummer ist die gleiche. 08098 96 98 6. Ganz lieben Dank dafür schon mal und gute Fahrt. Da ist heute einiges an Sonne dabei, aber noch ein paar mehr Wolken sind da draußen und stellenweise kann es heute Nachmittag schon auch noch regnen. 22 Grad im Moment in Tennenlohe, 23 Grad in Dürrenhof. Ziemlich genau die 23 sind heute auch die Spitzentemperatur. Morgen geht da aber noch einiges mehr. Da sind wir schon fast wieder an der 30 Grad Marke, 29 und dazu 10 Sonnenstunden. Die 10 Sonnenstunden, die bleiben uns auch am Wochenende täglich erhalten. Da wird es aber insgesamt wieder ein bisschen kühler.
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3: Falls ihr Lust auf einen, Zitat, Tag wie im Urlaub habt und das bei uns hier direkt ums Eck, dann bleibt unbedingt dran. Unseren heutigen Urlaubsreif-Tipp, den hab ich schon länger auf dem Zettel stehen, weil mein Kollege Christoph so sehr davon geschwärmt hat, dass ich es unbedingt auch mal ausprobieren möchte. Worum es geht? Gleich nach unter anderem Whitney Houston und direkt jetzt geht's ans andere Ende der Welt. Down Under mit Man at Work. Sarina hier. Hi!

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0: Ich hoffe, ich kriege es dieses Wochenende noch unter, denn das jetzt, das klingt wirklich toll. Sarina hier. Hi zusammen.
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0: Heute wieder mit einem absoluten Highlight. Schnäppchen machen, handeln, feilschen oder auch einfach nur ein bisschen bummeln. In schönstem Ambiente. Im fränkischen Seenland, direkt in Ramsberg. Kollege Christoph hat die Infos.
2: Ja, es hat schon so ein bisschen Urlaubsflair. Man fühlt sich so wie in Badolino oder Latise am Gardasee, wenn man die Wochenmärkte besucht. Bummeln und Schnäppchen machen und das mitten in Franken. Am Wochenende könnt ihr genau das am großen Brombachsee tun und zwar in Ramsberg. Am Samstag von 14 bis 18 Uhr und am Sonntag schon ab 8 Uhr morgens. Und da gibt es sogar noch ein kleines Weißwurst-Frühstück ab 9:30 Uhr. Und wenn ihr selbst noch was loswerden wollt, es gibt übrigens noch freie Plätze. Der Trödelmarkt am Brombachsee dieses Wochenende in Ramsberg und ein Aperol Spritz gibt es dann unten am See in einer der zahlreichen Strandbars.
0: Oh, das klingt wirklich idyllisch und wir machen das jetzt mal ganz unbürokratisch. Wenn ihr euch da noch anmelden wollt, also um was zu verkaufen an diesem wunderschönen Flohmarkt, schreibt mir einfach eine kurze WhatsApp, ich gebe euch die Telefonnummer dann gerne weiter.
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Ja, also jetzt, so fürs Päuschen draußen ist schon was Langärmliches nicht so ganz schlecht. Es ist ein bisschen frisch, gerade für so Frostbeulen wie mich. Hi zusammen, hier ist Sarina. Aber wenn ihr euch mal wieder so

0: richtig tiefenintensiv aufheizen wollt. Ab heute öffnet die Sauna im Nürnberger Südstadtbad wieder. Und bis dahin heize ich euch gleich mit extra viel Musik am Stück ein. Da geht's nämlich um die Liebe gleich bei Tina Turner. Und auch super romantisch und wortwörtlich heiß wird's mit Patrick Swayze. Und wenn ihr fürs Einheizen aber ein bisschen mehr Beat und Power braucht, haben wir auch im Angebot gleich mit Chesney Hawks, the one and only, hier auf 98.6 Charivari in der nächsten halben Stunde.
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0: In Nürnberg wird fleißig ermittelt und jetzt gibt's da auch neue Festnahmen bei der Eco Kajal. Da muss ich persönlich ja an Make-up denken. Aber nee, es geht um was ganz anderes. Alle Infos bekommt ihr gleich in Franken Live, unseren 98.6 Charivari-Nachrichten jetzt um 2.
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18: Ich bin Moritz Einzel. Das IFO-Institut hat seine Konjunkturprognose für die Aussichten der deutschen Wirtschaft überraschend stark erhöht. Die Ökonomen erwarten nun für dieses Jahr ein Wachstum des Bruttoinlandsprodukts von 1,4%, 0,6 Prozentpunkte mehr als bisher. Lichtblicke zeigten sich vor allem in der krisengeplagten Industrie, hieß es. Kehrseite der Medaille ist ein rascher Anstieg der Staatsverschuldung. Nach einem mutmaßlichen Brandanschlag in München ermittelt das Landeskriminalamt. Die Attacke mit Brandsätzen auf eine Baustelle vor der Zentrale des Rüstungs- und Technologiekonzerns Rohde & Schwarz könnte politisch motiviert gewesen sein. Bayerns Innenminister Herrmann.
19: Insgesamt zeigt dieses Ereignis, dass wir, wie schon an anderen Orten in Deutschland in den letzten Tagen, nun ein verstärktes Risiko von Anschlägen haben auf unsere eigene Infrastruktur, aber eben auch ganz offensichtlich im Zusammenhang mit Rüstungsunternehmen in unserem Land.
18: In der Nacht waren aus einem Auto heraus Brandsätze geworfen worden. Zwei Verdächtige aus Bulgarien wurden festgenommen. Außenminister Wadefuhl bedauert die angekündigte Schließung der Goethe-Institute in Russland. Moskau reagiert damit auf deutsche Sanktionen. Deutschland macht Russland für einen geplanten Drohnenanschlag auf den Flughafen Halle Leipzig verantwortlich. Das Goethe-Institut leistet laut Wadefuhl wichtige Kulturarbeit zwischen beiden Ländern.
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21: Mit Tanja Scholl. Die Nürnberger Ermittler der EKO Kajal melden zwei weitere Festnahmen. Bei zwei jungen Männern im Alter von 16 bzw. 18 Jahren klickten jetzt die Handschellen. Sie sollen eine 14-Jährige in einem Park in der Nähe des Plärrers vergewaltigt haben. Am Montagnachmittag hatte sich das Mädchen selbst bei der Polizei gemeldet. Im Austausch für eine E-Zigarette sollte die 14-Jährige sexuelle Handlungen an den Männern durchführen. Im weiteren Verlauf vergewaltigten die beiden das Mädchen auf dem Parkgelände brutal. Außerdem hat die Polizei einen 29-Jährigen festgenommen. Er soll Drogen an Minderjährige verteilt haben. Insgesamt sitzen im Zuge der Ermittlungen rund um den Nürnberger Hauptbahnhof inzwischen 18 Personen in U-Haft.
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1: Hi zusammen und Grüße zu euch auf Frankenstraßen. 2 nach 2 haben wir es. Obacht auf der A6, wenn ihr von Heilbronn Richtung Nürnberg unterwegs seid. In der Einfahrt Rot, da liegen Gegenstände auf der Fahrbahn. Und A73 Nürnberg Richtung Feucht zwischen Kreuz Nürnberg Süd und Wendelstein. Da steht ein defekter LKW und blockiert die rechte Spur. Ansonsten soweit keine großen Staus in Sicht, aber ein paar Blitzer. In Nürnberg-Ansbacher Straße, in Fürth in der im Wachendorfer Weg Richtung Wachendorf und in Stein in der Hauptstraße. Da wird sogar in beide Richtungen geblitzt. Wenn euch noch was aufgefallen ist, sagt einfach Bescheid. 0800 98 6 98 6, und ich gebe es weiter. Das ist der Deal. Stellenweise schönster Sonnenschein heute, stellenweise aber auch doch recht grau und düster. 23 Grad im Moment in Rot, 22 Grad in Burgfarnbach und dazu eben diese Sonne-Wolken-Mischung. Stellenweise könnte da jetzt Richtung Nachmittag auch noch ein bisschen Regen mit dazu kommen. Es sollte aber nicht allzu viel werden. Höher ist die Chance auf Regen. Morgen Nacht aber. Über den Tag wird's super schön. An die 30 Grad und Sonne fast durchgängig von früh bis spät. Aber in der Nacht aufs Wochenende, da dürfte dann Regen kommen. Und deshalb auch am Wochenende kühlere Temperaturen. Aber da wird's wieder super schön sonnig.
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1: Für alle Frühschichtler, die jetzt schon Feierabend haben, und für alle, die vielleicht noch eine Pause vor sich haben und da eh nur am Rechner oder am Handy hängen, kleiner Reminder an der Stelle. Bald sind ja die Stadtverführungen in Nürnberg und Fürth, wo wir wirklich unsere Heimatstädte nochmal völlig neu kennenlernen können. Mit dem Besuch von Orten, die man sonst niemals sehen kann, weil sie der Öffentlichkeit einfach nicht zugänglich sind. Und einfach so vielen spannenden Infos bei unzählig vielen Stadtführungen. Große Empfehlung meinerseits. Und bei ein paar wenigen Veranstaltungen davon muss man sich aber vorab anmelden, weil zum Beispiel der Platz vor Ort beschränkt ist. Und diese Anmeldung ist jetzt am Samstag um 10 Uhr. Also direkt im Kalender eintragen, Wecker stellen und jetzt schon mal durchs Programm stöbern, was euch da so alles reizen würde bei den Stadtverführungen. Und ich begleite euch gleich mit Musik zum Mitsingen von Atomic Kitten, Lionel Richie vorher und direkt jetzt die Gröl-Nummer schlechthin aus den 90ern. Die Backstreet Boys. I Want It That Way. Sarina hier. Hi!

Und jetzt aufgepasst, denn es wird spektakulär. Es wird atemraubend. So ein Moment, bei dem ich im Film die Hände vor die Augen legen würde, aber es ist ja direkt vor uns. Real. Hi zusammen, hier ist Sarina, ihr hört 98.6 Charivari. Und heute Abend könntet ihr Zeuge von etwas werden, was einfach so absurd wirkt, übermenschlich. Auf 60 Metern über dem Nürnberger Volksfest werden heute Motorräder auf dünnen Drahtseilen umherfahren. Dazu Artisten, die da oben auch noch Kunststücke aufführen. Adrenalin pur. Heute Abend eines der vielen Events zum 200. Jubiläum des Volksfestes. Die besten Hochseilartisten Europas direkt hier bei uns, über unseren Köpfen. Showbeginn ist um 18 Uhr und um 20 Uhr nochmal. Aber ich könnte mir vorstellen, früher da sein lohnt sich für einen guten Platz. Und parallel öffnet heute um 18 Uhr der neue Historienbereich, in dem Besucher in zwei Ausstellungszelten in 200 Jahre Volksfestgeschichte eintauchen können.

Zu Zeiten, in denen die Karussells noch mit geschnitzten Holzpferden bestückt waren, die Klänge von Jahrmarktsorgeln über den Festplatz gezogen sind und Feuerspucker ihre Shows aufgeführt haben. Und ja, bis dahin träume ich mir jetzt einfach den Duft von Zuckerwatte und gebrannten Mandeln herbei hier ins Studio und freue mich schon gleich auf die Nummer zum Mitsingen aus den 80ern. Journey, Don't Stop Believin', direkt jetzt.

Nach der Kerwa ist vor der Kerwa. In Fürth-Stadeln ist die Kerwa gerade zu Ende, aber in Poppenreuth beginnt sie morgen. Und die große Michaelis-Kerwa, die wartet natürlich schon auf uns. Die beginnt genau in einem Monat, am 3. Oktober. Und ich sag's ganz ehrlich, ich bin nicht so der größte Kerwa-Fan, aber die Michaelis-Kerwa, die ist schon wirklich was Schönes. Die hat so ein ganz besonders schönes Flair und ich als Neufedderin bin da natürlich auch gerne mal zugegen. Und während wir uns darauf schon mal freuen können, habe ich gleich für euch eine halbe Stunde extra viel Musik am Stück mit unter anderem Bryan Adams, Rod Stewart und Sting. Gemeinsam das Trio mit All for Love aus den 90ern. Und direkt nach halb starten wir erstmal mit dem Duo Philip Bailey und Phil Collins hier auf 98.6 Charivari.

0: Wari, bei uns gibt's die meisten 80er und 90er für euch. Ich bin Sarina, schönen Nachmittag euch.
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12: Ich bin Moritz Einzel. In München hat es einen Anschlagsversuch gegeben, offenbar auf das Rüstungsunternehmen Rohde & Schwarz. Es wurden in der Nacht Brandsätze auf die Baustelle vor der Zentrale geworfen. Ein Mann und eine Frau aus Bulgarien wurden als Tatverdächtige festgenommen, sagte Bayerns Innenminister Herrmann.
13: Diese werden gegenwärtig jetzt vernommen und es werden die Ermittlungen entsprechend durch das Landeskriminalamt in München geführt werden, weil aufgrund dieses Bezuges zu Rüstungs- und Sicherheitsfirmen in München wir von einem auch politischen Hintergrund dieser Straftaten ausgehen.
12: Die Anschläge in letzter Zeit würden das Risiko für unsere Infrastruktur, aber auch die Rüstungsindustrie ganz deutlich zeigen, so Herrmann. Der zweimalige Kanu-Olympiasieger Ronald Raue wird neuer Staatsminister für Sport im Bundeskanzleramt. Kanzler Merz hat bekannt gegeben, dass der 44-Jährige der bisherigen Staatsministerin Schänderlein nachfolgt. Mit dieser Entscheidung ist der Kabinettsumbau infolge des Rücktritts von Jens Spahn als Unionsfraktionschef abgeschlossen. Noch ist die FDP in Sachsen-Anhalt an der Regierung beteiligt. Bei der Landtagswahl am Sonntag droht sie aber an der 5%-Hürde zu scheitern. Im Wahlkampf sind die Liberalen also im Überlebensmodus und machen mit besonderen Aktionen auf sich aufmerksam. In Eisleben hat die FDP an einer Tankstelle für eine Stunde den Spritpreis um 1 Euro pro Liter gesenkt. Es gab ein Verkehrschaos. Die Polizei bat die Parteivertreter nach einer halben Stunde darum, die Aktion zu beenden.
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15: Mit Tanja Scholl. Pünktlich zum Schulstart rollen auf der Pegnitz-Talstrecke wieder durchgehend Züge. Ab 14. September ist die Verbindung zwischen Hersbruck und Pegnitz wieder frei. Parallel läuft an diesem Tag noch der Schienenersatzverkehr. Einen Tag später, zum Schulbeginn, gilt dann wieder der reguläre Fahrplan zwischen Nürnberg-Pegnitz und Bayreuth. Denn die Bahn ist wie geplant mit der aufwendigen Sanierung an insgesamt 18 Pegnitzbrücken fertig. Die Strecke ist seit rund einem Jahr wegen massiver Schäden gesperrt. Saniert wurden unter anderem Fugenrisse und Mauerwerk. Rund 9 Millionen Euro hat die Instandsetzung gekostet. Klar ist aber auch, das war nur die Reparatur. Die Brücken sollen in den kommenden Jahren grundlegend erneuert werden. Baustart könnte nach jetzigem Stand 2029 sein.
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17: Servus, liebe Autofahrer. Wir schauen zuerst auf die A6 Nürnberg Richtung Amberg. Zwischen dem Kreuz Altdorf und Altdorf-Leimburg. Obacht, hier liegen Reifenteile

auf der Fahrbahn. Der defekte LKW, der zu den Reifenteilen gehört, blockiert außerdem den Standstreifen. Fahrt bitte vorsichtig. Noch ein LKW ist liegen geblieben an der A73 Nürnberg Richtung Feucht zwischen dem Kreuz Nürnberg Süd und Wendelstein. Hier ist die rechte Spur blockiert. Und es wird geblitzt in Fürth am Europakanal, Fahrt Richtung Zirndorf. Danke fürs Durchgeben. Ist euch noch was aufgefallen? Dann sagt gerne Bescheid. 08000 98 6 98 6. Heute ist es ziemlich bewölkt, aktuell bei 22 Grad in Herzogenaurach, 23 in Roth und Fürth gemessen. Damit haben wir die Höchstwerte für heute auch schon gekriegt. So ein bisschen Regen könnte mit im Mix sein, könnte, muss nicht. Die Nacht wird ziemlich mild mit Tiefstwerten um die 18 Grad und morgen dann. Morgen richtig viel Sonnenschein und bis zu 29 Grad.

0: Ann-Kathrin hier. Servus, 3:04 haben wir es jetzt. Habt ihr das auch bei euch in der Arbeit? Ich habe so Kollegen, denen muss man alles anschaffen. Und dann gibt es Kollegen, die finden auch einfach Arbeit, wenn sie mal so ein bisschen Leerlauf haben. Sag mal hallo, Sarina.
1: Hallo!
0: Die ist jetzt richtig überrascht. Die ist nämlich gerade hier so ein bisschen am Studio putzen. Hast du Langeweile oder wie?
1: Zugegeben, ich habe jetzt gerade vielleicht eine Sendung gehabt, wo auch viel Leerlauf zwischendrin ist, möglicherweise viel Musik läuft. Und dann muss man sich seine Arbeit ein bisschen suchen. Und jetzt gerade, hast du gesehen, wie dreckig diese Maus hier drüben ist? Diese Rillen?
0: Das müssen jetzt nicht alle wissen. Ich wollte bloß, dass der Chef weiß, wir sind am Arbeiten.
1: Immer.
0: Und Arbeit ist bei uns eben auch für eure gute Musik sorgen. Gleich mit Yusu und du und Nene Cherry. Ein wunderschönes Duo aus den 90ern. 7 Seconds kommt gleich. Vorher noch die Eurythmics mit dem nächsten 80er.

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0: Pflaster raus und Pflanzen rein. 98.6 Charivari, die Ann-Kathrin hier. Servus. Entsiegelung ist das Stichwort, um das es gehen soll. Britta Waldhelm ist Referentin für Umwelt bei der Stadt Nürnberg. Sie erklärt uns mal, was Entsiegelung so ganz genau bedeutet.
1: Das ist ganz einfach. Man nimmt einen Stein oder zum Beispiel eine Teerdecke raus, dass der Boden wieder da ist, und dann begrünt man das Ganze.
0: Entsiegelung ist super wichtig für Nürnberg. Aber warum?
1: Nürnberg gehört zu den dicht bebauten Städten in Deutschland und ungefähr die Hälfte des Stadtgebiets ist tatsächlich versiegelt. Wir haben es jetzt ja gerade die letzten Wochen gespürt. Es wird immer heißer in Nürnberg und diese versiegelten Flächen, die heizen sich natürlich besonders auf. Deswegen ist unser Ziel, dass wir mehr Boden entsiegeln in Zukunft, um auch mehr Kühle in der Stadt zu haben und dass auch der Regen vor Ort wieder mehr versickern kann.
0: Die Stadt möchte jetzt gerne, dass wir als

0: Bürger aktiv werden und selbst die Schaufel in die Hand nehmen, damit möglichst viel Fläche entsiegelt wird. Schon ein paar Quadratmeter können da helfen. Dahinter steckt ein bundesweiter Wettbewerb. Abpflastern heißt der. Aber was macht denn die Stadt fürs Abpflastern?
1: Die Stadt Nürnberg setzt gerade viele Projekte um, zum Beispiel den Grünzug an der Amberger Straße.

0: oder umgesetzt worden sind.
1: Der Wettbewerb, der läuft noch bis Ende Oktober. Infos dazu findet ihr auch online bei uns auf 98.6charivari.de. Also ran an die Schaufel oder an den Presslufthammer. Jeder Quadratmeter, der zählt.
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0: Noch mehr Liebeslieder gibt's für euch in der nächsten halben Stunde in der echten Abwechslung für Franken auf 98.6 Charivari. Da ist die sexy Sorte, Right Said Fred, Don't Talk, Just Kiss aus den 90ern. Ein bisschen Ricky Martin und Christina Aguilera, Nobody Wants to be Lonely. Und dann haben wir noch Spandau Ballet aus den 80ern mit True für euch.
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10: Servus, liebe Autofahrer. Wir schauen zusammen, was auf den Straßen bei uns in der Region so los ist. Und da gibt es eine Meldung von der A73 Nürnberg Richtung Feucht. Zwischen dem Kreuz Nürnberg Süd und Wendelstein. Achtung, hier ist die rechte Spur blockiert. Da ist ein LKW liegen geblieben. Außerdem wird geblitzt und zwar in Fürth am Europakanal Fahrtrichtung Zirndorf. Staus, Blitzer und wichtige Verkehrsinfos könnt ihr mir jederzeit melden. 08000 98 6 98 6. Schau schon ein wenig nach Regen aus, ne? Ich geb's ja zu. Viele Wolken heute unterwegs, aktuell 23 Grad in Nürnberg, Johannes, 22 messen wir in Ottensoos und Langenzenn. Die Höchstwerte für heute, die haben wir damit schon geknackt. Es könnte auch sein, dass bei euch so ein bisschen Regen vorbeikommt. Viel dürfte das aber nicht werden. Heute Nacht dann trocken bei Tiefstwerten, die ziemlich warm sind. 18 Grad sind die Tiefstwerte und das ist ein Vorgeschmack, denn morgen wird's heiß. 29, vielleicht sogar 30 Grad und viel Sonne.
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Jimmy Jam und Terry Lewis, diese beiden Songwriter und Plattenproduzenten waren in den 80ern in Amerika so etwas wie Dieter Bohlen und Ralf Siegel in Deutschland. Unfassbar erfolgreich. Sie hatten über 40 Top 10 Hits in Amerika und mehr als 30 in England geschrieben. Unter anderem für George Michael, Mariah Carey oder Usher. Die meisten schrieben sie aber für Janet Jackson und auch die SOS-Band profitierte vom Know-how der beiden. Just Be Good To Me wurde der größte Hit für die siebenköpfige Band aus Atlanta.

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0: Eine riesengroße Powerbank, die entsteht auf einem Energiegelände bei uns in Nürnberg. Wo genau und was die denn so powern soll, das hört ihr gleich um 4 in Franken live in den 98.6 Charivari Nachrichten. Vor dem nächsten 90er, der kommt nämlich gleich kurz nach 4 von Soul Asylum.
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9: Ich bin Moritz Einzel. Ronald Raue ist neuer Sportstaatsminister. Der zweimalige Kanu-Olympiasieger ist zum Nachfolger von Christiane Schenderlein ernannt worden.
10: Der Sport hat mir in meinem Leben unheimlich viel gegeben. Jetzt möchte ich etwas zurückgeben.
9: Das sagte Raue bei seiner Vorstellung mit Bundeskanzler Merz. Als Raues wichtigste Aufgabe sieht Merz die deutsche Olympiabewerbung.
11: Wir wollen dann, wenn die Entscheidung feststeht, wo sie stattfinden sollen, mit ganzer Kraft uns für diese Olympischen Spiele bewerben. 36, 40, 44, die Jahre stehen im Raum. Und ich erhoffe mir dabei eine tatkräftige Unterstützung durch Ronald Raue.
9: Am 26. September entscheidet sich, ob Deutschland mit München, der Rhein-Ruhr-Region oder mit Berlin ins Rennen geht. Nach der Brandattacke auf eine Baustelle in München in der Nähe mehrerer Rüstungsunternehmen fordert Bayerns Wirtschaftsminister Aiwanger bessere Schutzmaßnahmen. Es sei nicht der erste Fall, in dem ein Technologieunternehmen mit Nähe zur Sicherheits- und Verteidigungsindustrie ins Visier gerate. Zwei Bulgaren sind festgenommen worden, nachdem jemand in der Nacht Brandsätze auf die Baustelle geworfen hatte. In New York soll künstliche Intelligenz für ein Schuljahr nicht im Unterricht vorkommen. Zumindest nicht bei Schülern, die 7 bis 14 Jahre alt sind. Das hat New Yorks Bürgermeister Mamdani verfügt. Außerdem soll es Kurse für Jugendliche geben, in denen sie sich kritisch mit KI auseinandersetzen.
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12: Mit Tanja Scholl. Es ist wie eine riesige Powerbank. Auf dem Betriebsgelände der Energie in Nürnberg-Sandreuth war jetzt offizieller Baustart für einen weiteren Kraftwerksspeicher. Damit soll künftig die Erzeugung von Strom und Wärme noch flexibler werden. Die insgesamt 7 Container verfügen über eine Kapazität von 30 Megawattstunden, so Oberbürgermeister Markus König.
13: Wenn jetzt in ganz Nürnberg der Strom ausfällt, könnte man mit dem Speicher 6 Minuten Nürnberg versorgen. Nur Batteriespeicher, das reicht nicht aus. Wir brauchen noch andere Technologien auch. Unser großes Ziel ist es, dass wir wegkommen von den fossilen Brennstoffen. Und da wollen wir auf die regenerativen Energiequellen setzen und auch einen klugen und intelligenten Speicher dazu bauen.
12: Der neue Kraftwerksspeicher kostet einen kleinen zweistelligen Millionenbetrag und soll Mitte nächsten Jahres fertig sein.
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14: Servus, liebe Autofahrer. Wir schauen zuerst kurz auf die A73 Nürnberg Richtung Feucht. Zwischen dem Kreuz Nürnberg Süd und Wendelstein. Achtung, rechte Spur blockiert, defekter LKW. Außerdem eine frische Meldung von der A6 Nürnberg Richtung Heilbronn. Zwischen Schwabach West und Neundettelsau gibt es aktuell eine Sperrung. Hier ist ein Rettungshubschrauber im Einsatz. Wenn ihr euch auskennt und irgendwie könnt, dann umfahrt bitte die A6 Nürnberg Richtung Heilbronn. Zwischen Schwabach West und Neundettelsau ist aktuell gesperrt. Außerdem wird geblitzt und zwar in Fürth. Am Europakanal Fahrt Richtung Zirndorf. Staus und Blitzer, die könnt ihr mir jederzeit melden. 08000 98 6 98 6. Frankenwetter. 23 Grad aktuell bei euch in Stein, 23 auch in Erlangen-Eltersdorf und

Wendelstein gemessen. Das sind schon die Höchstwerte für heute. Dazu gibt es jetzt einiges an Wolken und vielleicht auch noch mal ein bisschen Regen. Heute Nacht aber nimmer. Da liegen die Tiefstwerte bei sehr milden 18 Grad. Morgens richtig viel Sonnenschein mit im Mix dabei und morgen wird es heiß. 29, vielleicht sogar 30 Grad. Definitiv Sandalenwetter.

Die Ann-Kathrin hier, servus, genau 4 nach 4 haben wir schönen Donnerstagnachmittag. Es ist schon wieder Wahnsinn, wie schnell diese Woche rumgeht. Ich weiß, ich sag das echt oft, aber es fühlt sich auch wirklich so an. Gerade war doch noch Montag, jetzt ist Donnerstagnachmittag. Wir versuchen jetzt mal, alle ganz bewusst an diese Sache ranzugehen. Ist doch so ein Trend, das macht man doch heutzutage so, oder? Wir genießen also sehr bewusst in 4 Minuten Tina Turner, We Don't Need Another Hero aus den 80ern. Danach kommt noch Robbie Williams für euch und ein bisschen Desiree habe ich mit im Angebot. Erstmal aber Versprechen einlösen. Ich habe gesagt, jetzt kommt Soul Asylum und jetzt kommt auch Soul Asylum mit Runaway Train.

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0: wunderschönen Donnerstagnachmittag wünsche ich euch. 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

0: Ich habe heute einen riesen Fehler gemacht. Ich war nämlich heute vor der Arbeit schon im Gartencenter. Ich wollte gar nichts eigentlich, wirklich nicht. Aber dann habe ich was gesehen und jetzt will ich es haben. Worum es geht und ob ich mir das denn leisten kann, ob das eine gute Idee ist, auch bei unserem Klima hier in Franken, das hört ihr in einer Viertelstunde in der neuen Folge Gartenzeit.
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6: Achtung, liebe Autofahrer, wichtiger Hinweis für alle auf der A6 Nürnberg Richtung Heilbronn. Hier gibt es eine Sperrung zwischen der Raststätte Kammersteiner Land und Neuendettelsau. Grund ist ein Unfall, aktuell 4 Kilometer Stau ab Schwabach Süd. Hier braucht ihr also schon deutlich länger und müsst dann irgendwann auch abfahren. Wenn ihr könnt, vor Schwabach Süd schon abfahren. Auf der A6 Nürnberg Richtung Heilbronn ist das. Außerdem wird geblitzt in Nürnberg in der Gleiwitzer Straße, Kreuzung Beutener Straße und in Fürth am Europakanal, wenn ihr Richtung Zirndorf unterwegs seid. Staus und Blitzer, die könnt ihr mir gerne durchgeben, eine schnelle WhatsApp ins Studio schicken oder anrufen. Für beides gilt dieselbe Telefonnummer, die 08000 98 6 98 6. Hier und da kann es ein bisschen tröpfeln heute Nachmittag. Wirklich viel Regen dürfte das aber nicht sein. 23 Grad bei euch in Stein, ganz genauso wie in Erlangen und Wendelstein. Das sind auch noch die Höchstwerte für heute. Kalt wird es auch in der Nacht dann nicht. 18 Grad nämlich. Das sind tatsächlich die Tiefstwerte. Morgen wird es dann heiß mit viel Sonnenschein und bis zu 30 Grad. Allerdings morgen auch ziemlich windig.
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0: Servus, die Ann-Kathrin hier.
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0: Warme Natursteine, Lavendel, duftende Rosmarin und ein kleines Zitronenbäumchen. Das ist doch der Traum vom mediterranen Garten. Ja, und dann habe ich ihn entdeckt, den Heiligen Gral. Einen 500 Jahre alten Olivenbaum zum Kauf bei uns hier. Nur leider für mich ehrlich gesagt unerschwinglich. Es gibt aber sowas wie einen Lookalike für diesen alten Olivenbaum, sagt Jessica von der Gartenwelt Dauchenbeck. Die weidenblättrige Birne.
2: Das ist tatsächlich ein Birnbaum, hat aber diese für die Olive typisch silbrigen, schmalen, spitzigen Blätter. Und den kannst du dann ganz normal als Baum in den Garten pflanzen und hast aber trotzdem so ein bisschen diesen mediterranen Touch von diesen Oliven zum Beispiel. Den kaufst du jetzt natürlich. Und dann ist der Stammdurchmesser vielleicht 10 cm und nicht so dick wie der von der 500 Jahre alten Olive.
3: Das dauert dann trotzdem.
2: Das dauert dann trotzdem, ja. Ich meine, dieses ganze, sage ich jetzt mal, knorrige, alte und so weiter, das kannst du ja nicht irgendwie künstlich herzüchten. Das muss ja so wachsen.
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0: Brian Adams gibt alles mit Summer of 69 hier auf 98.6 Charivari. Der Sommer von 2026, der kommt nochmal ganz kurz zurück und zwar morgen. Wie heiß es wird, das erzähle ich euch gleich und danach gibt's den nächsten 80er von Pat Benatar.
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9: Ich bin Moritz Einzel. Nachdem in der Nacht Brandsätze auf eine Baustelle in München geworfen worden sind, ist nicht ganz klar, wem die Attacke konkret gegolten hat. Weil dort aber mehrere Rüstungsunternehmen sitzen, gehen Ermittler von einem politischen Hintergrund aus. Innenminister Herrmann.
10: Die beiden mutmaßlichen Täter werden im Moment vernommen und es wird natürlich in Zusammenarbeit auch mit anderen Sicherheitsbehörden Deutschlands und Europas versucht, weitere Informationen über diese Personen zu gewinnen. Gegenwärtig lässt sich darüber aber noch nichts weiter sagen.
9: Zwei bulgarische Staatsangehörige waren festgenommen worden. Vom Kanu ins Kanzleramt. Der zweifache Kanu-Olympiasieger Ronald Raue wird neuer Sportstaatsminister. Das hat Kanzler Merz mitgeteilt. Raue sagte:
11: Deutschland soll wieder zu den erfolgreichsten Sportnationen der Welt gehören. Damit aus Talent auch wieder Gold wird, werden wir die Spitzensportreform konsequent weiter vorantreiben.
9: Raues wichtigste Aufgabe werde sein, sich um die angestrebte deutsche Olympiabewerbung zu kümmern, sagte Merz. Außerdem betreut er das Ehrenamt in Deutschland. Nach einer langen Wirtschaftsflaute verbreiten führende Ökonomen wieder Optimismus. 5 Institute haben ihre Erwartungen für dieses Jahr kräftig erhöht. So erwartet das Münchner IFO-Institut jetzt 1,4% Wirtschaftswachstum, 0,6% mehr als bisher. Ein Problem bleiben aber die durch den Iran-Krieg gestiegenen Energiepreise.
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13: Mit Tanja Scholl. Die Nürnberger Ermittler der Eko Kajal melden 2 weitere Festnahmen. Bei 2 jungen Männern im Alter von 16 bzw. 18 Jahren klickten jetzt die Handschellen. Sie sollen eine 14-Jährige in einem Park in der Nähe des Plärres vergewaltigt haben. Am Montagnachmittag hatte sich das Mädchen selbst bei der Polizei gemeldet. Im Austausch für eine E-Zigarette sollte die 14-Jährige sexuelle Handlungen an den Männern durchführen. Im weiteren Verlauf vergewaltigten die beiden das Mädchen auf dem Parkgelände brutal. Außerdem hat die Polizei einen 29-Jährigen festgenommen. Er soll Drogen an Minderjährige verteilt haben. Insgesamt sitzen im Zuge der Ermittlungen rund um den Nürnberger Hauptbahnhof inzwischen 18 Personen in U-Haft.
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14: Servus, liebe Autofahrer. Wir schauen auf die A6 Nürnberg Richtung Heilbronn. Hier gibt es 3 Kilometer Stau zwischen Schwabach Süd und Schwabach West. Bis eben war noch gesperrt. Die Sperrung ist zum Glück aufgehoben. Aber die rechte Fahrspur ist weiterhin blockiert. Auf der A9 Nürnberg Richtung München die Ausfahrt Fischbach. Obacht, Pannen-LKW auf dem Verzögerungsstreifen. Und Stau gibt es an der Südwesttangente Nürnberg Richtung Fürth. 4 Kilometer zwischen dem Kreuz Nürnberghafen Süd und Gebersdorf. 20 Minuten braucht ihr länger. Geblitzt wird aktuell in Nürnberg in der Gleiwitzer Straße, Kreuzung Beutener Straße. Staus und Blitzer, die gehen immer an die 08000 986 986. Frankenwetter. 21 Grad aktuell in Schweig bei Nürnberg. Fürth meldet 22, genauso wie Herzogenaurach. Ja, es tröpfelt so ein bisschen in Franken. Richtige Regenschauer sind das wahrscheinlich auch bei euch nicht. Und damit dürfte es dann auch wieder gut sein, denn heute Nacht bleibt es trocken bei Tiefstwerten um die 18 Grad. Morgen sowieso trocken, denn morgen gibt es jede Menge Sonnenschein bei Höchstwerten um die 30 Grad.

Die Ann-Kathrin hier, servus, 4 Minuten nach 5 haben wir es jetzt Zeit für einen Feierabend. Oh, na herzlichen Glückwunsch. Wir starten mit euch rein in die schönste Zeit des Tages, gleich mit einem neuen

0: 17.16 Uhr haben wir es jetzt.
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0: Ein bisschen Schnäppchen machen, handeln und feilschen oder einfach eine Runde bummeln in schönstem Ambiente im fränkischen Seenland direkt bei Ramsberg. Christoph hat die Tipps für euch.
2: Ja, es hat schon so ein bisschen Urlaubsflair. Man fühlt sich so wie in Badolino oder Latise am Gardasee, wenn man die Wochenmärkte besucht. Bummeln und Schnäppchen machen und das mitten in Franken. Am Wochenende könnt ihr genau das am großen Brombachsee tun, und zwar in Ramsberg. Am Samstag von 14 bis 18 Uhr und am Sonntag schon ab 8 Uhr morgens. Und da gibt es sogar noch ein kleines Weißwurst-Frühstück ab 9:30 Uhr. Und wenn ihr selbst noch was loswerden wollt, es gibt übrigens noch freie Plätze. Der Trödelmarkt am Brombachsee dieses Wochenende in Ramsberg und ein Aperol Spritz gibt es dann unten am See in einer der zahlreichen Strandbars.
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0: Klaus hat gerade per WhatsApp einen Blitzer durchgegeben. Der steht in Nürnberg-Brunn in der Brunner Hauptstraße. Was es noch so zu wissen gibt vom Straßenverkehr bei uns in Franken. Im Moment jetzt zum Feierabend, das hört ihr gleich um 5:30 und danach der nächste 80er auf die Ohren. Roxette und Listen to Your Heart gleich.
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2: Servus, liebe Autofahrer. Achtung auf der A9 Nürnberg Richtung München. In der Ausfahrt Fischbach ist ein Pannen-LKW liegen geblieben, mitten auf dem Verzögerungsstreifen. Fahrt hier bitte Vorsicht. Vorsicht auch auf der B8 Nürnberg Richtung Neustadt an der Aisch zwischen Mühlsteig und Langenzenn. Da liegt nämlich ein Besen auf der Fahrbahn. Geblitzt wird im Moment in Nürnberg in der Gleiwitzer Straße, Kreuzung Beutener Straße und nochmal Nürnberg in der Brunner Hauptstraße steht ein Blitzer. Ist euch noch was aufgefallen? Staus, Blitzer oder Verkehrsinfo? Dann ruf gern durch 08000 98 6 98 6.
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2: Den Liter Super E10 bekommt ihr aktuell im Durchschnitt für 2,24 Euro. Günstigster Preis 2,08 Euro in der Reichelsdorfer Hauptstraße in Nürnberg. Ihr tankt Diesel, dann ist euer Durchschnittspreis im Moment 2,28 Euro. Günstigster Preis 2,20 Euro in der Dillenbergstraße in Deberndorf. Die Sonne, die macht sich heute tatsächlich ziemlich rar, aber morgen sieht die Welt ganz anders aus, vertraut mir. 21 Grad aktuell bei euch in Leinburg und auch am Nürnberger Tiergarten gemessen. In Pfalzbronn sind es noch 22. Die Nacht wird super mild, bei Tiefstwerten um die 18 Grad und morgen maximal 30.
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0: Pflaster raus und Pflanzen rein. 98,6 Charivari, die Ann-Kathrin hier. Servus. Entsiegelung ist das Stichwort, um das es gehen soll. Britta Waldhelm ist Referentin für Umwelt bei der Stadt Nürnberg. Sie erklärt uns mal, was Entsiegelung so ganz genau bedeutet.
1: Es ist ganz einfach. Man nimmt einen Stein oder zum Beispiel eine Teerdecke raus, dass der Boden wieder da ist, und dann begrünt man das Ganze.
0: Entsiegelung ist super wichtig für Nürnberg. Aber warum?
1: Nürnberg gehört zu den dicht bebauten Städten in Deutschland und ungefähr die Hälfte des Stadtgebiets ist tatsächlich versiegelt. Wir haben es jetzt ja gerade die letzten Wochen gespürt, es wird immer heißer in Nürnberg und diese versiegelten Flächen, die heizen sich natürlich besonders auf. Deswegen ist unser Ziel, dass wir mehr Boden entsiegeln in Zukunft, um auch mehr Kühle in der Stadt zu haben und dass auch der Regen vor Ort wieder mehr versickert kann.
0: Die Stadt möchte jetzt gerne, dass wir als Bürger aktiv werden und selbst die Schaufel in die Hand nehmen, damit möglichst viel Fläche entsiegelt wird. Schon ein paar Quadratmeter können da helfen. Dahinter steckt ein bundesweiter Wettbewerb. Abpflastern heißt der. Aber was macht denn die Stadt fürs Abpflastern?
1: Die Stadt Nürnberg setzt gerade viele Projekte um, zum Beispiel den Grünzug an der Amberger Straße in Schweinau mit über 5000 Quadratmetern, aber auch kleinere Flächen wie zum Beispiel die Umgestaltung des Lorenzer Platz, ein neuer Pocketpark in Johannes in der Frauenholzstraße, der Abriss der ehemaligen Gärtnerei im Westpark, wo auch 3000 Quadratmeter entsiegelt werden, sind jetzt ein paar Beispiele, die gerade umgesetzt werden oder umgesetzt worden sind.
0: Der Wettbewerb, der läuft noch bis Ende Oktober. Infos dazu findet ihr auch online bei uns auf 98.6charivari.de. Also ran an die Schaufel oder an den Presslufthammer. Jeder Quadratmeter, der zählt.

0: Lange, richtig lange warten Bahnpendler schon auf diese Nachricht. Und zwar wird die Strecke zwischen Nürnberg und Pegnitz endlich wieder befahrbar. Nur ab wann? Das hört ihr gleich um 18 Uhr in Franken live in den 98.6 Charivari Nachrichten.
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3: Ich bin Moritz Einzel. Anschläge auf kritische Infrastruktur wurden zuletzt immer wieder gemeldet. Jetzt gibt es eine Statistik dazu. Das Bundeskriminalamt zählt für das laufende Jahr bislang 165 Sabotageverdachtsfälle. Das berichten ARD und Süddeutsche Zeitung unter Berufung auf ein internes Lagebild. Auch die beiden pyrotechnischen Angriffe auf Umspannwerke in Brandenburg und NRW zählen dazu. Zudem wurden mehr als 740 verdächtige Drohnensichtungen gezählt. Ronald Raue wird neuer Staatsminister für Sport und Ehrenamt. Bundeskanzler Merz hat den 44-Jährigen als Nachfolger von Christiane Schenderlein berufen.
4: Und diejenigen, die im Sport ein bisschen zu Hause sind, wissen, mit dem Namen etwas anzufangen. Ronald Raue ist mehrfacher Olympiasieger, hat insgesamt 5 olympische Medaillen gewonnen, 16 Weltmeisterschaften und insgesamt 31 Medaillen bei Weltmeisterschaften und Olympiaden und Europameisterschaften im Kanu.
3: Raue soll unter anderem die deutsche Olympiabewerbung vorantreiben. Am 26. September entscheidet sich, ob Deutschland mit München, Köln-Rhein-Ruhr oder Berlin ins Rennen geht. Der Prozess um die Anschläge auf die Nord Stream Gasleitungen soll am 14. Oktober am Oberlandesgericht in Hamburg beginnen. Das Gericht hat einer Sprecherin zufolge die Anklage gegen einen früheren ukrainischen Offizier zugelassen. Mehrere Sprengungen hatten die beiden Nord Stream Pipelines im September 2022 schwer beschädigt.
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6: Mit Tanja Scholl. Bahnpendler zwischen Nürnberg und Pegnitz können aufatmen. Pünktlich zum Schulstart rollen auf der Pegnitz-Talstrecke wieder durchgehend Züge. Am 14. September ist die Verbindung nach gut einjähriger Reparatur wieder frei. Parallel läuft an diesem Tag noch der Schienenersatzverkehr mit. Einen Tag später gilt dann wieder der reguläre Fahrplan. Bahnsprecherin Maya Moritz.
7: Die technisch sehr komplexe Instandsetzung der Pegnitzbrücken ist jetzt abgeschlossen. Es wurden umfangreiche Arbeiten durchgeführt. Unter anderem wurden dabei die Fugen der Bauwerke erneuert und verpresst. Loses Mauerwerk wurde mit Nadeln und Ankern fixiert, sowie Risse im Mauerwerk verschlossen.
6: Rund 9 Millionen Euro hat die Instandsetzung gekostet. Allerdings müssen die Brücken in den kommenden Jahren grundlegend erneuert werden. Baustart könnte 2029 sein.
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8: Servus, liebe Autofahrer. Wir schauen kurz auf die A9 Nürnberg Richtung München. Die Ausfahrt Fischbach ist aktuell teilweise blockiert. Hier ist ein Pannen-LKW auf dem Verzögerungsstreifen liegen geblieben. Fahrt hier also bitte besonders aufmerksam. Das ist meine einzige Meldung, im Moment zumindest. Ist euch noch was aufgefallen? Staumeldung, Blitzermeldung, eine Verkehrsinfo für alle anderen? Dann sagt mir gerne Bescheid. 08000 98 6 98 6 ist die Nummer. Ziemlich viele Wolken unterwegs am Himmel über Franken. Dazu 23 Grad bei euch in Kornburg, 21 in Lauf und in Uttenreuth. Heute Nacht bleibt es super mild und dann auch ziemlich trocken. Die Tiefstwerte liegen bei 18 Grad. Morgen wird es sehr sonnig und es wird wieder heiß. 30 Grad sind auf jeden Fall möglich. 29 sollen die Höchstwerte sein, aber ich glaube ja, da geht noch was bei so viel Sonnenschein. Allerdings ist es morgen auch ziemlich windig.

Die Ann-Kathrin hier, Servus, 6:04 haben wir es. Und direkt weiter geht's ab durch euren Feierabend. Gleich mit Oasis Wonderwall, ein absoluter Klassiker aus den 90ern. Kenny Loggins kümmert sich mit Filmmusik aus Footloose um die 80er. Und jetzt starten wir auch erstmal mit einem eher ruhigeren Sound. Hier sind für euch R.E.M.

0: Morgen, da gibt's nochmal ein kleines Sommer-Comeback mit bis zu 30 Grad bei uns in Franken. 98,6 Charivari, die Ann-Kathrin hier. Noch ist der Sommer ja gar nicht vorbei. Ich weiß, die Nächte, die fühlen sich schon viel frischer an und irgendwie werden die Tage auch wieder deutlich kürzer. Aber Sommer ist schön gewesen und wir haben auch ganz tolle Erinnerungen alle an diesen Sommer.
1: Am meisten, ich glaube, ganz entspannten Urlaub, das schöne Wetter in Deutschland, das wir teilweise hatten, einfach, und die Zeit mit Freunden.
2: Feiern gehen oder so, das ist natürlich immer schön im Sommer.
3: Stand-up-Paddling auf dem See.
4: Und natürlich das gute Eis.
5: Dass ich gesund bin, dass es mir gut geht.
6: Auch wenn die Sonne in Deutschland sehr stark am Schein war, haben wir die Sonne in Indonesien genossen.
7: Ich war jetzt in Irland, das war sehr schön.
8: Ja, einfach so ein bisschen eine lässigere Stimmung war.

0: Gute Laune mit Madonna hier auf 98.6 Charivari. In der nächsten halben Stunde geht's weiter mit guter Laune und mit den meisten 80er und 90er natürlich. Gleich für euch alle. Tears for Fears, Shout, Moby ist mit am Start, Corey Hart und der schöne blonde Ire. Ihre Ronan Keating.
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0: Servus, liebe Autofahrer. Obacht an der A9 Nürnberg Richtung München, Ausfahrt Fischbach. Hier steht ein LKW auf dem Verzögerungsstreifen. Außerdem wird geblitzt und zwar in Nürnberg in der Brunner Hauptstraße und in Fürth in der S-Bahn-Straße. Staus und Blitzer, die könnt ihr immer durchgeben. 08000 98 6 98 6. Danke schon mal. Frankenwetter. 23 Grad aktuell noch bei euch in Nürnberg, 21 Grad sind es in Schönberg und 21 Grad auch in Uttenreuth. Heute Nacht bleibt es super mild, also wir hatten schon richtig kalte Nächte jetzt, aber heute Nacht liegen die Tiefstwerte so um die 18 Grad. Das ist nur ein Vorbote, denn auch morgen tagsüber wird es schön sonnig und sehr heiß, 29 bis 30 Grad in der Spitze.
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0: Servus, die Ann-Kathrin hier.
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0: Warme Natursteine, Lavendel, duftende Rosmarin und ein kleines Zitronenbäumchen. Das ist doch der Traum vom mediterranen Garten. Ja, und dann habe ich ihn entdeckt, den Heiligen Gral. Einen 500 Jahre alten Olivenbaum zum Kauf bei uns hier. Nur leider für mich ehrlich gesagt unerschwinglich. Es gibt aber sowas wie einen Lookalike für diesen alten Olivenbaum, sagt Jessica von der Gartenwelt Dauchenbeck. Die weidenblättrige Birne.
2: Das ist tatsächlich ein Birnbaum, hat aber diese für die Olive typisch silbrigen, schmalen, spitzigen Blätter. Und den kannst du dann ganz normal als Baum in den Garten pflanzen und hast aber trotzdem so ein bisschen diesen mediterranen Touch von diesen Oliven zum Beispiel. Den kaufst du jetzt natürlich. Und dann ist der Stammdurchmesser vielleicht 10 cm und nicht so dick wie der von der 500 Jahre alten Olive.
3: Das dauert dann trotzdem.
2: Das dauert dann trotzdem, ja. Ich meine, dieses ganze, sage ich jetzt mal, knorrige, alte und so weiter, das kannst du ja nicht irgendwie künstlich herzüchten. Das muss ja so wachsen.
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2: Ich bin Florian Klaus. Billigbestellungen aus China sollen in der EU bald teurer werden. Ab November soll für kleine Pakete aus dem Onlinehandel eine neue Bearbeitungsgebühr fällig werden. Damit will die EU gegen die riesigen Mengen günstiger Importware vorgehen. Dieter Ebeling berichtet.
3: Die EU will

0: den Direktversand aus Drittländern, vor allem China, zollfrei und fast unkontrolliert abschaffen. Was im November kommt, die Bearbeitungsgebühr, ist bereits die zweite Stufe des Plans. Schon im Juli fiel die bisherige Zollfreigrenze von 150 Euro. Seither gilt für die kleinen Sendungen ein Pauschalzoll von 3 Euro.
1: Nach der Sabotage am Stromnetz in Südbrandenburg prüft die Polizei ein Bekennerschreiben. Ob das authentisch ist, könne noch nicht gesagt werden, sagte eine Sprecherin. Wer hinter dem Angriff steckt, ist also weiter unklar, wie auch bei einer Sabotageaktion am Stromnetz in NRW. Fast die Hälfte aller jungen Männer schlägt beim Trinken zumindest manchmal über die Stränge. Einer Befragung zufolge kam das sogenannte Rauschtrinken im vergangenen Jahr bei rund 46% der Männer zwischen 18 und 25 vor. Bei Frauen waren es etwa 26%. Gleichzeitig ist wöchentlicher Alkoholkonsum aber insgesamt bei jungen Erwachsenen so selten wie nie. Zwischen Nürnberg und Bayreuth fahren die Züge bald wieder durch. Wegen Schäden an einigen Brücken musste die Strecke vor einem Jahr gesperrt werden. Von da an mussten Bahnreisende zumindest für Teilstrecken in Busse umsteigen. Ab dem 14. September ist das vorbei. Die Bahn ist zum Schulstart bereit, sagte Bayerns Verkehrsminister Bernreiter. Es blieben aber Hausaufgaben übrig. Die Brücken müssten nun engmaschig kontrolliert werden, so Bernreiter.
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3: Mit Tanja Scholl. Der Versorger NRG hat mit dem Bau eines weiteren Kraftwerksspeichers begonnen. Auf dem Betriebsgelände in Nürnberg-Sandreuth entstehen 7 Container, die eine Kapazität von 30 Megawattstunden haben. Die riesige Powerbank kostet einen kleinen 2-stelligen Millionenbetrag. Oberbürgermeister Markus König erklärt, warum das wichtig für die Stadt ist.
4: Weil wir Strom speichern müssen, weil wir zu gewissen Spitzenlastzeiten nicht alles ins Netz einspeisen und bevor wir irgendwas nicht verbrauchen, auch hier Nachhaltigkeit bedeutet, dass wir den Strom zu der Zeit, wo er dann auch entsteht, dass wir ihn speichern und zu der Zeit, wo wir vielleicht weniger mit Sonne und Wind agieren können, dass wir den auch verwenden können, den wir dann gespeichert haben in den Batterien.
3: Die Energie will den Kraftwerksspeicher Mitte nächsten Jahres in Betrieb nehmen.
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5: Servus, liebe Autofahrer. Wir haben eine Unfallmeldung und zwar am Kreuz Nürnberg-Ost. In der Überleitung von der A6 auf die A9 in Fahrtrichtung Berlin ist ein Unfall passiert. Unfallstelle ist noch nicht abgesichert. Es bildet sich dort aber schon Stau. Also fahrt bitte vorsichtig, wenn ihr am Kreuz Nürnberg-Ost unterwegs seid. In der Überleitung von der A6 auf die A9. Heute Nacht soll es trocken bleiben und vor allem ist es sehr, sehr mild. Die Tiefstwerte liegen bei 18 Grad. Morgen legen wir da locker nochmal 10 Grad obendrauf, die Spitzenwerte 29, vielleicht sogar 30 Grad. Es wird wunderbar sonnig zum Start ins Wochenende. Allerdings mischt auch ein bisschen Wind mit.

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1: Ich bin Florian Klaus. In der Schlussphase des Wahlkampfs in Sachsen-Anhalt hat Bundeskanzler Merz das Bundesland besucht. Er warb dort für den CDU-Kandidaten Schulze und warnte vor Stimmen für die AfD.
2: Wer möchte, dass Deutschland ein offenes und liberales Land bleibt? Und wer möchte, dass Sachsen-Anhalt ein interessanter, auch europäisch interessanter Standort bleibt, der darf am Sonntag nicht die AfD wählen.
1: Schon im ARD-Sommerinterview hatte Merz gesagt, er könne sich nicht vorstellen, dass internationale Unternehmen in einem AfD-geführten

0: in Sachsen-Anhalt investieren. Nachdem in der Nacht Brandsätze auf eine Baustelle in München geworfen worden sind, ist nicht ganz klar, wem die Attacke konkret gegolten hat. Weil dort aber mehrere Rüstungsunternehmen sitzen, gehen Ermittler von einem politischen Hintergrund aus. Bayerns Innenminister Herrmann hat gesagt, dass der Vorfall zeige, dass das Anschlagsrisiko auf die Infrastruktur im Land zugenommen hat. Die Polizei hat zwei Verdächtige mit bulgarischer Staatsbürgerschaft festgenommen. Nach einer langen Wirtschaftsflaute verbreiten führende Ökonomen wieder Optimismus. 5 Institute haben ihre Erwartungen für dieses Jahr kräftig erhöht. So erwartet das Münchner IFO-Institut jetzt 1,4% Wirtschaftswachstum, 0,6% mehr als bisher. Ein Problem bleiben aber die durch den Iran-Krieg gestiegenen Energiepreise. In vielen Unternehmen wurde und wird geschaut, ob Aufgaben von künstlicher Intelligenz übernehmen werden können. Die SPD-Bundestagsfraktion denkt über Steuern und Abgaben auf den Einsatz von KI und Robotik nach. Wenn KI zunehmend Arbeitsplätze ersetze, dann seien Beiträge in die Sozialversicherung eine Frage, sagte Fraktionschef Miersch. Es gehe darum, technischen Fortschritt und gute Arbeit zu verbinden. Nach Kritik an der Ausladung der Band Alphaville hatte der Veranstalter des Glücksgefühle-Festivals auf dem Hockenheimring sich entschuldigt und sie doch wieder eingeladen. Die Band will aber nicht mehr teilnehmen. Sie begründet das mit der entstandenen Atmosphäre. Alphaville war ausgeladen worden, weil man sich laut Veranstalter nicht darauf einigen konnte, politische Äußerungen auf der Bühne zu unterlassen. Laut Bandmanager ging es um Aussagen gegen rechts.
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2: Mit Tanja Scholl. Die Nürnberger Ermittler der Eko Kajal melden zwei weitere Festnahmen. Bei zwei jungen Männern im Alter von 16 bzw. 18 Jahren klickten jetzt die Handschellen. Sie sollen eine 14-Jährige in einem Park in der Nähe des Plärres vergewaltigt haben. Am Montagnachmittag hatte sich das Mädchen selbst bei der Polizei gemeldet. Im Austausch für eine E-Zigarette sollte die 14-Jährige sexuelle Handlungen an den Männern durchführen. Im weiteren Verlauf vergewaltigten die beiden das Mädchen auf dem Parkgelände brutal. Außerdem hat die Polizei einen 29-Jährigen festgenommen. Er soll Drogen an Minderjährige verteilt haben. Insgesamt sitzen im Zuge der Ermittlungen rund um den Nürnberger Hauptbahnhof inzwischen 18 Personen in U-Haft.
3: Heute Nacht soll es trocken bleiben und vor allem ist es sehr, sehr mild. Die Tiefstwerte liegen bei 18 Grad. Morgen legen wir da locker nochmal 10 Grad obendrauf. Die Spitzenwerte 29, vielleicht sogar 30 Grad. Es wird wunderbar sonnig zum Start ins Wochenende. Allerdings mischt auch ein bisschen Wind mit.

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1: Ich bin Florian Klaus. Nach Angriffen auf das Stromnetz in Brandenburg und Nordrhein-Westfalen wird weiter über besseren Schutz diskutiert. Hans-Walter Borries vom Bundesverband für den Schutz kritischer Infrastrukturen spricht von einer neuen Dimension der Bedrohung. Der Betriemer berichtet.
2: Borries bezeichnet die Angriffe als hybride Vorkriegsführung und sagt, eigentlich sei das eine Aufgabe für die Bundespolizei. Die technischen Schutzmöglichkeiten seien vorhanden, könnten die Unternehmen aber das 4- bis 6-fache kosten. NRW-Innenminister Reul fordert unter anderem eine Diskussion über Videoüberwachung und Drohnenabwehr. Dafür müssten zunächst allerdings die gesetzlichen Grundlagen und Fragen zu Zuständigkeit, Qualifikation und Haftung geklärt werden. Das sagte der Brandenburger SPD-Innenpolitiker Stohn.
1: Bessere Schutzmaßnahmen fordert auch Bayerns Wirtschaftsminister Aiwanger nach der Brandattacke auf eine Münchner Baustelle. Weil in der Nähe des Tatorts mehrere Rüstungsunternehmen sitzen, vermuten Ermittler einen politischen Hintergrund. Aiwanger sagte, dass feige Angriffe auf deutsche Unternehmen und Infrastruktur zunehmen. 2 Bulgaren waren nach dem Angriff festgenommen worden. Ronald Raue ist neuer Sportstaatsminister. Der zweimalige Kanu-Olympiasieger ist zum Nachfolger von Christiane Schenderlein ernannt worden.
3: Der Sport hat mir in meinem Leben unheimlich viel gegeben. Jetzt möchte ich etwas zurückgeben.
1: Das sagte Raue bei der Vorstellung mit Bundeskanzler Merz. Seine wichtigste Aufgabe wird laut Merz die deutsche Olympiabewerbung. Der CDU-Politiker Jens Spahn und der Rapper Chiago haben gerade Streit. Es geht um ein Video, in dem Chiago

0: Mann mit Drogenkonsum in Verbindung gebracht hat. Spahns Anwälte haben eine Abmahnung geschickt, außerdem wird Strafanzeige erstattet. Chiago sagt, dass es sich bei seinen Äußerungen um Satire gehandelt habe. Das sei auch kenntlich gemacht worden. Weingenießer dürfen sich auf einen guten Jahrgang freuen. Das hat Michael Zehnder vom Fränkischen Weinbauverband zur offiziellen Eröffnung der Fränkischen Weinlese in Iphofen gesagt. Um die Erntemenge einzuschätzen, sei es aber noch zu früh. Bayerns Landwirtschaftsministerin Kaniba sagte, dass Winzer aktuell unter einer Absatzkrise litten. Da müsse gegengesteuert werden.
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2: Mit Tanja Scholl. Die Nürnberger Friedrich-Städler-Schule in Almushof kommt einfach nicht zur Ruhe. Nach den Unwetterschäden Mitte Juli wurden jetzt auch noch überraschend Schäden an einer Schuldecke festgestellt. Drei Klassen der Jahrgangsstufen 1 und 2 müssen deswegen jetzt an den Hauptstandort der Schule in Neuenhof umziehen. Die Buslinie 99 wird dafür um einen Halt erweitert. Auch die bisherige Mittagsbetreuung zieht mit nach Neuenhof. Der Standort Buch bleibt von den aktuellen Veränderungen unberührt. Die Mittelschule zieht wegen der veränderten Raumsituation dann komplett an den Interimsstandort am Herschelplatz. Damit bleiben die Klassen 5 bis 9 und die V-Klassen zusammen. Für die Schüler gibt es ein kostenloses VGN-Jahresticket. Langfristig soll der Standort Neuenhof saniert und erweitert werden.
3: Heute Nacht soll es trocken bleiben und vor allem ist es sehr, sehr mild. Die Tiefstwerte liegen bei 18 Grad. Morgen legen wir da locker nochmal 10 Grad obendrauf. Die Spitzenwerte 29, vielleicht sogar 30 Grad. Es wird wunderbar sonnig zum Start ins Wochenende. Allerdings mischt auch ein bisschen Wind mit.

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1: Die Städte sollen und müssen grüner werden. Also Beton raus, Pflanzen rein. Und Nürnberg sucht gerade Menschen, die in ihrer Stadt buchstäblich ein bisschen Luft verschaffen. Dafür kann schon ein einziger Quadratmeter reichen. Entsiegelung ist das Stichwort. Wie können Städte zukunftsfähig gemacht werden? Britta Waldheim ist Referentin für Umwelt und Gesundheit bei der Stadt Nürnberg und erklärt uns jetzt mal ganz, ganz kurz und ganz lapidar, was das überhaupt ist. Entsiegeln.
2: Das ist ganz einfach. Man nimmt einen Stein oder zum Beispiel eine Teerdecke raus, dass der Boden wieder da ist und dann begrünt man das Ganze.
1: Und warum ist dieser Prozess gerade in Nürnberg so wichtig?
2: Nürnberg gehört zu den dicht bebauten Städten in Deutschland und ungefähr die Hälfte des Stadtgebiets ist tatsächlich versiegelt. Wir haben es jetzt ja gerade die letzten Wochen gespürt, es wird immer heißer in Nürnberg und diese versiegelten Flächen, die heizen sich natürlich besonders auf. Deswegen ist unser Ziel, dass wir mehr Boden entsiegeln in Zukunft, um auch mehr Kühle in der Stadt zu haben und dass auch der Regen vor Ort wieder mehr versickern kann.
1: Also die Stadt möchte, dass Bürgerinnen und Bürger aktiv werden und selbst die Schaufel in die Hand nehmen und damit möglichst viel Fläche entsiegelt wird. Schon wenige Quadratmeter sollen da helfen. Dahinter steckt ein bundesweiter Wettbewerb, Abpflastern, der eben genau das zum Ziel hat. Aber erstmal so gefragt, was macht denn die Stadt selbst konkret dafür, dass Nürnberg abgepflastert wird?
2: Die Stadt Nürnberg setzt gerade viele Projekte um, zum Beispiel den Grünzug an der Amberger Straße in Schweinau mit über 5000 Quadratmetern, aber auch kleinere Flächen wie zum Beispiel die Umgestaltung des Lorenzer Platz, ein neuer Pocketpark in Johannes in der Frauenholzstraße, der Abriss der ehemaligen Gärtnerei am Westpark, wo auch 3000 Quadratmeter entsiegelt werden, sind jetzt ein paar Beispiele, die gerade umgesetzt werden oder umgesetzt worden sind.
1: Okay, also das heißt, die Stadt kümmert sich ja schon um einige Flächen. Warum sollen jetzt bei dem Wettbewerb die Nürnberger selbst dran?
2: Beim Abpflastern-Wettbewerb geht es auch wirklich um kleine Flächen, die einen Beitrag leisten, zum Beispiel auch im Garagenhof oder im Hinterhof. Oder vielleicht gibt es noch ein Stück vor dem Haus, das entsiegelt werden kann. Also da zählt wirklich jeder Quadratmeter. Teilnehmen ist super einfach. Einfach loslegen, bitte aber nur, wenn Sie Flächeneigentümer sind. Und dann uns einfach die entsiegelte Fläche melden. Die ersten Projekte, die mitmachen, kriegen einen Gutschein über 50 Euro für den Gartenmarkt von der Noris Inklusion zum Begrünen.
1: Okay, kann man schon abschätzen, wie Nürnberg gerade so im Rennen ist eigentlich?
2: Nürnberg ist jetzt zum ersten Mal dabei dieses Jahr. Aktuell liegt Nürnberg im Mittelfeld der Großstädte. Wir haben aber von der Stadt noch nicht alles gemeldet. Und ich hoffe, dass auch noch Bürgerinnen und Bürger Projekte melden.
1: Der Wettbewerb läuft doch bis zum 31. Oktober. Infos dazu gibt es auch nochmal auf 98.6charivari.de. Dankeschön.
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1: 1933 hat Literaturnobelpreisträger Thomas Mann Nazi-Deutschland verlassen. Zu Beginn von Vaterland kehrt er 1949 aus den USA zurück, um in Frankfurt den Goethe-Preis entgegenzunehmen. Zuvor gibt es aber eine Pressekonferenz.
2: Herr Professor Mann, Sie haben Deutschland im Jahr 1933 verlassen, anstatt in

0: Zu leiden. Was antworten Sie denjenigen, die Sie des Verrats oder mangelnder Solidarität beschuldigen?
1: Wäre ich hier geblieben, könnten wir heute nicht miteinander reden.
2: Seine Deutschlandreise führt Thomas Mann auch in den Osten, ins sowjetisch kontrollierte Weimar. Und es geht auch um Franken, genauer gesagt um Bayreuth und die Richard-Wagner-Festspiele. Dessen Enkel Wieland und Wolfgang wollen sie wieder aufleben lassen und bitten Thomas Mann um Hilfe.
3: Wenn Sie uns Ihre offizielle Unterstützung zuteilkommen lassen könnten, dann ist der berühmteste lebende Wagnerianer der Welt.
1: Sie meinen nach dem Ableben eines gewissen Adolf Hitler. Die Musik Ihres Großvaters wird unabhängig von Ihren Bemühungen immer Bestand haben. Was mich betrifft, so sollte Bayreuth dem Erdboden gleich und ihrer Vermutter der Prozess gemacht werden, wenn Sie mich jetzt entschuldigen wollen.
2: Das hat gesessen. Begleitet wird Thomas Mann von seiner Tochter Erika, die ihren Ex-Mann, den beliebtesten Schauspieler der Nazis, Gustav Gründgens, wieder trifft.
4: Du bist der schlimmste Karrierist, dem ich je begegnet bin.
5: Also, ja, ich bin noch nicht meiner Karriere wegen in Deutschland geblieben, sondern aus einem ganz simplen Grund. Ich bin Schauspieler. Das ist alles, was ich kann. Ein Schauspieler, der kann nun mal nicht ohne seine Muttersprache existieren.
4: Es gibt genug andere Dinge, die man tun kann, ohne seine Seele zu verkaufen.
5: Ja, du vielleicht.
2: Das Drama besticht mit tollen Schauspielern wie Sandra Hüller, Hans Zischler und August Diehl. Noch sehenswerter sind allerdings die bestechenden Schwarz-Weiß-Bilder, in denen Vaterland gedreht wurde. Stefan Grundler, 98.6 Charivari, Kinoredaktion.

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1: Ich bin Florian Klaus. Nach Angriffen auf das Stromnetz in Brandenburg und Nordrhein-Westfalen wird weiter über besseren Schutz diskutiert. Hans-Walter Borries vom Bundesverband für den Schutz kritischer Infrastrukturen spricht von einer neuen Dimension der Bedrohung. David Riemer berichtet.
2: Borries bezeichnet die Angriffe als hybride Vorkriegsführung und sagt, eigentlich sei das eine Aufgabe für die Bundespolizei. Die technischen Schutzmöglichkeiten seien vorhanden, könnten die Unternehmen aber das 4- bis 6-fache kosten. NRW-Innenminister Reul fordert unter anderem eine Diskussion über Videoüberwachung und Drohnenabwehr. Dafür müssten zunächst allerdings die gesetzlichen Grundlagen und Fragen zu Zuständigkeit, Qualifikation und Haftung geklärt werden. Das sagte der Brandenburger SPD-Innenpolitiker Stohn.
1: Bessere Schutzmaßnahmen fordert auch Bayerns Wirtschaftsminister Aiwanger nach der Brandattacke auf eine Münchner Baustelle. Weil in der Nähe des Tatorts mehrere Rüstungsunternehmen sitzen, vermuten Ermittler einen politischen Hintergrund. Aiwanger sagte, dass feige Angriffe auf deutsche Unternehmen und Infrastruktur zunehmen. 2 Bulgaren waren nach dem Angriff festgenommen worden. Ronald Raue ist neuer Sportstaatsminister. Der 2-malige Kanu-Olympiasieger ist zum Nachfolger von Christiane Schenderlein ernannt worden.
3: Der Sport hat mir in meinem Leben unheimlich viel gegeben. Jetzt möchte ich etwas zurückgeben.
1: Das sagte Raue bei der Vorstellung mit Bundeskanzler Merz.

0: Eine wichtigste Aufgabe wird laut Merz die deutsche Olympia-Bewerbung. Der CDU-Politiker Jens Spahn und der Rapper Chiago haben gerade Streit. Es geht um ein Video, in dem Chiago Spahn mit Drogenkonsum in Verbindung gebracht hat. Spahns Anwälte haben eine Abmahnung geschickt, außerdem wird Strafanzeige erstattet. Chiago sagt, dass es sich bei seinen Äußerungen um Satire gehandelt habe. Das sei auch kenntlich gemacht worden. Weingenießer dürfen sich auf einen guten Jahrgang freuen. Das hat Michael Zehnder vom Fränkischen Weinbauverband zur offiziellen Eröffnung der Fränkischen Weinlese in Iphofen gesagt. Um die Erntemenge einzuschätzen, sei es aber noch zu früh. Bayerns Landwirtschaftsministerin Kaniba sagte, dass Winzer aktuell unter einer Absatzkrise litten. Da müsse gegengesteuert werden.
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2: Mit Tanja Scholl. Der Versorger NRG hat mit dem Bau eines weiteren Kraftwerksspeichers begonnen. Auf dem Betriebsgelände in Nürnberg-Sandreuth entstehen 7 Container, die eine Kapazität von 30 Megawattstunden haben. Die riesige Powerbank kostet einen kleinen 2-stelligen Millionenbetrag. Oberbürgermeister Markus König erklärt, warum das wichtig für die Stadt ist.
3: Weil wir Strom speichern müssen, weil wir zu gewissen Spitzenlastzeiten nicht alles ins Netz einspeisen und bevor wir irgendwas nicht verbrauchen. Auch hier Nachhaltigkeit bedeutet, dass wir den Strom zu der Zeit, wo er dann auch entsteht, dass wir ihn speichern und zu der Zeit, wo wir vielleicht weniger mit Sonne und Wind agieren können, dass wir den auch verwenden können, den wir dann gespeichert haben in den Batterien.
2: Die Energie will den Kraftwerksspeicher Mitte nächsten Jahres in Betrieb nehmen.
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1: Ich bin Yves Simon.
2: In der Schlussphase des Wahlkampfs in Sachsen-Anhalt hat Bundeskanzler Merz das Bundesland besucht. Er hat dort für den CDU-Kandidaten Schulze geworben. Außerdem warnt er weiterhin vor Stimmen für die AfD.
3: Wer möchte, dass Deutschland ein offenes und liberales Land bleibt? Und wer möchte, dass Sachsen-Anhalt ein interessanter, auch europäisch interessanter Standort bleibt, der darf am Sonntag nicht die AfD wählen.
2: Schon im ARD-Sommerinterview hatte Merz gesagt, er könne sich nicht vorstellen, dass internationale Unternehmen in einem AfD-geführten Sachsen-Anhalt investieren. Nach der Brandattacke auf eine Baustelle in München in der Nähe mehrerer Rüstungsunternehmen fordert jetzt der bayerische Wirtschaftsminister Aiwanger bessere Schutzmaßnahmen. Ist ja auch schließlich nicht der erste Fall, in dem ein Technologieunternehmen mit Nähe zur Sicherheits- und Verteidigungsindustrie ins Visier gerät. Zwei Bulgaren sind inzwischen festgenommen worden, nachdem jemand letzte Nacht Brandsätze auf die Baustelle im Münchner Osten geworfen hatte. Deutschland bekommt einen Olympiasieger als neuen Sportstaatsminister. Der zweimalige

0: Kanugoldgewinner Roland Raue geht ins Bundeskanzleramt. Das hat Bundeskanzler Merz jetzt auf Instagram bekannt gegeben. Er folgt damit der bisherigen Staatsministerin Christiane Schenderlein nach. Der Bundesgerichtshof hat den jahrzehntelangen Streit zwischen der Band Kraftwerk und dem Hip-Hop-Produzenten Moses Pelham weitgehend geklärt. Dabei geht es um sogenanntes Sampling. Pelham hatte 2 Sekunden aus einer Kraftwerkaufnahme verwendet. Der BGH hat jetzt aber klargestellt, dass das zulässig ist, zumindest für den Zeitraum ab 2021, um den es gegangen ist. Die Zeit vorher könnte aber nochmal Thema werden. Nach Kritik an der Ausladung der Band Alphaville hatte der Veranstalter des Glücksgefühle-Festivals auf dem Hockenheimring sich entschuldigt und Alphaville dann doch wieder eingeladen. Aber die Band will gar nicht mehr teilnehmen. Sie begründet das mit der entstandenen Atmosphäre. Alphaville war ausgeladen worden, weil man sich laut Veranstalter nicht darauf einigen konnte, politische Äußerungen auf der Bühne zu unterlassen. Laut Bandmanager ging es um Aussagen gegen rechts.
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2: Mit Tanja Scholl. Die Nürnberger Ermittler der Eko Kajal melden 2 weitere Festnahmen. Bei 2 jungen Männern im Alter von 16 bzw. 18 Jahren klickten jetzt die Handschellen. Sie sollen eine 14-Jährige in einem Park in der Nähe des Plärrers vergewaltigt haben. Am Montagnachmittag hatte sich das Mädchen selbst bei der Polizei gemeldet. Im Austausch für eine E-Zigarette sollte die 14-Jährige sexuelle Handlungen an den Männern durchführen. Im weiteren Verlauf vergewaltigten die beiden das Mädchen auf dem Parkgelände brutal. Außerdem hat die Polizei einen 29-Jährigen festgenommen. Er soll Drogen an Minderjährige verteilt haben. Insgesamt sitzen im Zuge der Ermittlungen rund um den Nürnberger Hauptbahnhof inzwischen 18 Personen in U-Haft.
3: Heute Nacht soll es trocken bleiben und vor allem ist es sehr, sehr mild. Die Tiefstwerte liegen bei 18 Grad. Morgen legen wir da locker nochmal 10 Grad obendrauf. Die Spitzenwerte 29, vielleicht sogar 30 Grad. Es wird wunderbar sonnig zum Start ins Wochenende. Allerdings mischt auch ein bisschen Wind mit.

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1: Um kämpferische Frauen geht es in zwei neuen Filmen in unseren fränkischen Kinos. Vorhang auf für Onslaught und That's Why the Lady is a Champ.
2: Meine Damen und Herren, hier kommt die größte Kämpferin aller Zeiten.
1: Und das ist Christy Martin. Sie war in den 90ern eine weltberühmte Profiboxerin. That's Why the Lady is a Champ erzählt ihre Geschichte. Die beginnt damit, dass die junge Christy an einem Boxturnier teilnimmt. Und obwohl sie keinerlei Erfahrung besitzt, gewinnt sie problemlos. Das führt sie zu dem berühmten Boxpromoter Don King.
3: Du musst die junge Lady sein, von der ich schon so viel gehört habe.
4: Ja, Sir. Es ist mir eine Ehre, Sie kennenzulernen, Mr. King.
3: Erzähl doch mal.

0: was über dich. Jesse hat mir gesagt, du kämpfst ganz in Pink.
1: Naja, ich komme aus West Virginia.
0: Und was hat das mit Pink zu tun?
1: Nichts, Sir. Ich wollte nur was über mich erzählen.
2: So richtig rund ist That's Why the Lady is a Champ nicht. Aber er erzählt eine wahre Geschichte. Und Hauptdarstellerin Sydney Sweeney ist kaum wiederzuerkennen. Der The Housemaid-Star hat für die Rolle 15 Kilo Muskelmasse zugenommen und alle Boxszenen selbst gedreht. Die ehemalige

0: Blackhawk, den ich heute sehe. Die haben irgendwas in der Wüste nördlich von hier vor. Die errichten da einen Stützpunkt oder so.
1: Stimmt. Und auf dem Stützpunkt werden in einem Geheimlabor Supersoldaten gezüchtet. Denen gelingt es zu fliehen und Celeste muss sie aufhalten.
2: Wohin gehst du denn?
0: Geh in dein Zimmer, kriech unter das Bett. Mama muss ihre Waffen holen. Halt dir die Ohren zu.
2: Wieso?
0: Weil ich jetzt jede Menge schlimme Wörter sage.
1: Bei den Wörtern bleibt es nicht. Mutti heizt den bösen Jungs ordentlich ein, denn Onslaught ist ein deftiger Actionkracher mit einer Prise Horror. Stefan Grundler, 98.6 Charivari, Kinoredaktion.

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2: Ich bin Yves Simon. In der Schlussphase des Wahlkampfs in Sachsen-Anhalt hat Bundeskanzler Merz das Bundesland besucht. Er hat dort für den CDU-Kandidaten Schulze geworben. Außerdem warnt er weiterhin vor Stimmen für die AfD.
3: Wer möchte, dass Deutschland ein offenes und liberales Land bleibt? Und wer möchte, dass Sachsen-Anhalt ein interessanter, auch europäisch interessanter Standort bleibt? Der darf am Sonntag nicht die AfD wählen.
2: Schon im ARD-Sommerinterview hatte Merz gesagt, er könne sich nicht vorstellen, dass internationale Unternehmen in einem AfD-geführten Sachsen-Anhalt investieren. Nach der Brandattacke auf eine Baustelle in München in der Nähe mehrerer Rüstungsunternehmen fordert jetzt der bayerische Wirtschaftsminister Aiwanger bessere Schutzmaßnahmen. Ist ja auch schließlich nicht der erste Fall, in dem ein Technologieunternehmen mit Nähe zur Sicherheits- und Verteidigungsindustrie ins Visier gerät. Zwei Bulgaren sind inzwischen festgenommen worden, nachdem jemand letzte Nacht Brandsätze auf die Baustelle im Münchner Osten geworfen hatte. Deutschland bekommt einen Olympiasieger als neuen Sportstaatsminister. Der zweimalige Kanu-Goldgewinner Roland Raue geht ins Bundeskanzleramt. Das hat Bundeskanzler Merz jetzt auf Instagram bekannt gegeben. Er folgt damit der bisherigen Staatsministerin Christiane Schenderlein nach. Der Bundesgerichtshof hat den jahrzehntelangen Streit zwischen der Band Kraftwerk und dem Hip-Hop-Produzenten Moses Pelham weitgehend geklärt. Dabei geht es um sogenanntes Sampling. Pelham hatte 2 Sekunden aus einer Kraftwerkaufnahme verwendet. Der BGH

0: jetzt aber klargestellt, dass das zulässig ist. Zumindest für den Zeitraum ab 2021, um den es gegangen ist. Die Zeit vorher könnte aber nochmal Thema werden. Nach Kritik an der Ausladung der Band Alphaville hatte der Veranstalter des Glücksgefühle-Festivals auf dem Hockenheimring sich entschuldigt und Alphaville dann doch wieder eingeladen. Aber die Band will gar nicht mehr teilnehmen. Sie begründet das mit der entstandenen Atmosphäre. Alphaville war ausgeladen worden, weil man sich laut Veranstalter nicht darauf einigen konnte, politische Äußerungen auf der Bühne zu unterlassen. Laut Bandmanager ging es um Aussagen gegen rechts.
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2: Mit Tanja Scholl. Die Nürnberger Friedrich-Städler-Schule in Almushof kommt einfach nicht zur Ruhe. Nach den Unwetterschäden Mitte Juli wurden jetzt auch noch überraschend Schäden an einer Schuldecke festgestellt. Drei Klassen der Jahrgangsstufen 1 und 2 müssen deswegen jetzt an den Hauptstandort der Schule in Neuenhof umziehen. Die Buslinie 99 wird dafür um einen Halt erweitert. Auch die bisherige Mittagsbetreuung zieht mit nach Neuenhof. Der Standort Buch bleibt von den aktuellen Veränderungen unberührt. Die Mittelschule zieht wegen der veränderten Raumsituation dann komplett an den Interimsstandort am Herschelplatz. Damit bleiben die Klassen 5 bis 9 und die V-Klassen zusammen. Für die Schüler gibt es ein kostenloses VGN-Jahresticket. Langfristig soll der Standort Neuenhof saniert und erweitert werden.
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5: Ich bin Yves Simon.
6: Paukenschlag bei Volkswagen. Der VW-Aufsichtsrat hat am Abend den Sanierungsplan des Vorstands einstimmig abgesegnet. Weltweit sollen 50.000 zusätzliche Stellen wegfallen. Außerdem stehen 4 deutsche Werke auf der Kippe. Genauer gesagt geht es da um die Standorte Emden, Zwickau, Hannover und Neckarsulm. Dort werden Modelle hergestellt, die zwischen 2031 und 2034 eingestellt werden. Bisher gibt es keine wettbewerbsfähigen Nachfolger, die in diesen Werken gebaut werden könnten. VW sucht zwar aktuell nach Alternativen, bleibt da aber noch vage. Nach dem Brandanschlag auf eine Baustelle in München letzte Nacht spricht der bayerische Innenminister Herrmann von einem politischen Hintergrund. Der Tatort liegt in der Nähe von Bürogebäuden mehrerer Rüstungsunternehmen. Nach den Angriffen der letzten Zeit auf die Stromversorgung und den Leipziger Flughafen hat Herrmann gesagt:
7: Diese Risiken müssen wir sehr ernst nehmen und darauf gefasst sein, dass sich so etwas jeden Tag an irgendeinem anderen Ort in Deutschland ebenso ereignen kann.
6: 2 tatverdächtige Bulgaren sind in München festgenommen worden. In Neu-Ulm in Schwaben ist am Abend ein Blindgänger aus dem Zweiten Weltkrieg gefunden und dann nach kurzer Verzögerung erfolgreich entschärft worden. Rund 500 Meter um den Fundort in Pfuhlerried ist eine Sperr- und

0: Evakuierungszone eingerichtet worden. Inzwischen sind alle Sperren aber wieder aufgehoben. Die Bahnstrecke Ulm-Augsburg und auch die B10 waren nicht beeinträchtigt. Seit heute geht Uber in London mit selbstfahrenden Taxis an den Start. Fahrgäste können die Fahrten zum regulären Tarif ohne Aufpreis buchen. Günstiger ist es allerdings auch nicht. Zum Start sind erstmal nur 15 elektrisch betriebene Ford Mustang im Einsatz, noch mit Sicherheitsfahrer am Steuer, der das Auto aber quasi nur überwacht. Wer Robotaxis bevorzugt, kann sie in der App in den Voreinstellungen auch direkt auswählen. Das System ist mit Daten aus über 70 Ländern trainiert worden. Außerdem hat es Testfahrten gegeben und das in über 500 Städten auf der ganzen Welt. Fast jeder zweite junge Mann schlägt beim Alkohol hin und wieder über die Stränge. Das zeigt jetzt eine Studie des Bundesinstituts für öffentliche Gesundheit. Es gibt allerdings auch Lichtblicke. Der regelmäßige Konsum ist auf ein Rekordtief gesunken. Nur ein Drittel der jungen Männer und gut 14% der Frauen trinken mindestens einmal pro Woche.
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2: Mit Tanja Scholl. Der Versorger Energie hat mit dem Bau eines weiteren Kraftwerksspeichers begonnen. Auf dem Betriebsgelände in Nürnberg-Sandreuth entstehen 7 Container, die eine Kapazität von 30 Megawattstunden haben. Die riesige Powerbank kostet einen kleinen 2-stelligen Millionenbetrag. Oberbürgermeister Markus König erklärt, warum das wichtig für die Stadt ist.
3: Weil wir Strom speichern müssen, weil wir zu gewissen Spitzenlastzeiten nicht alles ins Netz einspeisen und bevor wir irgendwas nicht verbrauchen, auch hier Nachhaltigkeit bedeutet, dass wir den Strom zu der Zeit, wo er dann auch entsteht, dass wir ihn speichern und zu der Zeit, wo wir vielleicht weniger mit Sonne und Wind agieren können, dass wir den auch verwenden können, den wir dann gespeichert haben in den Batterien.
2: Die Energie will den Kraftwerksspeicher Mitte nächsten Jahres in Betrieb nehmen.

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1: Ja, heute Ingmar Stadelmann. 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
1: Nach einem Juwelenraub sind Carlo und sein Sohn Alex in das gewisse Etwas auf der Flucht. Da kommt ihnen eine Ausflugsgruppe von Behinderten gerade recht. Carlo sagt, dass er der Betreuer von Alex ist und schon sind die beiden mit der Truppe unterwegs ins Sommercamp. Beim Duschen wird Alex allerdings entlarvt.
2: Fuck, was machst du hier?
3: Du bist nicht behindert.
2: Ich bin super behindert. Schon als ich ein Kind war.
3: Ich glaub dir kein Wort.
2: Ja, ich hab was Dummes gemacht und ich muss mich hier ein paar Tage verstecken.
3: Keine Sorge, ihr sagt's gerne. Außer Luis.
2: Wer ist denn Luis?
4: Das bin ich, du Vollpfosten.
1: Die beiden echten Behinderten wollen dabei helfen, dass Alex seine Tarnung als unechter Behinderter aufrechterhalten kann. Also bekommt er entsprechenden Unterricht.
3: Soll ich dir zeigen, wie das geht?
2: Ja, ist ja cool.
3: Hm? Okay, die Zunge nach hier.
2: Ja.
3: Hier. Kopf.
2: Ja.
3: Hier.
2: Vielleicht eher so ein bisschen.
3: Ist gut.
2: Ja, okay, cool.
1: Ja. Und dann ist da ja noch Alex Vater Carlo und seine Tarnung als Betreuer. Nun ja, er muss halt die Gruppe betreuen, auch wenn er keine Ahnung hat, wie das geht.
5: So, dann machen wir mal alle die Augen zu. Wenn wir nämlich die Augen schließen, dann kann man besser in sich hineingucken, okay? Ja?
6: Das ist mir so anstrengend, Alter.
5: Nein, wir entspannen uns schön. Schön atmen. Atmen ist wichtig, weil wir sonst nämlich ersticken. Boah, ist das langweilig, ey.
2: Auf die Dauer ist das ganz schön öde.
1: Ja, die Geschichte gab es schon mal. Mit dem Titel Was ist schon normal? Zog sie vor 2 Jahren in Frankreich 10 Millionen

Besucher in die Kinos. Und auch in der deutschen Version, das gewisse Etwas, lacht man nicht über, sondern mit den behinderten Menschen. Stefan Grundler, 98.6 Charivari, Kinoredaktion.

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1: Ich bin Yves Simon. Paukenschlag bei Volkswagen. Der VW-Aufsichtsrat hat am Abend den Sanierungsplan des Vorstands einstimmig abgesegnet. Weltweit sollen 50.000 zusätzliche Stellen wegfallen. Außerdem stehen 4 deutsche Werke auf der Kippe. Genauer gesagt geht es da um die Standorte Emden, Zwickau, Hannover und Neckarsulm. Dort werden Modelle hergestellt, die zwischen 2031 und 2034 eingestellt werden. Bisher gibt es keine wettbewerbsfähigen Nachfolger, die in diesen Werken gebaut werden könnten. VW sucht zwar aktuell nach Alternativen, bleibt da aber noch vage. Nach dem Brandanschlag auf eine Baustelle in München letzte Nacht spricht der bayerische Innenminister Herrmann von einem politischen Hintergrund. Der Tatort liegt in der Nähe von Bürogebäuden mehrerer Rüstungsunternehmen. Nach den Angriffen der letzten Zeit auf die Stromversorgung und den Leipziger Flughafen hat Herrmann gesagt:
2: Diese Risiken müssen wir sehr ernst nehmen und darauf gefasst sein, dass sich so etwas jeden Tag an irgendeinem anderen Ort in Deutschland ebenso ereignen kann.
1: 2 tatverdächtige Bulgaren sind in München festgenommen worden. In Neu-Ulm in Schwaben ist am Abend ein Blindgänger aus dem Zweiten Weltkrieg gefunden und dann nach kurzer Verzögerung erfolgreich entschärft worden. Rund 500 Meter um den Fundort in Fuhlerried ist eine Sperr- und Evakuierungszone eingerichtet worden. Inzwischen sind alle Sperren aber wieder aufgehoben. Die Bahnstrecke Ulm-Augsburg und auch die B10 waren nicht beeinträchtigt. Seit heute geht Uber in London mit selbstfahrenden Taxis an den Start. Fahrgäste können die Fahrten zum regulären Tarif ohne Aufpreis buchen. Günstiger ist es allerdings auch nicht. Zum Start sind erstmal nur 15

0: elektrisch betriebene Ford Mustang im Einsatz, noch mit Sicherheitsfahrer am Steuer, der das Auto aber quasi nur überwacht. Wer Robotaxis bevorzugt, kann sie in der App in den Voreinstellungen auch direkt auswählen. Das System ist mit Daten aus über 70 Ländern trainiert worden. Außerdem hat es Testfahrten gegeben und das in über 500 Städten auf der ganzen Welt. Fast jeder zweite junge Mann schlägt beim Alkohol hin und wieder über die Stränge. Das zeigt jetzt eine Studie des Bundesinstituts für öffentliche Gesundheit. Es gibt allerdings auch Lichtblicke. Der regelmäßige Konsum ist auf ein Rekordtief gesunken. Nur ein Drittel der jungen Männer und gut 14% der Frauen trinken mindestens einmal pro Woche.
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2: Mit Tanja Scholl. Die Nürnberger Ermittler der Eko Kajal melden zwei weitere Festnahmen. Bei zwei jungen Männern im Alter von 16 bzw. 18 Jahren klickten jetzt die Handschellen. Sie sollen eine 14-Jährige in einem Park in der Nähe des Plärrers vergewaltigt haben. Am Montagnachmittag hatte sich das Mädchen selbst bei der Polizei gemeldet. Im Austausch für eine E-Zigarette sollte die 14-Jährige sexuelle Handlungen an den Männern durchführen. Im weiteren Verlauf vergewaltigten die beiden das Mädchen auf dem Parkgelände brutal. Außerdem hat die Polizei einen 29-Jährigen festgenommen. Er soll Drogen an Minderjährige verteilt haben. Insgesamt sitzen im Zuge der Ermittlungen rund um den Nürnberger Hauptbahnhof inzwischen 18 Personen in U-Haft.
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1: Ich bin Yves Simon. Es ist das Thema in dieser Nacht. Der VW-Aufsichtsrat hat den Sanierungsplan des Vorstands einstimmig abgesegnet. Weltweit will Volkswagen weitere 50.000 Stellen abbauen. Vier deutsche Werke stehen außerdem auf der Kippe. Dazu gehören Emden, Zwickau, Hannover und Neckarsulm. In Zwickau zum Beispiel, da arbeiten 8.000 Beschäftigte in etwa. Und da ist unklar, ob es nach 2030 noch genug Käufer für die Modelle gibt, die dort gebaut werden. In Franken hat die Hauptweinlese begonnen. Nach zuletzt kühleren Nächten und ein bisschen mehr Regen sind die fränkischen Winzer jetzt auch wieder zuversichtlicher. Das hat die Aromaausbildung begünstigt, das zumindest meint der Fränkische Weinbauverband. Die Trauben sind wegen der Hitze zwar ein bisschen kleiner in diesem Jahr, aber gesund. In Franken startet jetzt die Hauptweinlese und damit in diesem Jahr außergewöhnlich früh. Die Weingenießer dürfen sich wieder auf einen guten Jahrgang freuen. Eine deutliche Mehrheit der Bundesbürger sieht Russland als Sicherheitsrisiko an. Im Westen sorgen sich laut ARD Deutschlandtrend fast 60% der Menschen wegen Moskau. Im Osten, da sind es nur 40%. Entsprechend unterschiedlich werden auch die Waffenlieferungen an die Ukraine beurteilt. Echte Bücher für echte Menschen. In New York heißt es erstmal für viele Schüler Unterricht ohne KI. Fast 600.000 Kinder und Jugendliche zwischen 7 und 14 Jahren sollen ein Schuljahr lang darauf verzichten. Bürgermeister Mamdani findet, in dieser Altersgruppe soll der Unterricht vor allem von echten Lehrkräften kommen. Für uns berichtet aus New York Tina Eck.
2: Kinder brauchen menschliche Beziehungen, um zu lernen und um sich zu entwickeln. Das sagt der linksliberale Bürgermeister Mamdani. Und Lehrer, die können natürlich weiterhin KI benutzen, um den Unterricht vorzubereiten. Aber die Kinder, die sollen im anstehenden Schuljahr erstmal selber denken, anstatt nur zu klicken und zu scrollen.
1: Zum Start der Ära Jürgen Klopp als Fußball-Bundestrainer gibt es eine besondere Trikot-Überraschung. Ausrüster Adidas aus Herzogenaurach bringt zum Start in die Nations League ein neues Jersey raus. Es ist ein Abschiedstrikot, in dem wird die DFB-Elf am 24. September in Amsterdam gegen die Niederlande auflaufen. Der langjährige Ausrüster verabschiedet sich zum Jahresende. Ab 2027 übernimmt dann Nike. Wie das neue Trikot aussieht, das ist noch geheim.
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3: Mit Tanja Scholl. Die Nürnberger Friedrich-Städler-Schule in Almushof kommt einfach nicht zur Ruhe. Nach den Unwetterschäden Mitte Juli wurden jetzt auch noch überraschend Schäden an einer Schuldecke festgestellt. Drei Klassen der Jahrgangsstufen 1 und 2 müssen deswegen jetzt an den Hauptstandort der Schule in Neuenhof umziehen. Die Buslinie 99 wird dafür um einen Halt erweitert.

Die bisherige Mittagsbetreuung zieht mit nach Neuenhof. Der Standort Buch bleibt von den aktuellen Veränderungen unberührt. Die Mittelschule zieht wegen der veränderten Raumsituation dann komplett an den Interimsstandort am Herschelplatz. Damit bleiben die Klassen 5 bis 9 und die V-Klassen zusammen. Für die Schüler gibt es ein kostenloses VGN-Jahresticket. Langfristig soll der Standort Neuenhof saniert und erweitert werden.

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1: Die Städte sollen und müssen grüner werden. Also Beton raus, Pflanzen rein. Und Nürnberg sucht gerade Menschen, die in ihrer Stadt buchstäblich ein bisschen Luft verschaffen. Dafür kann schon ein einziger Quadratmeter reichen. Entsiegelung ist das Stichwort. Wie können Städte zukunftsfähig gemacht werden? Britta Waldheim ist Referentin für Umwelt und Gesundheit bei der Stadt Nürnberg und erklärt uns jetzt mal ganz, ganz kurz und ganz lapidar, was das überhaupt ist. Entsiegeln.
2: Das ist ganz einfach. Man nimmt einen Stein oder zum Beispiel eine Teerdecke raus, dass der Boden wieder da ist und dann begrünt man das Ganze.
1: Und warum ist dieser Prozess gerade in Nürnberg so wichtig?
2: Nürnberg gehört zu den dicht bebauten Städten in Deutschland und ungefähr die Hälfte des Stadtgebiets ist tatsächlich versiegelt. Wir haben es jetzt ja gerade die letzten Wochen gespürt, es wird immer heißer in Nürnberg und diese versiegelten Flächen, die heizen sich natürlich besonders auf. Deswegen ist unser Ziel, dass wir mehr Boden entsiegeln in Zukunft, um auch mehr Kühle in der Stadt zu haben und dass auch der Regen vor Ort wieder mehr versickern kann.
1: Also die Stadt möchte, dass Bürgerinnen und Bürger aktiv werden und selbst die Schaufel in die Hand nehmen und damit möglichst viel Fläche entsiegelt wird. Schon wenige Quadratmeter sollen da helfen. Dahinter steckt ein bundesweiter Wettbewerb, Abpflastern, der eben genau das zum Ziel hat. Aber erstmal so gefragt, was macht denn die Stadt selbst konkret dafür, dass Nürnberg abgepflastert wird?
2: Die Stadt Nürnberg setzt gerade viele Projekte um, zum Beispiel den Grünzug an der Amberger Straße in Schweinau mit über 5000 Quadratmetern, aber auch kleinere Flächen wie zum Beispiel die Umgestaltung des Lorenzer Platz, ein neuer Pocketpark in Johannes in der Frauenholzstraße, der Abriss der ehemaligen Gärtnerei am Westpark, wo auch 3000 Quadratmeter entsiegelt werden, sind jetzt ein paar Beispiele, die gerade umgesetzt werden oder umgesetzt worden sind.
1: Okay, also das heißt, die Stadt kümmert sich ja schon um einige Flächen. Warum sollen jetzt bei dem Wettbewerb die Nürnberger selbst dran?
2: Beim Abpflastern-Wettbewerb geht es auch wirklich um kleine Flächen, die einen Beitrag leisten, zum Beispiel auch im Garagenhof oder im Hinterhof. Oder vielleicht gibt es noch ein Stück vor dem Haus, das entsiegelt werden kann. Also da zählt wirklich jeder Quadratmeter. Teilnehmen ist super einfach. Einfach loslegen, bitte aber nur, wenn Sie Flächeneigentümer sind. Und dann uns einfach die entsiegelte Fläche melden. Die ersten Projekte, die mitmachen, kriegen einen Gutschein über 50 € für den Gartenmarkt von der Noris Inklusion zum Begrünen.
1: Okay. Kann man schon abschätzen, wie Nürnberg gerade so im Rennen ist eigentlich?
2: Nürnberg ist jetzt zum ersten Mal dabei dieses Jahr. Aktuell liegt Nürnberg im Mittelfeld der Großstädte. Wir haben aber von der Stadt noch nicht alles gemeldet. Und ich hoffe, dass auch noch Bürgerinnen und Bürger Projekte melden.
1: Der Wettbewerb läuft doch bis zum 31. Oktober. Infos dazu gibt es auch nochmal auf 98.6charivari.de. Dankeschön.
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1: 1933 hat Literaturnobelpreisträger Thomas Mann Nazi-Deutschland verlassen. Zu Beginn von Vaterland kehrt er 1949 aus den USA zurück, um in Frankfurt den Goethe-Preis entgegenzunehmen. Zuvor gibt es aber eine Pressekonferenz.
2: Herr Professor Mann, Sie haben Deutschland im Jahr 1933 verlassen, anstatt in die innere Emigration zu gehen und mit dem deutschen Volk in den schwierigen Jahren, die hinter uns liegen, zu leiden. Was antworten Sie denjenigen, die Sie des Verrats oder mangelnder Solidarität beschuldigen?
3: Wäre ich hier geblieben?

0: Könnten wir heute nicht miteinander reden?
1: Seine Deutschlandreise führt Thomas Mann auch in den Osten, ins sowjetisch kontrollierte Weimar. Und es geht auch um Franken, genauer gesagt um Bayreuth und die Richard-Wagner-Festspiele. Dessen Enkel Wieland und Wolfgang wollen sie wieder aufleben lassen und bitten Thomas Mann um Hilfe.
2: Wenn Sie uns Ihre offizielle Unterstützung zuteilkommen lassen könnten, dann ist der berühmteste lebende Wagnerianer der Welt.
0: Sie meinen nach dem Ableben eines gewissen

0: Prozess gemacht werden, wenn Sie mich jetzt entschuldigen wollen.
1: Das hat gesessen. Begleitet wird Thomas Mann von seiner Tochter Erika, die ihren Ex-Mann, den beliebtesten Schauspieler der Nazis, Gustav Gründgens, wieder trifft.
2: Du bist der schlimmste Karrierist, den ich je begegnet bin.
3: Ich bin noch nicht meiner Karriere wegen in Deutschland geblieben, sondern aus einem ganz simplen Grund. Ich bin Schauspieler. Das ist alles, was ich kann. Ein Schauspieler, der kann nun mal nicht ohne seine Muttersprache existieren.
2: Es gibt genug andere Dinge, die man tun kann, ohne seine Seele zu verkaufen.
3: Ja, du vielleicht.
1: Das Drama besticht mit tollen Schauspielern wie Sandra Hüller, Hans Zischler und August Diehl. Noch sehenswerter sind allerdings die bestechenden Schwarz-Weiß-Bilder, in denen Vaterland gedreht wurde. Stefan Grundler, 98.6 Charivari, Kinoredaktion.

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17: Ich bin Yves Simon. Es ist das Thema in dieser Nacht. Der VW-Aufsichtsrat hat den Sanierungsplan des Vorstands einstimmig abgesegnet. Weltweit will Volkswagen weitere 50.000 Stellen abbauen. Vier deutsche Werke stehen außerdem auf der Kippe. Dazu gehören Emden, Zwickau, Hannover und Neckarsulm. In Zwickau zum Beispiel, da arbeiten 8.000 Beschäftigte in etwa. Und da ist unklar, ob es nach 2030 noch genug Käufer für die Modelle gibt, die dort gebaut werden. In Franken hat die Hauptweinlese begonnen. Nach zuletzt kühleren Nächten und ein bisschen mehr Regen sind die fränkischen Winzer jetzt auch wieder zuversichtlicher. Das hat die Aromaausbildung begünstigt, das zumindest meint der Fränkische Weinbauverband. Die Trauben sind wegen der Hitze zwar ein bisschen kleiner in diesem Jahr, aber gesund. In Franken startet jetzt die Hauptweinlese und damit in diesem Jahr außergewöhnlich früh. Die Weingenießer dürfen sich wieder auf einen guten Jahrgang freuen. Eine deutliche Mehrheit der Bundesbürger sieht Russland als Sicherheitsrisiko an. Im Westen sorgen sich laut ARD Deutschland-Trend fast 60% der Menschen wegen Moskau. Im Osten, da sind es nur 40%. Entsprechend unterschiedlich werden auch die Waffenlieferungen an die Ukraine beurteilt. Echte Bücher für echte Menschen. In New York heißt es erstmal für viele Schüler Unterricht ohne KI. Fast 600.000 Kinder und Jugendliche zwischen 7 und 14 Jahren sollen ein Schuljahr lang darauf verzichten. Bürgermeister Mamdani findet, in dieser Altersgruppe soll der Unterricht vor allem von echten Lehrkräften kommen. Für uns berichtet aus New York Tina Eck.
18: Kinder brauchen menschliche Beziehungen, um zu lernen und um sich zu entwickeln. Das sagt der linksliberale Bürgermeister Mamdami. Und Lehrer, die können natürlich weiterhin KI benutzen, um den Unterricht vorzubereiten. Aber die Kinder, die sollen im anstehenden Schuljahr erstmal selber denken, anstatt nur zu klicken und zu scrollen.
17: Zum Start der Ära Jürgen Klopp als Fußball-Bundestrainer gibt es eine besondere Trikot-Überraschung. Ausrüster Adidas aus Herzogenaurach bringt zum Start in die Nations League ein neues Jersey raus. Es ist ein Abschiedstrikot, in dem wird die DFB-Elf am 24. September in Amsterdam gegen die Niederlande auflaufen. Der langjährige Ausrüster verabschiedet sich zum Jahresende. Ab 2027 übernimmt dann Nike. Wie das neue Trikot aussieht, das ist noch geheim.
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20: Mit Tanja Scholl. Der Versorger

0: Energie hat mit dem Bau eines weiteren Kraftwerksspeichers begonnen. Auf dem Betriebsgelände in Nürnberg-Sandreuth entstehen 7 Container, die eine Kapazität von 30 Megawattstunden haben. Die riesige Powerbank kostet einen kleinen 2-stelligen Millionenbetrag. Oberbürgermeister Markus König erklärt, warum das wichtig für die Stadt ist.
1: Weil wir Strom speichern müssen, weil wir zu gewissen Spitzenlastzeiten nicht alles ins Netz einspeisen und bevor wir irgendwas nicht verbrauchen. Auch hier Nachhaltigkeit bedeutet, dass wir den Strom zu der Zeit, wo er dann auch entsteht, dass wir ihn speichern und zu der Zeit, wo wir vielleicht weniger mit Sonne und Wind agieren können, dass wir den auch verwenden können, den wir dann gespeichert haben in den Batterien.
0: Die Energie will den Kraftwerksspeicher Mitte nächsten Jahres in Betrieb nehmen.
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2: Ich bin Yves Simon.
3: Der VW-Aufsichtsrat hat den Sanierungsplan des Vorstands einstimmig abgesegnet. Weltweit sollen ja etwa 50.000 Stellen wegfallen. Außerdem stehen die Werke in Emden, in Zwickau, Hannover und auch in Neckarsulm auf der Kippe, weil die dort produzierten Modelle zwischen 2031 und 2034 auslaufen. Wettbewerbsfähige Anschlussproduktionen sind gerade nicht in Sicht. VW spricht deswegen nur vage von möglichen alternativen Nutzungskonzepten dort. Nach dem mutmaßlichen Brandanschlag auf eine Baustelle in der Nähe mehrerer Rüstungsunternehmen im Münchner Osten hat die Polizei zwei Tatverdächtige festgenommen. Es handelt sich dabei laut Landeskriminalamt um eine 28-jährige Frau und einen 38-jährigen Mann, beide aus Bulgarien. Bisher haben sich die zwei nicht zu den Vorwürfen geäußert. Eine Sorge aber kann uns Innenminister Herrmann nehmen.
4: Es geht nicht um Bedrohung der Bürgerinnen und Bürger in der Gesamtheit an jedem beliebigen Ort. Was wir feststellen, sind versuchte oder tatsächliche Anschläge. Jetzt ganz konkret im Zusammenhang mit Firmen, die im Rüstungs- und Sicherheitsbereich aktiv sind. Diese Risiken müssen wir sehr ernst nehmen.
3: Konkret will Herrmann das Sicherheitspersonal aufstocken. Zum Beginn der Briefwahl für die US-Zwischenwahlen in diesem Jahr will Präsident Trump deutlich strengere Regeln für die Briefwahl durchsetzen. Dafür hat er sich jetzt wieder an den obersten Gerichtshof gewendet. Eine Bundesrichterin hatte die Pläne vorher per einstweiliger Verfügung gestoppt. Sie hält die Regelungen kurz vor der Wahl für praktisch gar nicht umsetzbar und auch für verfassungswidrig. Im Bundesstaat North Carolina werden heute die Briefwahlunterlagen verschickt. In Lissabon gibt es jetzt ein Mahnmal für die 16 Todesopfer des Seilbahnunglücks vor einem Jahr. Es besteht aus Steinblöcken rund um einen 150 Jahre alten Olivenbaum. Eine gelbe Standseilbahn war bei schneller Bergfahrt aus den Schienen gesprungen. Ja, von wegen klimafreundlich. Plug-in-Hybrid-Autos stoßen im Alltag deutlich mehr CO2 aus als von den Herstellern angegeben. Laut einer Studie einer internationalen Organisation lagen die realen Emissionen von 2021 zugelassenen Fahrzeugen im Schnitt beim 3,5-fachen der offiziellen Werte. Bei den 2023er Modellen sogar beim 4,6-fachen, also es wird immer mehr. Ein Problem auch, die meisten Fahrer nutzen den Elektroantrieb kaum.
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5: Mit Tanja Scholl. Die Nürnberger Ermittler der Eco Kajal melden zwei weitere Fälle.

Festnahmen bei zwei jungen Männern im Alter von 16 bzw. 18 Jahren klickten jetzt die Handschellen. Sie sollen eine 14-Jährige in einem Park in der Nähe des Plärres vergewaltigt haben. Am Montagnachmittag hatte sich das Mädchen selbst bei der Polizei gemeldet. Im Austausch für eine E-Zigarette sollte die 14-Jährige sexuelle Handlungen an den Männern durchführen. Im weiteren Verlauf vergewaltigten die beiden das Mädchen auf dem Parkgelände brutal. Außerdem hat die Polizei einen 29-Jährigen festgenommen. Er soll Drogen an Minderjährige verteilt haben. Insgesamt sitzen im Zuge der Ermittlungen rund um den Nürnberger Hauptbahnhof inzwischen 18 Personen in U-Haft.

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1: Um kämpferische Frauen geht es in zwei neuen Filmen in unseren fränkischen Kinos. Vorhang auf für Onslaught und That's Why the Lady is a Champ.
2: Meine Damen und Herren, hier kommt die größte Kämpferin aller Zeiten.
1: Und das ist Christy Martin. Sie war in den 90ern eine weltberühmte Profiboxerin. That's Why the Lady is a Champ erzählt ihre Geschichte. Die beginnt damit, dass die junge Christy an einem Boxturnier teilnimmt. Und obwohl sie keinerlei Erfahrung besitzt, gewinnt sie problemlos. Das führt sie zu dem berühmten Boxpromoter Don King.
3: Du musst die junge Lady sein, von der ich schon so viel gehört habe.
4: Ja, Sir. Es ist mir eine Ehre, Sie kennenzulernen, Mr. King.
3: Erzähl doch mal was über dich. Jesse hat mir gesagt, du kämpfst ganz in Pink.
4: Naja, ich komme aus West Virginia.
3: Und was hat das mit Pink zu tun?
4: Nichts, Sir. Ich wollte nur was über mich erzählen.
1: So richtig rund ist That's Why the Lady is a Champ nicht. Aber er erzählt eine wahre Geschichte. Und Hauptdarstellerin Sydney Sweeney ist kaum wiederzuerkennen. Der The Housemaid-Star hat für die Rolle 15 Kilo Muskelmasse zugenommen und alle Boxszenen selbst gedreht. Die ehemalige Soldatin Celeste lebt in Onslaught in einer abgeschiedenen Siedlung in den USA. Zusammen mit ihrer Tochter will sie einfach nur ihre Ruhe haben. Aber damit ist es vorbei, als Celeste Hubschrauber bemerkt.
5: Das ist schon der zweite Black Hawk, den ich heute sehe. Die haben irgendwas in der Wüste nördlich von hier vor. Die errichten da einen Stützpunkt oder so.
1: Stimmt. Und auf dem Stützpunkt werden in einem Geheimlabor Supersoldaten gezüchtet. Denen gelingt es zu fliehen und Celeste muss sie aufhalten.
6: Wohin gehst du denn?
5: Geh in dein Zimmer, krieg unter das Bett. Mama muss ihre Waffen holen. Halte die Ohren zu.
6: Wieso?
5: Weil ich jetzt jede Menge schlimme Wörter sage.
1: Bei den Wörtern bleibt es nicht. Mutti heizt den bösen Jungs ordentlich ein, denn Onslaught ist ein deftiger Actionkracher mit einer Prise Horror. Stefan Grundler, 98.6 Charivari, Kinoredaktion.

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11: Ich bin Yves Simon.
12: Der VW-Aufsichtsrat hat den Sanierungsplan des Vorstands einstimmig abgesegnet. Weltweit sollen ja etwa 50.000 Stellen wegfallen. Außerdem stehen die Werke in Emden, in Zwickau, Hannover und auch in Neckarsulm.

0: der Kippe, weil die dort produzierten Modelle zwischen 2031 und 2034 auslaufen. Wettbewerbsfähige Anschlussproduktionen sind gerade nicht in Sicht. VW spricht deswegen nur vage von möglichen alternativen Nutzungskonzepten dort. Nach dem mutmaßlichen Brandanschlag auf eine Baustelle in der Nähe mehrerer Rüstungsunternehmen im Münchner Osten hat die Polizei zwei Tatverdächtige festgenommen. Es handelt sich dabei laut Landeskriminalamt um eine 28-jährige Frau und einen 38-jährigen Mann, beide aus Bulgarien. Bisher haben sich die zwei nicht zu den Vorwürfen geäußert. Eine Sorge aber kann uns Innenminister Herrmann nehmen.
1: Es geht nicht um Bedrohung der Bürgerinnen und Bürger in der Gesamtheit an jedem beliebigen Ort. Was wir feststellen, sind versuchte oder tatsächliche Anschläge. Jetzt ganz konkret im Zusammenhang mit Firmen, die im Rüstungs- und Sicherheitsbereich aktiv sind. Diese Risiken müssen wir sehr ernst nehmen.
0: Konkret will Herrmann das Sicherheitspersonal aufstocken. Zum Beginn der Briefwahl für die US-Zwischenwahlen in diesem Jahr will Präsident Trump deutlich strengere Regeln für die Briefwahl durchsetzen. Dafür hat er sich jetzt wieder an den obersten Gerichtshof gewendet. Eine Bundesrichterin hatte die Pläne vorher per einstweiliger Verfügung gestoppt. Sie hält die Regelungen kurz vor der Wahl für praktisch gar nicht umsetzbar und auch für verfassungswidrig. Im Bundesstaat North Carolina werden heute die Briefwahlunterlagen verschickt. In Lissabon gibt es jetzt ein Mahnmal für die 16 Todesopfer des Seilbahnunglücks vor einem Jahr. Es besteht aus Steinblöcken rund um einen 150 Jahre alten Olivenbaum. Eine gelbe Standseilbahn war bei schneller Bergfahrt aus den Schienen gesprungen. Ja, von wegen klimafreundlich. Plug-in-Hybrid-Autos stoßen im Alltag deutlich mehr CO2 aus als von den Herstellern angegeben. Laut einer Studie einer internationalen Organisation lagen die realen Emissionen von 2021 zugelassenen Fahrzeugen im Schnitt beim 3,5-fachen der offiziellen Werte. Bei den 2023er Modellen sogar beim 4,6-fachen, also es wird immer mehr. Ein Problem auch, die meisten Fahrer nutzen den Elektroantrieb kaum.
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3: Mit Tanja Scholl. Die Nürnberger Friedrich-Städler-Schule in Almushof kommt einfach nicht zur Ruhe. Nach den Unwetterschäden Mitte Juli wurden jetzt auch noch überraschend Schäden an einer Schuldecke festgestellt. Drei Klassen der Jahrgangsstufen 1 und 2 müssen deswegen jetzt an den Hauptstandort der Schule in Neuenhof umziehen. Die Buslinie 99 wird dafür um einen Halt erweitert. Auch die bisherige Mittagsbetreuung zieht mit nach Neuenhof. Der Standort Buch bleibt von den aktuellen Veränderungen unberührt. Die Mittelschule zieht wegen der veränderten Raumsituation dann komplett an den Interimsstandort am Herschelplatz. Damit bleiben die Klassen 5 bis 9 und die V-Klassen zusammen. Für die Schüler gibt es ein kostenloses VGN-Jahresticket. Langfristig soll der Standort Neuenhof saniert und erweitert werden.
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2: Herzlich willkommen zu einer ganz speziellen Sommerausgabe unseres Stadtgesprächs. Wir tauschen heute mal die Rollen. Ich bin Oberbürgermeister Markus König und bei mir zu Gast ist Stefan Grundler. Stefan, heute geht es nämlich um unsere schöne Partnerstadt Kavala. Und du hast unsere griechische Partnerstadt besucht und wirst auch ein bisschen darüber berichten, welche Eindrücke du mitgenommen hast.
3: Ja, aber bevor ich das erzähle, du warst ja vor mir da. Erzähl mal, was du aus Kavala so für dich mitgenommen hast.
2: Also ich fand die Stadt wirklich grün. Es war, sind tolle Persönlichkeiten, auch der Oberbürgermeister in Kavala. Wir haben uns sehr gut verstanden. Ich finde, es ist eine Stadt, wo dann gegenüber liegt der Tasso. Also du siehst auch beim guten Wetter, die Insel sitzt am Meer. Also ich habe gute Bilder noch im Kopf. Wir haben einen Kulturaustausch schon seit vielen Jahren. Und eben bei diesem Gespräch damals, wie ich in Kavala war, haben wir uns so verständigt, dass wir auch die Messe Nürnberg noch ein bisschen mehr in Kavala vielleicht aktiv sich zeigt. Und das hat sich ja jetzt Gott sei Dank auch eingestellt. Und das wirst du jetzt gleich berichten. Also meine Zeit in Kavala war sehr schön und nicht nur die Leute, sondern auch die Lage ist traumhaft und für mein erstes Mal fand ich es beeindruckend.
3: Zur Messe kommen wir gleich. Was mich beeindruckt und für uns Franken geradezu unglaublich ist, wie total nett, offen und freundlich die da sind, oder?
2: Ja, so wir Franken halt auch. Ja. Also das, dann passen wir auch so gut zusammen. Wir sind ja auch total offen, herzlich, auf die Leute zugehend. Ja, und Spaß beiseite. Also es gibt solche und solche, wie halt da auch. Aber das stimmt, die sind, also ich habe das wirklich ganz nett empfunden, wie sie sich dann da unten auch verhalten.
3: Ja, ist ja einfach, wenn man in der Stadt am Meer wohnt.
2: Es ist auch ein bisschen entschleunigt. Das fand ich auch interessant. Also ich habe das auch ein bisschen beobachtet, nicht nur, weil wir da waren, sondern also, wenn ich jetzt mal meinen Kalender anschaue und meine Termine, die ich dann habe an einem Tag und ich durch die Stadt hetze, der Oberbürgermeister, da hat auch Termine. Aber ich glaube, dass die Anzahl und die Taktung eine andere ist. Die ist eher südländisch, würde ich das mal beschreiben.
3: Von ihm hören wir dann auch noch was. Jetzt noch ein letzter Test für dich. Wie nennt man die Einwohner Kavalas?
2: Oh Gott, ich hab's vergessen. Das war doch zu viel Zipro, oder wie heißt es?
3: Also natürlich nicht Kavalanesen, sondern ich bin ja noch frisch im Kopf, Kavalioten.
2: Kavalioten, na schön her.
3: So heißen die. Guter Mann, Dankeschön. So, und jetzt erzähle ich was über Kavala oder machen wir erstmal Griechenland an sich als solches, denn die erwähnte Nürnbergmesse, unsere Nürnbergmesse und ihr Chef Peter Ottmann sind da schon länger vertreten.

0: betreten?
1: 2019 haben wir in den griechischen Markt investiert, indem wir den Marktführer für Messen und Ausstellungen Forum SA kaufen konnten. Die machen nicht nur hervorragende Fachmessen, die bringen auch Fachzeitschriften raus, aber sie machen auch zwei Festivals für Endverbraucher. Das eine ist ein Coffee-Festival und das andere ist ein Bier-Festival. Die sind so ein bisschen unser Schweizer Taschenmesser.
0: Und sie haben im Juli auch erstmals ein Bier-Festival in Kavala gemacht. Dorthin geht es natürlich am schnellsten mit dem Flugzeug. Seit letztem Jahr gibt es eine direkte Verbindung zwischen Nürnberg und Kavala. Angeboten wird sie von Marabu, einer Schwester der altehrwürdigen Condor. Zweimal die Woche macht sich eine der drei am Albrecht-Dürer-Airport stationierten Maschinen auf den Weg. Veronika Meyer ist gebürtige Nürnbergerin und Pressesprecherin von Marabu.
2: Wir fliegen nach Kavala, weil das meiner Meinung nach so entstanden ist, dass unser damaliger Geschäftsführer mit dem Oberbürgermeister von Nürnberg unterwegs war und dann die Sprache aufkam, ach, wir bräuchten eigentlich eine Direktverbindung von Nürnberg nach Kavala zu unserer Partnerstadt. Ja, Marabu Airlines hat sich dann einmal angeguckt, ob man das abbilden kann, operativ, ob es mit den Maschinen hinhaut. Und natürlich macht es Freude. Es macht immer Freude, Leute in Urlaub zu bringen. Es macht immer Freude, Leute in die Sonne zu bringen. Und natürlich macht es noch mehr Freude, zwei Partnerschiffe zu verbinden. Kavala ist immer Teil des Sommerflugplans und steht aktuell zweimal in der Woche auf dem Flugplan, montags und donnerstags.
0: Und das so erfolgreich, dass schon jetzt klar ist, dass es die Flüge auch im nächsten Jahr geben wird. Naja, dann kann's ja losgehen.
3: Welcome aboard. Meine Damen und Herren, aus dem Cockpit, sehr guten Morgen. Spricht die Flugkapitän. Mein Name ist Oliver Meyer, im Namen von Marabu Airlines, meiner gesamten Besatzung, heiße ich Sie ganz herzlich willkommen an Bord unseres Airbus A320neo auf unserem heutigen Flug nach Kavala. Jetzt lehnen Sie sich zurück, entspannen Sie sich, genießen Sie den Flug mit uns und nochmals ganz herzlich willkommen an Bord von Marabu Airlines.
0: Nur gut zwei Stunden dauert der Flug nach Kavala. Und wen trifft man da? Einen fränkischen Griechen.
4: Hallo, ich bin Sotiris Xognos, geboren in Kavala und lebe in Nürnberg.
0: Und Sotos, wie ihn alle nennen, ist der Vorsitzende des Vereins zur Förderung der Städtepartnerschaft Nürnberg-Kavala. Er erinnert sich noch gut daran, wann die ersten seiner Landsleute nach Nürnberg kamen.
4: Ja, in den 60er Jahren ging eine Familie oder ein Mann, hat den Schwager geholfen, den Mann von seiner Schwester und kamen alle zusammen. Und haben wir eine Gruppe, wo ist aus Epirus, eine andere Gruppe war aus Thessalien und so. Hier gab es mindestens 300 Leute aus Kavala, die bei der Firma Dill gearbeitet hatten. Alle bei Dill.
0: Ja, und aus ein paar hundert sind Tausende geworden. Über 12.000 Griechen leben mittlerweile in Nürnberg. Und vor fast drei Jahrzehnten passierte es dann.
4: Die Griechen wollten eine Partnerschaft mit Nürnberg. Hatten wir ewig gestritten. Bis am Ende kamen wir zu Kavala. Alle Vereine hatten unterschrieben, das akzeptieren Kavala als Partnerstadt. Und so ist es zustande gekommen. Mit der Partnerschaft, was machen wir da so? Es gab Austausch von Sportvereinen, Austausch von Schülern. Es gibt es immer noch. Es gibt von Musikgruppen, Tanzgruppen, Theater, Fotoausstellungen haben wir viel gemacht. Die kamen auch Kavalioten. Da gab es städtische Angestellte, die in Nürnberg gekommen sind, Know-how zu tauschen und so weiter und so fort. Hat viel geholfen. Wir als Verein sammeln wir ausgemusterte Computer von diversen Firmen und nicht reparieren, aufrüsten und schicken wir nach Kavala. Mittlerweile sind 800, 850 Stück. Insgesamt haben wir auch in anderen Städten Griechenlands fast 1000 oder mehr als 1000 Geräte geschickt. Ob viel ist oder wenig, das kann ich nicht urteilen, weil ich beteiligt bin.
0: Also Sotos, was muss man in Kavala alles erleben?
4: Was muss sehen? Unsere schöne Stadt, die gastfreundlichen Menschen, die Tavernen, den Hafen, die Strände, haben wir viel zu bieten. Auch Kultur. Antike Sachen.
0: Aber zuerst geht's ins Rathaus, denn dort wartet schon der Amtskollege von Nürnbergs Oberbürgermeister Markus König, Bürgermeister Theodoros Muriadis.
5: Kalisas mera, ime o Theodoros Muriadis.
0: Stopp! Da der Bürgermeister genauso wenig Deutsch kann wie ich Griechisch, brauchen wir künstliche Intelligenz. Denn die KI kann ihn super übersetzen.
5: Guten Tag, ich bin Theodoros Muriadis, der Bürgermeister von Kavala. Ich heiße Sie in unserer schönen Stadt willkommen. Ich wünsche der ganzen Stadt Nürnberg und all ihren Bürgern alles Gute und dass sie Kavala als ihr eigenes Zuhause betrachten.
0: Muriadis ist ein großer Fan von Nürnberg. Bei seinem ersten Besuch beeindruckte ihn besonders die Qualität des nach dem Krieg wieder aufgebauten Rathauses.
5: Als wir im Rathaus waren, habe ich aus Berufskrankheit, da ich Ingenieur bin, auf den Boden geachtet. Es war ein Holzboden mit breiten Dielen, aber man hörte das Holz.

0: kaum. Uns wurde gesagt, dass darunter eine Betonplatte liegt, auf der das Holz verlegt wurde. Und da wurde mir der Unterschied zwischen Griechenland und Deutschland bewusst.
1: Sagt also der mit Hilfe von KI übersetzte Bürgermeister. Unterschiede gibt es ja erfreulicherweise genug. Denn Griechenland und Kavala ist natürlich viel älter und hat in Sachen Historie eine Menge zu bieten.
2: Hallo, mein Name ist Sotiria Kokonaki. Ich bin offizielle Reiseleiterin, Fremdenführerin in Griechenland. Ich bin vor langer, langer, langer Zeit in der Schweiz geboren und ich habe das Goethe-Institut hier in Griechenland in Thessaloniki für eine sehr lange Zeit besucht. Ich hatte ein paar sehr gute Lehrer und auf dieser Weise sind dann die Kenntnisse erhalten, aber gleichzeitig auch Freunde den Sommer über aus Deutschland, aus Österreich, aus der Schweiz und so habe ich den Kontakt erhalten mit der deutschen Sprache.
1: Prima. Sotiria zeigt uns jetzt das geschichtliche Highlight der Region, die antike Stadt Philippi, nur wenige Kilometer von Kavala entfernt.
2: Philippi ist eine der schönsten archäologischen Stätten des nordgriechischen Raumes, verbunden geschichtlich mit Apostel Paulus. Das römische Erbe und das frühchristliche Erbe ist das, das größtenteils repräsentiert wird. Man kann von dem antiken Theater von Philippi zu den frühchristlichen Kirchen rüber. Man hat die Möglichkeit, eine der ältesten Kirchen Europas sich anzuschauen. Natürlich die Ruinen, die Fundamente mit dem Mosaik, wo auch der Name Paulus erwähnt wird. Man hat auch noch mal die Möglichkeit, sich ein bisschen bei den Kirchen, die Baptisterien, wo man reinkommen kann, sich anschauen. Und natürlich das römische Forum, das im Zentrum der Stadt sich befindet.
1: Ja, und wie wir ja alle noch aus der Schule sicher wissen, erlebte die Region die Anfänge des vor 2000 Jahren damals noch unbekannten Christentums, dank Apostel Paulus.
2: Er war die Erste, die das Christentum in den europäischen Raum gebracht hat und über Jesus gelehrt hat. Und er hat so dann auch das christliche Erbe Europas sehr stark mit beeinflusst. Hier in Philippi hat er die erste christliche Gemeinde Europas gegründet. Wir haben die Lydier, die als allererste Christin auf europäischen Boden sich taufen ließ. Es ist auch interessant, dass es eine Frau war. Die erste Taufe, die Stelle laut der Legende, ist außerhalb der Ausgrabungsstätte von Philippi, 3-4 Minuten Fahrt mit dem Auto kommt man dann bei dem Dorf von Lydia an und dort am Eingang des Dorfes von Lydia gibt es dann auch eine neue Taufkapelle und laut der Legende ist dort in diesem kleinen Bach neben dieser Taufkapelle Lydia getauft worden.
1: Die Taufkapelle und Philippi liegen von Kavala aus gesehen im Landesinneren und genau in der anderen Richtung liegt natürlich das Meer. Und von wo immer man in Kavala aus aufs Wasser blickt, da sticht einem sofort die Insel Thassos ins Auge.
2: Es ist eine sehr schöne Insel. Wir sind im nordgriechischen Raum etwas grüner als die Kykladeninseln. Wir haben etwas mehr Wälder und Thassos bildet so eine wunderschöne Möglichkeit, wo man in kürzesten vom Meer in den Berg reinkommen kann. Man kann wandern, man kann Badeurlaub durchführen, man kann einfach die Seele baumen lassen in den Bergdörfern. Es gibt also eine große Alternative, was man da machen kann. Und Thassos, aber auch die Stände außerhalb von Kavala sind ein paar der schönsten Ständen für mich persönlich. Wunderschöne Sandstände, fein, weiß, mit diesem ganz, ganz feinen Sand, der auf die Nerven geht, weil er überall dann kleben bleibt. Aber sehr sauberes Wasser. Und die beste Jahreszeit für mich ist entweder im frühen Juli oder im späten August. Da hat man dann ein bisschen mehr Raum für sich selber.
1: Aber eigentlich ist es fast egal, wann man Nürnbergs Partnerstadt Kavala besucht. Schön ist es dort so gut wie immer. Dafür sorgen nette Menschen, leckere Speisen und Getränke, viel Geschichte und eine tolle Natur.
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